wählen zu dürfen, studieren zu können oder einen Beruf frei zu wählen, war für Frauen lange Zeit alles andere als normal. In dieser Sendung geht es um die Entstehung der Frauenbewegung, den Kampf um das Frauenwahlrecht, den Zugang zu Bildung, berufliche Gleichberechtigung und die Entwicklung der sexuellen Selbstbestimmung. Und wir werden auch sehen, viele dieser Themen sind bis heute noch aktuell. Wenn wir heute über Gleichberechtigung sprechen, wirkt vieles selbstverständlich. Aber im späten 18. Jahrhundert sah die Welt völlig anders aus. Frauen hatten weder Wahlrecht, kaum Zugang zu Bildung, keine politische Mitsprache und waren rechtlich oft vom Mann abhängig. Ihr Leben war stark vorgegeben. Die Rolle der Frau war klar definiert. Sie sollte Ehefrau und Mutter sein und sich um Haushalt und Familie kümmern. Doch genau in dieser Zeit begann sich etwas zu verändern. Durch gesellschaftliche Umbrüche wie die Aufklärung und politische Revolution entstanden neue Ideen. Ideen von Freiheit und Gleichheit und Menschenrechten. Und irgendwann stellten Frauen eine entscheidende Frage. Warum gelten diese Rechte eigentlich nicht auch für uns? Warum gelten sie nur für Männer? Die Frauenbewegung entstand genau aus dieser Frage heraus. Sie hatte ein klares Ziel, Ungerechtigkeit und Diskriminierung gegenüber Frauen zu beenden. Dabei ging es nicht um einzelne Rechte, sondern um grundlegende Veränderungen. Gleiche Chancen im Leben, gleiche Rechte vor dem Gesetz und gleiche Teilhabe an Gesellschaft und Politik. Der Begriff Feminismus beschreibt aber mehr als nur eine Bewegung. Er steht für ein Umdenken in der Gesellschaft, also für die Idee, dass Männer und Frauen gleichwertig sind und dass bestehende Strukturen verändert werden müssen, wenn sie unfair sind. Wichtig ist auch, die Frauenbewegung war nie einheitlich. Es gab unterschiedliche Gruppen mit unterschiedlichen Zielen und Strategien, aber sie alle hatten ein gemeinsames Anliegen, und zwar die Gleichberechtigung. Ein besonders wichtiger Schritt war der Kampf um das Wahlrecht, denn ohne Wahlrecht hatten Frauen keine politische Stimme. Eine der ersten bekannten Frauen, die sich dafür einsetzten, war Olympe de Gouges. Sie lebte zur Zeit der Französischen Revolution und forderte, dass Frauen die gleichen Rechte haben wie Männer. Das war damals eine radikale Forderung, fast schon fiktiv und absolut unrealistisch. Sie schrieb sogar eine eigene Erklärung der Rechte der Frau. Doch ihr Engagement hatte tragische Folgen. Sie wurde verhaftet und hingerichtet dafür, dass sie Rechte forderte. Menschenrechte. Trotz solcher Rückschläge geben Frauen nicht auf. Im 19. Jahrhundert organisierten sie sich stärker. Sie gründeten Vereine, hielten Versammlungen ab und machten öffentlich auf ihre Situation aufmerksam. Doch der Widerstand war groß. Viele Politiker hatten Angst. Angst, dass Frauen ihre Machtverhältnisse verändern würden. Andere glaubten, Frauen seien zu emotional für politische Entscheidungen. Zusätzlich gab es damals oft ein sogenanntes Zensuswahlrecht. Das bedeutete, nur Menschen mit genug Besitz oder Einkommen durften wählen. Frauen waren davon doppelt ausgeschlossen. Erst nach langen Kämpfen wurde das allgemeine Wahlrecht eingeführt. In vielen Ländern, auch in Österreich, trat es nach dem Ersten Weltkrieg in Kraft, was ein historischer Durchbruch war, der spät folgte, aber immerhin. Ein weiteres zentrales Thema war Bildung, denn ohne Bildung gab es kaum Möglichkeiten, selbstständig zu leben. Im 19. Jahrhundert war es so, Jungen wurden gezielt auf Berufe vorbereitet, Mädchen hingegen sollten auf ihre Rolle als Hausfrau vorbereitet werden. Das führte dazu, dass viele Mädchen nur wenig Schulbildung erhielten oder gar nicht gefördert wurden. Selbst wenn sie Talent hatten, blieb ihnen der Weg oft versperrt. Ein wichtiger Schritt war die Einführung der allgemeinen Schulpflicht unter Maria Theresia. Doch auch das änderte zunächst wenig an der Situation der Mädchen. Erst durch den Druck der Frauenbewegung kam es zu Veränderungen. Bessere Mädchenschulen, Ausbildungsmöglichkeiten für Lehrerinnen und schließlich Zugang zu Universitäten. Ende des 19. Jahrhunderts durften Frauen erstmals studieren. Ende des 19. Jahrhunderts. Das war ein enormer Fortschritt. Eine besonders spannende Persönlichkeit aus dieser Zeit ist Therese Schlesinger. Sie hatte selbst keinen Zugang zu einem Studium, bildete sich aber trotzdem weiter. Im Selbststudium und durch Privatunterricht. Sie engagierte sich stark in der Frauenbewegung und setzte sich ein für bessere Bildung für Frauen, für das Wahlrecht für Frauen und bessere Arbeitsbedingungen. Später wurde sie eine der ersten Frauen im Parlament. Und das zeigt uns, Veränderung ist möglich, auch unter schwierigen Bedingungen, auch wenn es hoffnungslos erscheint oder auch wenn man das Licht am Ende des Tunnels nicht sieht. Der Weg mag lang sein und hart, aber er ist nicht unmöglich. Heute arbeiten Frauen in fast allen Berufen.
Doch das war nicht immer so. Im 19. Jahrhundert galt

Geld. Der Mann verdiente das Geld, die Frau bleibt zu Hause. Mit der Industrialisierung änderte sich das jedoch langsam. Immer mehr Frauen arbeiteten in Fabriken, in der Textilindustrie, im Handel oder gar im Büro. Doch die Bedingungen waren oft schlecht und im Vergleich zu Männern viel schlechter. Sie hatten niedrige Löhne, lange Arbeitszeiten und keine Absicherung. Ein großes Thema war und ist bis heute die Lohnungleichheit. Frauen verdienten oft deutlich weniger als Männer. Als Begründung wurde damals behauptet, Frauen seien weniger belastbar oder weniger leistungsfähig. Heute wissen wir, das sind gesellschaftliche Vorurteile, keine Fakten. Die Forderung nach gleichem Lohn für gleiche Arbeit entstand genau in dieser Zeit. Ein Bereich, über den lange kaum gesprochen wurde, ist die sexuelle Selbstbestimmung. Früher wurde Frauen oft abgesprochen, überhaupt eigene sexuelle Bedürfnisse zu haben. Sie sollten passiv sein, sich anpassen und sich dem Mann unterordnen. Doch hier setzte die Frauenbewegung an. Frauen begannen zu fordern, selbst über ihren Körper zu entscheiden, ihre Sexualität selbst zu bestimmen und nicht nur eine Rolle zu erfüllen. Diese Entwicklungen waren ein wichtiger Schritt in Richtung persönlicher Freiheit, der sehr spät folgte. Wenn wir heute zurückblicken, sehen wir große Fortschritte. Frauen haben heute Wahlrecht, Zugang zu Bildung, berufliche Möglichkeiten und mehr Selbstbestimmung. Doch gleichzeitig gibt es immer noch Herausforderungen. Lohnunterschiede, weniger Frauen in Führungspositionen, ungleiche Verteilung von Hausarbeit. Das zeigt, der Kampf für Gleichberechtigung ist noch nicht abgeschlossen. Nein, denn wir haben noch einen weiten Weg vor uns. Einen weiten Weg, bis jeder auf diesem Planeten realisiert, dass Frauen nicht minderwertig sind. Dass sie sich nicht unterwerfen müssen, dass sie sich unterordnen müssen, dass sie nicht weniger wert sind, dass sie nicht niedergemacht werden müssen und dass das nicht selbstverständlich ist. Und jeder und jede von uns sollte sich mit dem Thema auseinandersetzen. Denn es ist leider nicht selbstverständlich, dass Frauen den gleichen Stellenwert haben wie Männer. Obwohl wir dieselbe Spezies sind, Mensch, aber es macht einen Unterschied, nur wegen dem Geschlecht. Der Feminismus ist wichtig und es tut weh zu sehen, wie heutzutage viele schlecht drüber reden, wie er ins Lächerliche gezogen wird, vor allem auf Social Media. Es tut weh und es macht mich persönlich traurig, zu sehen, wie in sozialen Medien, auf Instagram oder TikTok, das, wofür Frauen gekämpft haben, ihr Leben geopfert haben, damit wir es haben, ins Lächerliche gezogen wird. Und das Ding ist, heutzutage hat nicht mal jede Frau das Recht auf Bildung. Zum Beispiel in Afghanistan. In Afghanistan haben Frauen keine Rechte oder so gut wie keine Rechte. Sie dürfen nicht. Sie dürfen das Haus nicht alleine verlassen. Sie dürfen sich nicht bilden. Sie müssen zu Hause bleiben, werden zwangsverheiratet. Frauen werden nicht mal wie Objekte behandelt. Sie werden wie Hüllen behandelt, die existieren, aber nicht leben würden. Ich hoffe, das wird sich ändern. Und ich hoffe, dass die nächsten Generationen und auch unsere sich dafür einsetzt. Und ich hoffe, dass bei dem Problem nicht weggesehen wird und dass jeder hinschaut. Und dass es nicht als ein Minderheitsproblem gesehen wird, sondern als ein gesellschaftliches. Denn es ist ein Gesellschaftsthema. Und ich hoffe auch stark, dass Frauen zukünftig nicht mehr so viel Gewalt erleben müssen wie aktuell. Nicht in Österreich, nicht in Europa. Nicht weltweit. Ich wünsche mir, dass keine Femizide mehr geben würde. Ich wünsche mir, dass es mehr Empathie geben würde. Dass man versucht, sich in die Person hineinzuversetzen. Dass man einfach füßvoll miteinander umgeht und nicht so, als ob man über wem steht. Denn das stimmt nicht. Wir sind alle gleich. Individuell, aber am Ende gleich. Nur Eigenschaften unterscheiden uns. Ich hoffe, dass wenn ich später mal Kinder haben sollte, dass sie in einer Welt aufwachsen, in der sie keine Angst haben müssen, rauszugehen. In der sie keine Angst vor Männern haben müssen. In der sie nicht diskriminiert werden. In der sie nicht runtergemacht werden. In der sie nicht extrem sexualisiert werden. In der sie nicht belästigt werden. In der sie einfach leben dürfen. Und damit sind wir am Ende unserer heutigen Sendung angekommen. Wir haben gesehen, wie viel Mut, Ausdauer und Engagement notwendig waren, um die Rechte zu erreichen, die heute oft selbstverständlich wirken. Denn sie sind nicht selbstverständlich. Vor 100, 200 Jahren gab es diese Rechte nicht. Die Frauenbewegung und der Feminismus haben unsere Gesellschaft nachhaltig verändert. Und sie tun es bis heute. Und was ich persönlich jedem von euch mitgeben kann, bitte, bitte, wenn ihr die Möglichkeit habt, bildet euch. Und bitte setzt niemals an einen Mann angewiesen, nicht finanziell. Denn wenn ihr finanziell an einen Mann angewiesen seid, arbeitet ihr jeden Tag in Wahrheit. Aber für ihn. Denn er mag dieses Machtgefühl. Fühlt, dass ihr ihm gehört. Bitte, bildet euch. Schließt eine Ausbildung ab. Studiert. Sammelt Wissen. Denn am Ende werdet ihr auch euren Kindern und Mädchen weitergeben. Lasst uns nicht zurückkehren, sondern weitergehen. Und damit danke ich euch fürs Zuhören. Ich hoffe, ihr konntet einiges mitnehmen. Ich wünsche euch noch einen schönen Tag.

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3: Willkommen bei den Stimmlagen, dem gemeinsamen Infomagazin der Freien Radios in Österreich. Heute gestaltet von der Redaktion von Andi, den O94 News auf Radio Orange in Wien. Am Mikrofon begrüßt sie Stefan Resch. Wir starten heute mit den queeren Facetten des Eurovision Song Contest in die Stimmlagen und gehen dann weiter zum Protest gegen Atomkraft, 40 Jahre nach dem Supergau von Tschernobyl. Wir bleiben auch nach Tschernobyl beim Thema Umweltschutz. Fridays for Future wirft Österreich vor, durch Subventionen klimaschädliches Handeln zu belohnen. Zum Schluss beschäftigen wir uns mit den möglichen Auswirkungen der Sparpolitik Österreichs auf die Entwicklungszusammenarbeit.
4: Kommende Woche findet vom 12. bis zum 16. Mai der Song Contest in Wien statt. Zu diesem Anlass zeigt das Zentrum für Queere Kultur und Geschichte, Queen, eine Ausstellung zum Eurovision Song Contest als Ort queerer Sichtbarkeit. Andreas Brunner führt uns vor Ort durch die Ausstellung United by Queerness.
5: Ja, mein Name ist Andreas Brunner. Ich bin der wissenschaftliche Leiter hier von Queen, dem Zentrum für Queere Kultur und Geschichte. Uns gibt es seit fast 20 Jahren als Archiv- und Forschungsstelle für die LGBTIQ-Geschichte von Wien und Österreich. Wir haben ein Archiv aufgebaut, wir haben eine Forschungsbibliothek mit über 10.000 Bänden und wir sind seit letztem Jahr auch ein queeres Kulturzentrum.
4: Die Ausstellung selbst befasst sich mit der Geschichte des ESC seit 1956. Seitdem findet der jährliche Wettbewerb der Europäischen Rundfunkunion, EBU, statt. Obwohl die Anfänge klein waren, entwickelte sich der Song Contest über die Jahre zu einem Mega-Event. 88.000 zusätzliche BesucherInnen werden kommende Woche in Wien erwartet. 160 Millionen werden vor dem Fernseher oder im Livestream mitfiebern. Dabei war der Song Contest von Beginn an mit der queeren Community verknüpft. Schon früh nahmen queere KünstlerInnen daran teil, wenngleich Homo- und Transsexualität zunächst noch kriminalisiert und diskriminiert waren. TeilnehmerInnen bedienten sich daher queerer Codes, so auch Jean-Claude Pascal. Der schwule Sänger gewann den ESC 1961 für Luxemburg mit Nous les Amoureux, einem Chanson über verbotene Liebe. Früh entwickelte sich daher der Song Contest zu einem Ort queerer Sichtbarkeit und Zugehörigkeit. Ein Meilenstein war der Sieg der Transkünstlerin Dana International 1998. Erstmals gewinnt eine offen queere Person den ESC, wenngleich ihr Erfolg von heftigen Debatten und Protesten im Heimatland Israel begleitet war. In den 2000ern wächst die Bedeutung des Song Contests für queere Communities weiter. So auch 2007, als die lesbische Sängerin Maria Šerifović gewinnt und den ESC nach Belgrad holt.
5: Belgrad bzw. Serbien, damals auch sehr queerfeindlich, gab immer wieder Übergriffe auf die queere Community. Da inzwischen der Song Contest so ein queerer Event ist, ich muss ein Stück vorgehen, ja, zu diesem Brief hier, fühlt sich die EBU bemüßigt, ja, so einen Brief an die Fans zu schreiben. Ja, und schreibt unter anderem: We also need to point out that, unter Anführungszeichen, public same-gender expressions of a sexual nature can under certain circumstances attract unwanted reactions from members of the public. Ganz ehrlich, hast im Grunde, holt euch zurück. Ja? Das kam bei den queeren Song Contest Fans nicht gut an. Und kam auch in der queeren Community in Belgrad nicht gut an. ja, diese paternalistische Haltung. Ja. Und daraufhin haben die Organisationen, die Gruppen in Belgrad sozusagen quasi als Protest einen Short Guide through LGBT Belgrad veröffentlicht, so nach dem Motto, jetzt erst recht.
4: Gerade diese internationale Aufmerksamkeit ermöglicht der queeren Communities die Etablierung von Schutzräumen und eine stärkere Akzeptanz im Heimatland.
5: Auch später noch, zum Beispiel dann in Baku in Aserbaidschan, ja, war sozusagen dieses Spotlight, das auf die queere Community gerichtet war, hat es auch ermöglicht, dass die sowas wie einen Safe Space für sich schaffen. Ja. Das hat in Serbien funktioniert, das hat in Baku funktioniert, das hat nicht funktioniert in Moskau. Als der Song Contest 2009 in Russland stattfindet, Putin ist es völlig wurscht, was die Welt über ihn denkt. Während der Song Contest stattfindet, werden DemonstrantInnen aus der queeren Community niedergeschlagen, verhaftet und Regenbogenfahnen sind in der Halle verboten.
4: Ein Höhepunkt ist schließlich 2014 der Sieg von Conchita mit Rise Like a Phoenix. Das spiegelt sich auch im Queen wieder. Ein elegantes weißes Kleid von Conchita ist zu sehen. Im Hintergrund hängt ein rot-weißer Häkelbart. Zahlreiche Bilder von ihr hängen an den Wänden. Conchita als queere Ikone.
5: Also Conchita wird sozusagen zum Symbol. Ja? Sissi bekommt einen Bart, die goldene Adele bekommt einen Bart.
4: Spätestens seit Conchitas Sieg wird der Song Contest auch in der Öffentlichkeit als ein queeres Event wahrgenommen. Maneskin spielten 2021 mit Geschlechterrollen und Genderstereotypen. 2023 gewann die bisexuelle Sängerin Loreen ein zweites Mal für Schweden. Und 2024 gewann Nemo als erste nicht-binäre Person. Und nun holte JJ den Sieg wieder nach Österreich. Auch die aktuelle Debatte zum Ausschluss Israels und dem Boykott des ESC ist in der Ausstellung vertreten. 5 Länder boykottieren wegen der Teilnahme Israels dieses Jahr den ESC. Und auch in der queeren Community polarisiert und spaltet das Thema. So Andreas Brunner von Queen.
5: Es ist ein Thema, bei dem es sozusagen keine Verständigung gibt. Ich glaube, da gibt es sozusagen zwei Auffassungen, wo wir nicht zusammenkommen werden. Wir finden hier im Haus, ja, dass der Boykott einer Veranstaltung wie der Song Contest nicht das geeignete Mittel ist, um politische Konflikte auszutragen. Diese gehören auf eine andere Ebene. Sie treffen auch im Grunde die Falschen. Sie treffen eigentlich die, und das zeigt ja auch unsere Ausstellung, wie stark die queere Community auch am ESC gewachsen ist, weil hier für viele ein Safe Space geschaffen wurde. Also wir möchten eher sozusagen diese Einheit oder diese Verbindung innerhalb der queeren Community fördern, als Ausschlüsse produzieren.
4: Dabei sind die diesjährigen Boykottaufrufe und Debatten wegen der Teilnahme Israels keineswegs einmalig oder ungewöhnlich in der Geschichte des ESC. Obwohl die Europäische Rundfunkunion die Veranstaltung als unpolitisch verstanden sehen will, spiegelten sich schon immer politische Debatten im Song Contest wider. Zwar nehmen offiziell nur die nationalen Fernsehsender teil, dennoch nutzen viele Staaten den Wettbewerb zur Imagepolitur. Queen versucht auch aktuelle Kontroversen sichtbar zu machen. Ebenso wie beim ESC lädt die Ausstellung BesucherInnen zum Abstimmen ein.
5: Was man hier auch sieht, sind die Voting-Stationen. Man kann nämlich als BesucherIn in dieser Ausstellung auch mitvoten. Es gibt 3 Fragen. Einerseits, ist der Song Contest politisch? Soll er politisch sein? Und ist dann die Frage, unter welchen Bedingungen ja, sozusagen ein Ausschluss stattfinden soll oder nicht, bei Menschenrechtsverletzungen, bei Krieg.
4: Die Ausstellung United by Queerness ist noch bis 24. Mai zu besichtigen. Bis dahin kann man im Queen die queeren Dimensionen des ESC erkunden. Von politischen Aspekten über grandiose sowie schrullige Bühnenkostüme bis zum T-Shirt des österreichischen Punktepräsentators Philipp Hanser mit dem Aufdruck Equality. Beitragsgestaltung Ines Stiermeier.
0: Am vergangenen Samstag, den 25. April 2026, fand eine Demonstration der Wiener Plattform Atomkraft frei statt. Im Gedenken an den 40. Jahrestag der Nuklearkatastrophe von Tschernobyl machte die Demonstration wiederholt auf die Gefahren und Risiken der Atomenergie aufmerksam. Sie fordert die österreichische Regierung auf, politisch gegen die Ausbaupläne der Atomkraftwerke in Tschechien, Ungarn und der Slowakei vorzugehen.
1: Heute sind 350 Kernreaktoren in rund 30 Ländern in Betrieb. Drei haben schrecklich versagt. Einer in Harrisburg, einer in Tschernobyl, einer in Fukushima.
0: Die Plattform Atomkraftfrei formierte sich infolge des Supergaus von Tschernobyl 1986. Sie agiert als überparteiliche Nichtregierungsorganisation und setzt sich für den zivilen sowie militärischen Ausstieg aus der Atomenergie ein.
6: Ja, mein Name ist Johanna Nekovic. Ich bin von der Wiener Plattform Atomkraftfrei. Unsere Organisation wurde gegründet nach dem Supergau in Tschernobyl. Und seither setzen wir uns ein für einen Atomausstieg. Wir haben Politikergespräche, wir geben viermal im Jahr eine Zeitung heraus, wir machen Kundgebungen, Demonstrationen, sammeln Unterschriften und die bringen wir zu unseren Politikern, zu unserer Regierung.
0: Für Johanna Nekovic, Sprecherin der Wiener Plattform Atomkraftfrei, sei es unverständlich, weshalb weiterhin weltweit auf Atomenergie gesetzt würde. Die Gefahren und das Risiko eines weiteren Reaktorunfalls seien unverhältnismäßig groß im Vergleich zum Nutzen. Hinzu kämen die enormen Baukosten und die Frage nach dem Verbleib der Atomabfälle. Nichtsdestotrotz steige die Akzeptanz für Atomenergie, gerade unter jüngeren Menschen, wieder an.
7: Ja, mein Name ist Christine Peschana. Ein Atomkraftwerk dauert 10 bis 15 Jahre, bis es errichtet ist. Es dauert 15 Jahre, bis es abgewrackt ist. Die ideale Betriebszeit sind 30 Jahre, aber wir brauchen noch ein Endlager und das dauert 15 bis 20 Jahre. Und alle Atomprojekte, die jetzt momentan oder in den letzten 15 Jahren lanciert wurden, sind mindestens doppelt so teuer geworden.
6: Die Meinung zur Atomkraft verändert sich gerade in Österreich und besonders die jungen Menschen sind eher dafür. Warum sind sie dafür? Meiner Ansicht nach, weil sie nichts darüber wissen. Und was man auch dazu sagen muss, die wenigsten wissen und machen sich bewusst, dass Atomstrom nur einen ganz, ganz geringen Anteil hat am gesamten Strom, der weltweit verbraucht wird. Das sind nicht einmal 10%.
0: Politischen Handlungswillen fordern die AktivistInnen von der österreichischen Regierung und insbesondere dem Umweltminister Norbert Totschnig, um dem Bau des ungarischen Atomkraftwerks Paks 2 auf EU-Ebene entgegenzutreten. Der Bau der zwei neuen Kernreaktoren sei trotz eines EuGH-Urteils von 2025 fortgesetzt worden, obwohl die Genehmigung der Beihilfen für den Bau gegen EU-Recht verstößt. Die Vergabe des Projekts erfolgte direkt an den russischen Staatskonzern Rosatom, ohne das vorgeschriebene EU-weite Ausschreibungsverfahren.
6: Also Ende des vorigen Jahres hat es ein EuGH-Urteil gegeben, also ein Urteil des Europäischen Gerichtshofs zum Neubau in Paks in Ungarn, dass eben die Vergabe nicht korrekt war, nicht mit EU-Recht übereinstimmt. Das heißt, das hat der EuGH kippt und es wird aber trotzdem weitergebaut. Und da ist unser Appell an die Regierung generell und ganz besonders an unseren Umweltminister, dass er sich auf EU-Ebene einsetzt, dass dieses Urteil auch umgesetzt wird. Und zwar sehr schnell und sehr vehement.
0: Dass trotz der zahlreichen Risiken weiterhin auf Atomkraft gesetzt werde, liege vor allem an der starken Lobbyarbeit der Atomenergieindustrie. Doch die Politik müsse auch auf die Anliegen von Bürgerinitiativen wie der Plattform Atomkraftfrei eingehen.
7: Auch ein Politiker kann auf Kleingruppen wie uns hören und wir wollen wieder Termine haben. Seit etwa 2017 schläft das immer mehr ein, dass wir Termine bei Politikern bekommen. Wir beobachten es sehr wohl, dass die österreichische Regierung anscheinend nicht mehr ganz Herr im eigenen Hause ist. Sonst würden wir öfter eingeladen werden. Bitte, liebe Politiker, ladet auch Leute aus der Zivilgesellschaft wieder ein und befreit euch von den hunderten Lobbyisten.
0: Wer sich gegen den Ausbau der Atomenergie engagieren möchte, kann auch die Plattform Atomkraftfrei unterstützen, rät Christine Bejana.
7: Sie können uns auf unserer Website, auf unserer Homepage besuchen, www.atomkraftfreie-zukunft.at. Man kann auch online unterschreiben. Bei auch Einladungen mal zur Sprache bringen. Man kann auch alleine dadurch, dass man es thematisiert, tut man schon sehr viel beitragen.
0: Der Ausbau der Atomenergie sei allerdings nur die Folge unseres erhöhten Energiebedarfs infolge der rasanten Digitalisierung. Der Bau und der Betrieb von Rechenzentren wie dem geplanten Bau des Google-Rechenzentrums in Kronstorf in Oberösterreich seien besonders energieintensiv.
7: Das, was ich noch wirklich abschließend eingehend betonen möchte: Es soll auf alles digital umgestellt werden. Alles, was digital läuft, braucht Unmengen an Energie. Wer wirklich für den Klimawandel etwas Gutes tun möchte, dass wir unsere Erde nicht erhitzen, der sollte keine Rechenzentren bauen, wie es jetzt gerade in Kronstorf, glaube ich, heißt es, passiert, wo Google ein immenses Datenzentrum errichtet.
0: Die Folgen der Nuklearunfälle seien bis heute noch sichtbar und spürbar, insbesondere im Fall von Tschernobyl. Um die Sicherheit der Umwelt und aller künftigen Generationen zu gewährleisten, müsse man sich kollektiv von der Atomenergie abwenden und nach Alternativen suchen.
1: Als Mütter, Väter, Großmütter, Großväter, Frauen und Männer wollen wir für unsere Kinder, Enkel und die nächsten Generationen eine atomkraftfreie Zukunft. Deshalb gehen wir auf die Straße. Deshalb demonstrieren und protestieren wir. Deshalb brauchen wir die Unterstützung der Zivilgesellschaft. Brauchen wir eure Unterstützung.
0: Beitragsgestaltung: Sophia Tietjen. Aufnahme und Interviewführung: Elisabeth Jutmeier und Maria Wallner.
4: Unter dem Motto Geld für die Zukunft statt für Fossile riefen Fridays for Future, Global 2000 und Greenpeace am 24. April zum Protest auf. Anlässlich der laufenden Budgetverhandlungen forderten sie das Ende von Finanzspritzen für Öl und Gas. Die Demonstrierenden kritisierten die aus ihrer Sicht verfehlte Förderpolitik der Bundesregierung. Denn bisher steckt Österreich jährlich rund 5,7 Milliarden Euro in klimaschädliche Subventionen. Berechnet wurde dies vom Kontext-Institut, einem österreichischen Think Tank für Klimafragen. Gemeint sind damit eine Reihe von Förderungen, die den Verbrauch fossiler Rohstoffe begünstigen. Darunter das Diesel- und Dienstwagenprivileg, die Wegekostenrichtlinie, die Flugticketabgabe oder die Stellplatzverordnung. Die Abschaffung dieser Förderungen sei auch angesichts des Irankriegs und hoher Ölpreise dringender denn je, so Sophia von Fridays for Future.
8: Und schon wieder stecken wir in einer Ölkrise. Wer hätte es gedacht? Und schon wieder wird Klimaschutz unter dem Vorwand der Ölkrise als nicht machbar abgestempelt. Es sei der falsche Zeitpunkt. Wir haben gerade Wichtigeres zu tun. Hä? Aber doch genau wegen der Krisen sollten wir doch endlich handeln. Die Erderhitzung wird nur noch zu mehr Krisen, Kriegen und Konflikten führen. Gerade jetzt halten uns die Spritpreise wieder mal mehr als deutlich unsere Abhängigkeit von fossilen Großgiganten vor Augen.
4: In den aktuellen Budgetverhandlungen dürfte Klimaschutz allerdings nur eine untergeordnete Rolle spielen. Und erst gestern wurde die sogenannte Spritpreisbremse verlängert. Die Bundesregierung möchte die Preise an den Zapfsäulen reduzieren und damit die österreichischen Haushalte entlasten. Dies gelang zuletzt auch durch die Senkung der Mineralölsteuer sowie eine Begrenzung der Gewinnmargen von Mineralölunternehmen. In abgespeckter Form wird die Spritpreisbremse auch im Mai das Tanken günstiger machen. Allerdings nur marginal. KritikerInnen, darunter das Momentum-Institut, sehen die Maßnahme jedoch als unzureichend. Zwar komme es zu einer finanziellen Entlastung für Haushalte und Unternehmen, die problematische Abhängigkeit von Öl, Gas und Kerosin bleibe jedoch bestehen. Langfristig müsse die Politik daher dafür sorgen, dass der Verbrauch fossiler Rohstoffe sinkt. Nur so könne Versorgungssicherheit und Klimaschutz gewährleistet werden. Fridays for Future argumentierte zudem, dass die Abhängigkeit von fossilen Rohstoffen den österreichischen Staatshaushalt massiv belaste. Würden klimaschädliche Förderungen gestrichen, könnte der Staat 5,7 Milliarden Euro einsparen, so die Aktivistinnen. Sie forderten daher konkrete Reformen von der Bundesregierung, nämlich die Abschaffung von Diesel- und Dienstwagenprivilegien, eine höhere Flugticketabgabe nach deutschem Vorbild, eine höhere Lkw-Maut sowie die Abschaffung der Stellplatzverpflichtung im Wohnbau. Leila Kriechbaum, Sprecherin bei Fridays for Future, erklärte dies folgendermaßen.
9: Der Staat hat Geld, das er zur Verfügung stellt, und wir sehen, dass er momentan eben bewusst klimaschädliches Verhalten leichter macht und günstiger macht. Also konkret, dass es für mich günstiger ist, mit dem Auto zu pendeln als mit dem Zug. Da ist zum Beispiel das Dienstwagenprivileg eben, dass man begünstigt mit dem eigenen Auto fährt. Also ganz konkret gibt es da eine Reihe von Privilegien, die einfach nicht mehr zeitgemäß sind. Also konkret aber auch zum Beispiel, dass Fliegen aktuell überhaupt nicht den wahren Kosten entspricht. Also wir fordern, dass die Flugticketabgabe angepasst wird. In Deutschland gibt es ein Modell, das sehr gut funktioniert, das eben sicherstellt, dass wir nicht fliegen und danach die Schäden auf die Gesamtbevölkerung übertragen werden, sondern das Verhalten, das eben Schäden verursacht, auch da gleich mitbesteuert wird. Also eine Art von Kostenwahrheit.
4: Statt fossile Rohstoffe zu subventionieren, brauche es laut Fridays for Future gezielte Investitionen in erneuerbare Energien und leistbare Mobilität. Besonders kritisiert wurde die Förderung von fossilen auch angesichts der anhaltenden Kürzungen im Sozialbereich. Diese Einsparungen treffen einkommensschwache Haushalte besonders stark. Die Protestierenden appellierten daher an Finanzminister Martha Bauer, die klimaschädlichen Subventionen zu streichen. Das eingesparte Geld solle stattdessen in den Klimaschutz und den Sozialbereich gesteckt werden. Daher kamen bei der Veranstaltung auch VertreterInnen aus dem Sozial- sowie dem Kunst- und Kulturbereich zu Wort. Sie berichteten von den Auswirkungen der Kürzungen und begleiteten das Programm mit Musik und künstlerischen Beiträgen. Etwa 2500 Menschen dürften am Heldenplatz demonstriert haben. Besonders froh zeigte sich Fridays for Future, dass vor allem viele SchülerInnen an der Veranstaltung teilnahmen.
9: Wir sehen auch, dass es die jungen Menschen einfach besonders trifft. Das heißt, was uns hier alle vereint, ist, dass wir sagen, hey, wir brauchen Geld von dem österreichischen Staat für Investitionen in die Zukunft, in das, was das Leben lebenswert macht, in Unterstützung von Menschen statt in Unterstützung von der fossilen Großindustrie, wo einige wenige dann ganz viel abschöpfen.
4: Fridays for Future kündigte für den 22. Mai bereits die nächste Aktion an. Details dazu sind noch nicht bekannt. Bis dahin will die Bewegung über eine Mail-Protestaktion Druck aufbauen, um die Regierung zum Handeln zu bewegen. Beitragsgestaltung: Ines Stiermeier. Bis zum Sommer möchte die Bundesregierung das Doppelbudget für die Jahre 2027 und 2028 fixieren. Dabei soll Österreich seinen Sparkurs beibehalten. Nicht zuletzt wegen der anhaltenden Inflation sowie den Auswirkungen von Iran-Krieg und Energiekrise. Voraussichtlich von Kürzungen betroffen sind auch Gelder für internationale Entwicklung und humanitäre Hilfe. Vertreterinnen des Dachverbands Globale Verantwortung machten nun auf die Auswirkungen der Einsparungen aufmerksam. Am Heldenplatz hielten sie am 14. April einen riesigen Bumerang in die Höhe. Warum, erklärt Lukas Wank. Er vertritt als Geschäftsführer die 39 österreichischen NGOs des Dachverbands.
10: Wir wollten sichtbar machen, dass Kürzungen in unseren Arbeitsbereichen Entwicklungszusammenarbeit, humanitäre Hilfe, Friedensförderung kein Randthema sind, denn sie schwächen Österreichs internationale Handlungsfähigkeit. Sie verschärfen Krisen und schlagen mittel- und langfristig auch auf Europa und Österreich zurück. Und dieser Boomerang, den wir da inszeniert haben, war dabei deshalb auch ein bewusst gewähltes Bild. Denn wer heute bei Prävention, Stabilisierung und Hilfe spart, bekommt die Folgekosten eben morgen in anderer Form zurück.
4: Im Dachverband sind unter anderem Organisationen wie CARE, Caritas, Plan International und das Rote Kreuz organisiert. Mit Hilfe von Spenden und staatlichen Förderungen engagieren sie sich weltweit, insbesondere im globalen Süden. Was humanitäre Hilfe und Entwicklungszusammenarbeit ausmacht, erklärt Lukas Wank folgendermaßen.
10: Also Projekte in der humanitären Hilfe, die arbeiten dann, wenn es brennt, unter Anführungszeichen. Also nach und während Konflikten, im Fall von Vertreibungen, bei Hungerkrisen, Naturkatastrophen. Genau, und da geht es eher mehr ums Unmittelbare. Und Projekte, die sich im Bereich der Entwicklungszusammenarbeit verorten lassen, da geht es eher um eine langfristigere Komponente. Also die greift vor allem dort, wo man eben nicht im akuten Notfall arbeitet, sondern dafür sorgt, dass Menschen und Gemeinschaften, Gesellschaften langfristig stabil werden. Also zum Beispiel, da geht es um das Stärken von Bildung, den Aufbau von Gesundheitsversorgung, die Erhöhung der Widerstandsfähigkeit von Landwirtschaft. Da geht es darum, Einkommen zu ermöglichen, staatliche und lokale Strukturen zu verbessern, Frauenprojekte zu fördern, ja, um Gendergerechtigkeit herzustellen und.
4: Zu den Geberländern zählen meist westliche Staaten der EU sowie die USA. Auch China engagierte sich in der Vergangenheit, insbesondere auf dem afrikanischen Kontinent. Dabei gibt es verschiedene Beweggründe für die Finanzierung globaler Entwicklung. Zur ethisch-moralisch motivierten Solidarität kommen ökonomische Eigeninteressen und politische Überlegungen hinzu. Beispielsweise erhoffte sich die EU zuletzt aufgrund ihrer Förderbeziehung zu afrikanischen Staaten eine bessere Zusammenarbeit in der internationalen Politik. Konkret wünschten sich EU-Staaten mehr Unterstützung bei UNO-Abstimmungen, zum Beispiel zum Ukraine-Krieg. Bei der Finanzierung von globaler Entwicklung geht es also auch um den Aufbau von Kooperationen. Darüber hinaus schaffen diese bi- und multilateralen Partnerschaften internationale Stabilität, von welcher die gesamte Weltgemeinschaft, auch Österreich, profitiert, so Lukas Wank. NGOs wie jene des Dachverbands Globale Verantwortung stehen dabei zwischen staatlichen Interessen und lokalen Bedürfnissen.
10: Also ganz konkret haben wir in der Presseaussendung argumentiert, dass das ein strategischer Fehler ist. Ja. Und das ist eben aus zwei Gründen. Und der erste ist definitiv, weil diese Kürzungen im Bereich der Entwicklungszusammenarbeit, der humanitären Hilfe und der Friedensförderung über Jahrzehnte aufgebaute Strukturen schwächen. Und Österreich verliert damit qualitative Partnerschaften, die in dieser Zeit aufgebaut wurden, aber natürlich auch eine internationale Handlungsfähigkeit, die ja ganz zentral ist für außenpolitisches Handeln und Prioritäten setzen.
4: Zu einem solchen Einschnitt kam es 2025, als US-Präsident Trump den größten Teil der US-amerikanischen Entwicklungsgelder, genannt USAID, strich. Viele befürchteten dadurch die Verschärfung von humanitären Krisen weltweit. Andere Stimmen, mitunter aus dem globalen Süden, begrüßten das Wegfallen der Gelder hingegen, mit dem Argument, Entwicklungshilfe schaffe Abhängigkeiten, transportiere westliche Interessen und habe teils kolonialistische Züge. Wank meint, man müsse diese Debatte differenziert betrachten.
10: Also diese Kritik, ich glaube, man muss noch mehrere Sachen trennen. Ja. Ich meine, dass die Ressourcen oder diese Mittel, die die USA zum Beispiel bereitgestellt hat, ja, jetzt wegbrechen, das waren durchaus in der humanitären Hilfe irgendwie ungefähr rund um die Hälfte der globalen Mittel, die auch für die Bekämpfung und für das Beikommen von Notlagen von Menschen, die das dringend brauchen, genutzt wurden, weggebrochen sind. Und das ist natürlich eine Katastrophe, also das ist ein Desaster. Ja. Und nichtsdestotrotz ja, gibt es im System der internationalen Hilfe immer wieder reale Probleme, ja, die von unterschiedlichen Akteuren sehr ernst genommen werden. Ja. Und das heißt, es ist eine ständige Weiterentwicklung. Und in dieser Weiterentwicklung reagiert man auch auf Probleme. Ja. Viele Menschen vor Ort kritisieren deshalb nicht die Hilfe an sich, sondern eine Hilfe, die oft vielleicht nicht ihre Bedürfnisse zu 100% trifft, ja, und wo sie auch in unterschiedlichen Kontexten einen unterschiedlichen Grad von Mitentscheidung ermöglicht bekommen. Ja. Und deswegen ist unsere Arbeit als Dachverband gemeinsam mit unseren Mitgliedern immer daran ausgerichtet, diese lokalen Bedürfnisse ins Zentrum zu stellen. Aber die Antwort für uns kann darauf nicht sein, dass die Hilfe einfach gestrichen wird.
4: Wank skizziert auch, was dies für die Menschen vor Ort konkret bedeutet.
10: Sondern das bedeutet dann, dass weniger in Krisenvorsorge investiert wird jetzt, dass zum Beispiel dann lokale Gesundheits- und Bildungsangebote nicht gehalten werden können, schon gar nicht ausgebaut, ja, und dass in den Kontexten, wo das notwendig ist, Wiederaufbau langsamer oder gar nicht erfolgt. Ja, und wenn gleichzeitig andere Geberländer ihr Budget kürzen, potenziert sich dieser Effekt.
4: Entwicklungszusammenarbeit müsse demnach langfristig gedacht werden. Der Aufbau nachhaltiger Strukturen weltweit sei in diesem Sinne auch eine Art Prävention, um zukünftige Krisen abzufedern oder zu verhindern. Besonders sichtbar wurden diese globalen Abhängigkeiten zuletzt durch den Iran-Krieg. Der Dachverband Globale Verantwortung appelliert daher an die Regierung, die Kürzungen zurückzunehmen. Ob die Bundesregierung dem folgen wird, bleibt offen. Beitragsgestaltung Ines Stiermeier.
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1: Ja, Mann, das ist ziemlich lange her mittlerweile.
0: Das ist schon Spam, hast du gerade.
1: Ja, das ist schon.

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0: Friends that are family for life. Die Metaphysik des Provokateurs.
1: Fuck the police! Fuck the motherfucking police! Don't fuck around with me! Fuck the damn motherfucking police!
0: Das Ghetto ist faszinierend. Es konstituieren sich dort Minderheiten mit Hilfe pop-subversiver Strategien zur Untergrabung des hegemonialen Diskurses. Das ist faszinierend.
1: Suck my dick! Suck my dick! Suck my motherfucking dick, bitch!
0: Durch die offensive Präsentation einer homophoben, aggressiven männlichen Sexualität aktivieren schwarze Rapper bei weißen Männern die verdrängte Angst, der Field Negro, wie ihn Eldridge Cleaver nannte, könnte von ihren weißen Frauen begehrt werden. Irgendwie ein fesselnder Gedanke. Das ist faszinierend.
1: I'm the sugar dick daddy, Mr. Long! I'm the sugar dick daddy, Mr. Long! And now you bitches, you know I'm talking to you!
2: We wanna fuck you, Easy!
1: We wanna fuck you too!
0: Im Popdiskurs bedeutet Rapmusik die Thematisierung schwarzer Identität. Es ist wichtig, dass unterdrückte Minderheiten in ihrer eigenen Geschichte, in ihrer eigenen Musik, in ihrer eigenen Kultur, in ihrer eigenen Rasse, in ihrer eigenen Community einen eigenen Ausdruck, eine eigene Identität finden. Ich unterstütze das.
1: I'm a real nigger. I'm a motherfucking real nigger. Cause motherfucking real niggers don't die.
0: Vieles von dem, was Schwarze sagen, können wir auch gar nicht verstehen. Im Zuge der Signifying Monkey-Strategie erfolgt in der schwarzen Kultur seit der Sklaverei eine Neukodierung der Zeichen. Eine Dissidenz der Zeichen. Slangwörter und Ausdrücke, die in der Black Community entstanden sind, werden als eine Art Geheimsprache gebraucht und im Rap, dem schwarzen CNN, gelangen sie bis in die Wohnzimmer weißer Mittelstandsfamilien. Das ist faszinierend. Das ist ein sehr faszinierender Gedanke. Das fasziniert an schwarzer Musik. Der Kick, das Lebensgefühl, die Authentizität. Ich höre gern Rapmusik.

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Marokko, das klingt nach endlosen Dromedar-Karawanen durch die Wüste, nach Edelsteinschürfen im Atlasgebirge, nach dem Gewirr im Labyrinth unzähliger Souks in der Medina von Fes oder Meknes, nach Schlangenbeschwörern und Geschichtenerzählern auf der Djemaa al-Fnah von Marrakesch. Marokko steht auch für einen mondänen Badeurlaub in Agadir oder sogar für Skisport in Ukaimeden im Hohen Atlas.

Jaibia, Fatima, Nayat und all die anderen. Schwe, schwe, Inshallah. Hier ist die Uli Tramina mit einer Spezialausgabe von Wieder wieder wit, in der ich mich diesmal mit dem Frausein in Marokko beschäftige.

Nun, die letzte Handelskarawane zog 1917 etwa 36 Tage lang von Timbuktu nach Marrakesch. Heutzutage bucht man als Tourist bequem übers Internet seine 3 bis 10 Tage Kameltour durch die Dünen und schläft in Luxuszelten auf Teppichen und weichen Matratzen. Das alte Agadir wiederum wurde durch ein Erdbeben vollkommen zerstört und dann als expliziter Touristenort neu aufgestellt. UKI Meden wird ganzjährig mit Kunstschnee präpariert für die Touristen. Für die Einheimischen wäre ein Skiaufenthalt weder verständlich noch leistbar. Rucksacktouristen zieht es eher ins nördliche Kifrif-Gebirge, wo ein Kraut angebaut wird, das als grüner Marokkaner oder Turbo Sputnik verarbeitet weltweit ausgezeichneten Ruf genießt. Bei den rund 80.000 Bauern auch fürs Land ein nicht zu missachtender Wirtschaftsfaktor.

Ranking zum Klimaschutzindex nimmt Marokko weltweit nach Schweden und Dänemark den erstaunlichen dritten Platz ein. Zum Vergleich, Österreich erreicht Platz 36. In den letzten Jahren wurden immense Flächen an Photovoltaikanlagen in der Wüste gebaut. Außerdem gibt es im Land nur Rudimentärindustrie. Das alte, zünftige Handwerk wird in Stadt und Land hochgehalten.

Hingegen reihte der Global Gender Gap Report des WWF Marokko im Jahr 2019 auf den bedenklichen Rang 143 von 149. Die gesetzliche Gleichstellung der Frau von 2004 wird hier nur zögerlich, wenn überhaupt, angenommen.

Man sieht sie in den Olivenhainen, auf der Straße, einkaufend auf den Märkten, ihre ausladenden gedeckten Kopftücher um Nacken und Hals gebunden. Sie sind durchwegs mit einer Art Polyester-Bademantel bekleidet, meist pastellfarben mit Reißverschluss vorne, sicherlich bequem, schick, nein. Durch ein Handelsabkommen mit der Türkei in den 1970ern überschwemmte diese Billigware die Märkte des ganzen Landes, fand und findet sofort reißenden Absatz, hatten doch bislang die handgeschneiderten Kleider große Löcher in die Haushaltskassen gerissen. Bei dieser Gelegenheit möchte so nebenbei den Schick und Wert der hierzulande besonders im Sommer allerorts zur Schau gestellten H&M-Mode zur Debatte stellen. Oder die wattierten Kunststoff-Anoraks jetzt im Winter. Vielleicht probiere ich es auch einmal mit einem mintgrünen Bademantel. Die Männer übrigens tragen Jeans, Hemden, Jackets und sehr häufig noch die traditionelle Jabala, den bodenlangen, oft längs gestreiften, handgewebten Kleidmantel mit großer, spitzer Kapuze aus Schafwolle, Baumwolle oder Sisalfaser. In den Städten gibt es schon auch, besonders in der Umgebung von Schulen, Universitäten, Theater oder Restaurants, deutlich mehr bewusst gekleidete Frauen und ohne Kopftuch. Der Herr des Kopftuchzwangs, sagte man mir, sei der Vater. Ist er liberal oder liberal geworden, hat auch die Familie mehr Freiheit. Und die Bildung tut ihr Übriges. Im Koran steht bekanntlich nichts übers Kopftuch. Der Prophet Mohammed empfiehlt, den Frauen aufreizende Stellen ihres Körpers zu bedecken. Die Haare aufreizend? Somit entpuppt sich das Kopftuchgebot als rein gesellschaftliches Instrukt von Männern für Männer zur Unterwerfung der Frau. Das erste Wort im Koran ist die Aufforderung lese. Durch die Jahrhunderte war der Besuch einer Koranschule männliches Privileg. Was er dann zu Hause seiner Frau vorliest und auch dazu dichtet, blieb ihm überlassen. 2017 hatten immer noch 64,6% der Frauen keinen Schulabschluss und nur 22% der Frauen sind berufstätig und davon viele in der Landwirtschaft. Aber doch, 17% der arbeitenden Frauen haben einen Uni-Abschluss. Sie sind unter anderem in Wissenschaft, Wirtschaft, Ingenieurswesen und Justiz tätig. Ich möchte jetzt gern ein Lied von El-Gaid Benesaraoui spielen, einer der beliebtesten Soul-Ethno-Singer-Songwriterinnen von Marokko. Wurde 1978 in Casablanca geboren, wuchs in Marrakesch auf und trat schon als 16-Jährige mit Jazz-Songs von Ella Fitzgerald und Billie Holiday und Soul-Liedern von Aretha Franklin auf. Sie war privilegiert, konnte studieren und graduierte 2002 als Architektin. Dann wurde sie zum Musikstudium nach Paris eingeladen. Nach ihrer Rückkehr beschäftigte sie sich vor allem mit der traditionellen Musik der Wüste, dem Ngaoui und Hassani.

und brachte sie in ihre Musik ein und machte das international bekannt. Im Oktober 2019 wurde sie übrigens bei ihrem Konzert in der Liesthalle auch in Graz gefeiert.

Trotz der Verankerung der Gleichberechtigung der Geschlechter in der Verfassung Marokkos 2004 herrscht in der Bevölkerung immer noch ein traditionelles, reaktionäres Gesellschaftsbild vor. Über 70% der Männer sind der Meinung, dass es die wichtigste Aufgabe der Frau ist, den Haushalt zu führen, für die Familie zu kochen und die Kinder, die Eltern und die Schwiegereltern zu sorgen. Bei den Frauen fand weniger als die Hälfte dies als zutreffend. Männer verfügen und entscheiden über ihre Frauen. Die Marokkanerin gilt als Eigentum ihres Mannes. Selbst die Ministerin für Familie, Solidarität, Gleichberechtigung und soziale Entwicklung braucht die Unterschrift ihres Mannes für eine Auslandsreise. Und im öffentlichen Raum sind hübsche, unverheiratete Mädchen freiwillig. Besonders in den Dörfern, auch in den Banlieues, kommt es häufig zu Vergewaltigungen. Die Mädchen trifft die öffentliche Schande. Männer bleiben trotz etwaiger Anzeige straffrei. Der Artikel 475 des marokkanischen Gesetzbuches aus 1963 besagt, ein Mann, der wegen sexuellen Missbrauchs angeklagt ist, kann seine Tat wieder gut machen, indem er sein Opfer heiratet. Entsteht aus der Vergewaltigung ein Kind, ist so eine Ehe nicht möglich. Die Mutter dieses Mädchens zieht dann gewöhnlich das Kind groß. Das Mädchen selber findet mit Glück Arbeit, beispielsweise im Tourismus, oder wird Prostituierte. Uneheliche Kinder sind in Marokko illegal. Sie können nicht registriert werden, haben keinen Zugang zu Schule oder Krankenhaus. Man schätzt die Anzahl solcher Kinder zurzeit auf circa 1 Million. Das Martyrium der Amina Filali erregte 2011 öffentlichen Aufruhr. Es kam in den Städten zu Solidaritäts- und Protestkundgebungen. Das 15-jährige Mädchen war auf dem Heimweg von der Schule entführt und vergewaltigt worden. Auf Entscheid des Richters musste sie gegen ihren Willen ihren Peiniger heiraten. Dessen Familie erniedrigte und schlug sie. Sie floh schließlich. Auf dem Weg zu ihrer Mutter sah sie auch dort keine Chance mehr und brachte sich mit Rattengift um. Es gibt in Marokko eine sehr aktive Frauenrechtsbewegung. Mit NGO-Gruppierungen wie beispielsweise die Association Démocratique des Femmes Marocaines, ADFM, oder die UAF, Union de l'Action Féminine, doch ihre Forderungen sind in der Politik und in der Bevölkerung noch nicht angekommen. Immerhin gibt es seit 2017 die Möglichkeit einer Abtreibung nach einer Vergewaltigung. Der Behördenweg dorthin ist aber schier unbewältigbar. Und doch, über die Twitter-Kampagne #MasakTash berichten inzwischen immer mehr Frauen von Übergriffen.

Und jetzt möchte ich die Geschichte eines schließlich gelungenen Frauenlebens bringen. Den Werdegang der Malerin Chaibia Talal entnehme ich in Auszügen einer Erzählung von Fatema Mernissi. Chaibia Talal, eine Bäuerin, die 1929 in einem Vorort Casablancas geboren wurde und 1966 im Alter von 37 Jahren ihr erstes Gemälde verkaufte, ist meines Wissens in der Geschichte des modernen Marokko die erste Frau aus der Arbeiterschicht, die ohne fremdes Zutun den Schritt vom Verkauf von Wolle, einer der Frauen vorbehaltenen archaischen und daher als niedereingestuften Tätigkeit, zum Verkauf von Bildern gemacht hat. Abnehmer ihrer Werke sind Galerien oder Boutiquen für Luxusgüter, die der hiesigen Elite vorbehalten sind, die modern sein will und sich am Westen orientiert. In Chaibas Fall macht die unglaubliche Einsamkeit, die sie als junge Arbeiterin im kolonialen Casablanca der 40er Jahre erfahren hatte, ihre Einzigartigkeit aus. Denn keiner war da, um ihr Mut zuzusprechen, als sie 1942 als 13-Jährige verheiratet wurde und sich nach dem Unfalltod ihres Mannes mit 15 Jahren gezwungen sah, mit ihrem kleinen Kind nach Casablanca zu gehen, um dort als Dienstmädchen zu arbeiten. Wenn man Chaibias Geschichte hört, fragt man sich, durch welches Wunder sie nicht den Glauben an sich verloren hat, woher sie die Kraft nahm, drei Grenzen zu überschreiten, die des Geschlechts, der Klassenordnung und der Kultur, um sich mit einem Pinsel Ausdruck zu verschaffen und sich auf einem Kunstmarkt zu behaupten, der ihresgleichen kategorisch ausschloss. Sie wusste schon von der Welt der Kunstakademien und ihrer Oberhäupter, die Diplome und Ansehen vergeben, reichlich wenig. Chaibia ging sogar so weit zu behaupten, dass sie sich ihre eigenen Gesetze erschaffe. Die Leinwand verweigert sich den Lektionen alter und moderner Lehrmeister, die Farben vereinen sich ohne Rücksicht auf den guten Geschmack. Die Zeit, die uns am meisten interessiert, ist die, als ihr Sohn Talal noch klein war und Chaibia ganz und gar auf sich selbst gestellt war, um ihren Traum, mit dem Pinsel zu arbeiten, wahr werden zu lassen. Nun war aber im Islam, der gegenständliches Darstellen verurteilte, der künstlerische Ausdruck mit dem Pinsel nicht unproblematisch. Chaibia war sich dessen natürlich bewusst. Gott allein war befugt, menschliche Geschöpfe zu erschaffen. Doch Chaibia träumte, zwei Heilige hätten ihr die Erlaubnis fürs Malen erteilt. In unserem Gespräch machte sie mich auf eine Kleinigkeit aufmerksam, die mir völlig entgangen war. Der Name Chaibia geht auf Moulay Bouchouaib, den Schutzpatron der Region, zurück. Meine Mutter hat mich nach dem Heiligen benannt, damit er mich beschützt. Ja, meine Kraft schöpfe ich zunächst aus meiner engen Verbindung zu Moulay Bouchouaib und dann aus den Blumen. Im Frühjahr wurden wir von Blumen überschwemmt. Ich machte Puppenbänder, alles Mögliche daraus, wie die Inder. Es ist also das kosmische Band zur Natur, das es der jungen Chaibia ermöglicht hatte, der Härte des Lebens zu trotzen und sich auf ihren Traum zu konzentrieren. Mir wurde auch klar, dass wir Frauen von heute mit unseren Universitätstiteln und Diplomen die Fähigkeit verloren haben, die Chaibia bewahrt hatte, nämlich aus ihrem Wunsch, einen mythischen Traum werden zu lassen und sich ihre eigene Magie zu erschaffen.

Die folgende Geschichte über die ländliche Weberin Fatima Melal entnehme ich wieder der Erzählung Zwei Wegbereiterinnen, die Malerin und die Weberin von Fatema Mernissi. Fatema Melal, eine Analphabetin, webt das 25 Jahrhunderte alte Berber-Alphabet. Fatema Melal wurde 1968 in Damalat geboren, einem kleinen Dorf etwa 100 Kilometer von Ouarzazate entfernt, dort wo sich der Dades durch den Hohen Atlas schlängelt. Von Rabat aus ist es eine Reise von 600 Kilometern, ab Bulmane wird das Gelände unwegsam. Fatemas Vater war Minenarbeiter. Von seinen 7 Kindern besuchten lediglich die 5 Söhne die Schule. Fatema und ihre Schwester mussten Brennholz tragen, auf dem Feld mithelfen und Teppiche weben. Nicht zur Schule zu gehen, heißt auch, nicht Arabisch oder andere Fremdsprachen zu lernen. Mit 30 Jahren entschließt sich Fatema Melal, mit der Malerei anzufangen. Ich wollte mich mitteilen. Teppiche verkauften sich in unserer Gegend schlecht, dafür leben wir zu abgeschieden. Man webt ja für die eigene Familie, in meinem ganzen Leben habe ich nur 2 Teppiche verkauft. Aber als ich mit dem Malen begann, klappte es auf Anhieb. Die Geschichte von Fatema gleicht einem Märchen. Mit einem Pinselstrich ist es ihr gelungen, aus der Isolation auszubrechen und ihr hartes Leben hinter sich zu lassen. Als Kind trug sie Tag aus, Tag ein Reisigbündel auf dem Rücken. Erst vor 10 Jahren habe ich damit aufgehört, als Gasflaschen ins Dorf kamen. Neben Brennholz mussten die Frauen aus dem Dadestal auch Weizensäcke schleppen. Feldarbeit gehörte schließlich zu ihren Grundaufgaben. Hinzu kamen die obligatorischen Webarbeiten für die Familie. Die Lust, mich mitzuteilen, indem ich Zeichen aufs Papier kritzle, überkam mich von einem Tag auf den anderen, erinnerte sich Fatema Melal bei unserer ersten Begegnung. Ermutigt vom Bruder, der ihr während seiner Schulferien Pinsel und Farben mit nach Hause brachte, begann sie zu malen. Eine Touristin aus der Schweiz kommt in das Dorf, sieht Fatemas Bilder und lädt sie 2002 nach Zürich ein, um dort in einer Galerie ihre Bilder zu zeigen. Ihre Brüder helfen ihr mit den Papieren, besorgen Pass und Visum. Fatema reist mit dem Flugzeug nach Zürich, verkauft ihre Gemälde und verdient somit zum ersten Mal in ihrem Leben eigenes Geld. Sie kehrt heim, leistet sich einen Lehrer, der ihr Französisch beibringen soll, und kauft sich einen Fotoapparat, um mich an die Leute und die Orte zu erinnern, sagt sie. Ein Bruder schenkt ihr ein Mobiltelefon. Ihre Gemälde zeigen neben Schriftzeichen des Definat die großartige Magie der Schluchten des Dra, die Zugvögel als Rastplatz dienen, und Szenen aus dem Alltag, zum Beispiel Frauen, die schwere Lasten tragen. Spuren unserer uralten libysch-berberischen Kultur finden wir einerseits in Höhlenmalereien und andererseits auf unseren Teppichen wieder. Man geht davon aus, dass die Zeugnisse libyscher Schriften aus Numidien im Norden Afrikas aus der Epoche der Karthager und Römer stammen. Über 25 Jahrhunderte hinweg haben sie sich weiterentwickelt und bis heute im Dafinat der Schrift der Tuareg, der Berber, der Sahara und des Sahel erhalten. Diese Schrift gehört zu den ältesten der Welt. Die Frauen haben diese Schriftzeichen durch Generationen als Muster in ihre Teppiche eingearbeitet, ohne sie lesen zu können. Es ist also das Verdienst der Weberinnen, denen man Analphabetismus nachsagt, dass diese Schrift überlebt hat. Dazu passt auch ganz gut die Geschichte der Chansonsängerin Najat Adabou. Geboren 1960 in ärmlichsten Verhältnissen, mit 9 Geschwistern aufgewachsen, war es ihr Traum, Anwältin zu werden. Natürlich keine Chance. Mit 13 sang sie jedoch schon professionell auf Hochzeiten und auf Schulfeiern. Die Brüder drohten ihr mit dem Tod, wenn sie diesen Weg weiterginge. So riss sie aus und begann, in einem Musikgeschäft zu arbeiten. Und wie im Märchen entdeckte sie dort der bekannte marokkanische Musikproduzent Mustafa El Mills, brachte sie bei seiner Familie unter und förderte sie. Sie schreibt und interpretiert unter anderem feministische Lieder,
die in der gesamten arabischen Welt für Diskussionen sorgen.

Und ja, Marokko ist ein Königreich. Seit dem 17. Jahrhundert herrscht die Dynastie der Alawiten. Seit 1999 ist Mohammed VI. Der gemäßigte Nachfolger seines despotischen Vaters Hassan II. Seine Mutter war noch Hauptfrau eines großen Harems, den sie nie verlassen durfte. Der studierte Jurist kündigte schon bei seiner Inthronisation an, gegen Armut und Korruption vorgehen und die Wirtschaft und die Menschenrechte stärken zu wollen. 2004 trat ein liberaleres Familienrecht in Kraft. Die Gleichberechtigung der Frau wurde in die Verfassung aufgenommen. Als Reaktion auf den arabischen Frühling im März 2011 leitete er die geforderte Demokratisierung ein, indem er Verfassungsreformen von der konstitutionellen Monarchie hin zur parlamentarischen ankündigte. Zudem ist MCIS, wie er genannt wird, an allen großen Konzernen und Banken beteiligt, besitzt zahlreiche Paläste in Marokko und Frankreich und er ist als größter Landeigner und Lebensmittelproduzent zudem noch steuerbefreit. Die Familie gilt mit einem Vermögen von etwa 48 Milliarden US-Dollar als eine der reichsten Monarchien der Welt. 2002 heiratete er die bürgerliche Informatikingenieurin und Berberin Salma Banani, die sich neben ihren repräsentativen Pflichten bald vehement für Frauenrechte einsetzte. So gründete und subventionierte sie mehrere Frauenhäuser, Lila Häuser genannt, wo geschändete Mädchen mit ihren Kindern Zuflucht finden können, inklusive Ausbildung und Arbeitsvermittlung. Des Weiteren ist sie Präsidentin einer Stiftung für Brustkrebsprävention und Behandlung und sie reist betont allein zu internationalen Tagungen und Konferenzen, wo sie mit unbedeckter, wallender Miene flammende Reden über Gleichberechtigung hält.

0: Die Homosexualität ist in Marokko verboten und wird in flagranti auf Anzeige hin oder auf bloße Vermutung hin mit einer Haftstrafe von bis zu 3 Jahren und einer Geldstrafe belegt. Im 19. Jahrhundert war das noch anders. Und bis in die 1970er Jahre hinein galt Marokko als Eldorado für Schwule. Es gab einen blühenden Sextourismus, vor allem aus England und Frankreich. Woher dieser Rückfall in Reaktion und Restriktion? Während des französischen Protektorats von 1912 bis 1956 wurden nicht nur enorme Mengen an Bodenschätzen enteignet und ausgeführt, es wurden auch gute Straßen durchs Land angelegt und das französische Schulsystem eingeführt, aber es schwappte auch die Leichtigkeit einer westlichen Kultur übers Land. Die Marokkaner kleideten sich und verhielten sich nach und nach europäischer und fanden Gefallen an der neuen Freiheit. Als sich dann in den 1950ern der Widerstand gegen die französische Besatzung formierte, war das im Volk nur durch eine rigide nationalistische arabisch-islamische Umkehr durchzusetzen. Der arabische Frühling 2011 verlief gemäßigt in Marokko, setzte aber doch einiges in Bewegung. Die Berbersprache Damasit, die Sprache der Ureinwohner und Mehrheit im Land, ist nun auch Amts- und Unterrichtssprache neben dem dominanten Arabischen. Einiges an Macht verschiebt sich vom König zum Parlament und die Frauenrechte sind zumindest in der Verfassung verankert. Die Mutter des Kronprinzen, wie Lale Salma offiziell genannt wird, hat die Scheidung vom König eingereicht und geht nun ihre eigenen Wege. Ihre 12-jährige Tochter Lale Khadija hat kürzlich die Patronanz über Tier- und Umweltschutzprojekte übernommen. Alle Hoffnung und Zuversicht an Sie und Ihre Generation. Zumal es an den Universitäten.
1: Hallo und ganz herzlich willkommen zu einer neuen Ausgabe des Kulturkalenders hier auf Radio Helsinki. Aus dem Funkhaus in der Schönaugasse meldet sich eure Lilli Vanilli. Ja, und heute nehmen wir uns wieder ein paar Minuten Zeit für ein Thema, das uns hier in der Kulturredaktion schon lange beschäftigt und das leider immer dringlicher wird. Kulturland retten. Wir haben in den letzten Wochen und Monaten immer wieder über den Förderstopp, über die Unsicherheit in der Szene und über die drohenden Kürzungen berichtet. Jetzt geht es ganz konkret um die geplante Abschaffung der ORF-Landesabgabe in der Steiermark. Diese Landesabgabe, oft auch noch als Kulturschilling bezeichnet, ist jener Teil der Haushaltsabgabe, der direkt in Kunst, Kultur und Sport fließt. Und zwar nicht wenig. Rund 30 Millionen Euro pro Jahr kommen in der Steiermark aus diesen Mitteln. Das ist fast ein Drittel des Kulturbudgets. Für jeden einzelnen Haushalt sind das 4,70 Euro im Monat. Also ungefähr ein Cappuccino, ein belegtes Weckerl oder ein Bier.
2: Die ORF-Landesabgabe soll fallen. 4,70 Euro im Monat. Für dich ist es ein Bier, für uns 30 Millionen. Ein Drittel des Budgets für Kultur und Sport. Davon sind alle betroffen. Festivals, Sportvereine, freie Szene, Institutionen. Alle. Brecht uns nicht das grüne Herz. Wir brauchen die ORF-Landesabgabe.
1: Genau dieses Bild ist gestern auch ganz real bei uns im Funkhaus angekommen. Da sind nämlich Bierdeckel eingetroffen mit der Aufschrift »Ein Bier für die Kultur«. Und das bringt die Sache eigentlich ziemlich gut auf den Punkt, denn was für Einzelne nach wenig klingt, macht in der Summe unglaublich viel möglich. Festivals, Theater, Film, Ausstellungen, freie Räume, Workshops, Nachwuchsförderung, Sportförderung und ganz generell eine lebendige, vielfältige Kulturlandschaft in der Steiermark. Deshalb hat Kulturland retten auch eine Petition gestartet, die ganz klar sagt, die ORF-Landesabgabe muss bleiben. Und zwar so lange, bis es einen glaubwürdigen und dauerhaften Plan gibt, wie dieser massive Einnahmeausfall vollständig kompensiert werden kann. Denn genau diesen Plan gibt es derzeit nicht. In der Petition ist auch ganz klar die Rede von einer möglichen kulturellen Katastrophe in der Steiermark und das ist leider keine Übertreibung. Wenn diese Mittel wegfallen, dann bedeutet das weniger Förderungen, weniger Projekte, weniger Räume, weniger Perspektiven. Es betrifft die großen Häuser genauso wie die freie Szene, Museen genauso wie die Bühnen, Volkskultur genauso wie zeitgenössische Kunst und auch den Sport. Es geht also nicht um ein Randthema, es geht um die Frage, was in diesem Land künftig noch möglich sein wird. Auch in einem offenen Brief an die Landesregierung wird genau darauf hingewiesen, dass hier nicht leichtfertig ein zentraler Pfeiler des kulturellen Lebens zerstört werden darf und dass die Verantwortung dafür ganz klar bei der Politik liegt. Wir rufen dazu auf, unterschreibt diese Petition. Wenn ihr wollt, dass Kunst, Kultur und Sport in der Steiermark nicht weiter ausgehöhlt werden, dann setzt auch ihr ein Zeichen und unterschreibt. Ihr findet die Petition verlinkt im heutigen Sendungstipp auf helsinki.at und alle Infos auf kulturlandretten.at. Also bitte unterschreiben, bitte weiterleiten und bitte darüber reden. Denn manchmal ist es eben wirklich nur ein Bier im Monat und gleichzeitig wahnsinnig viel Kultur.
2: Die ORF-Landesabgabe soll fallen. 4,70 Euro im Monat. Für dich ist es ein Bier, für uns 30 Millionen. Ein Drittel des Budgets für Kultur und Sport. Davon sind alle betroffen. Festivals, Sportvereine, freie Szene, Institutionen. Alle. Brecht uns nicht das grüne Herz. Wir brauchen die ORF-Landesabgabe.
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8: Willkommen bei den Stimmlagen, dem gemeinsamen Infomagazin der Freien Radios in Österreich. Heute gestaltet von der Redaktion von Andi, den O94 News auf Radio Orange in Wien. Am Mikrofon begrüßt sie Stefan Resch. Wir starten heute mit den queeren Facetten des Eurovision Song Contest in die Stimmlagen und gehen dann weiter zum Protest gegen Atomkraft, 40 Jahre nach dem Supergau von Tschernobyl. Wir bleiben auch nach Tschernobyl beim Thema Umweltschutz. Fridays for Future wirft Österreich vor, durch Subventionen klimaschädliches Handeln zu belohnen. Zum Schluss beschäftigen wir uns mit den möglichen Auswirkungen der Sparpolitik Österreichs auf die Entwicklungszusammenarbeit.
9: Kommende Woche findet vom 12. bis zum 16. Mai der Song Contest in Wien statt. Zu diesem Anlass zeigt das Zentrum für Queere Kultur und Geschichte, Queen, eine Ausstellung zum Eurovision Song Contest als Ort queerer Sichtbarkeit. Andreas Brunner führt uns vor Ort durch die Ausstellung United by Queerness.
10: Ja, mein Name ist Andreas Brunner. Ich bin der wissenschaftliche Leiter hier von Queen, dem Zentrum für Queere Kultur und Geschichte. Uns gibt es seit fast 20 Jahren als Archiv- und Forschungsstelle für die LGBTIQ-Geschichte von Wien und Österreich. Wir haben ein Archiv aufgebaut, wir haben eine Forschungsbibliothek mit über 10.000 Bänden und wir sind seit letztem Jahr auch ein queeres Kulturzentrum.
9: Die Ausstellung selbst befasst sich mit der Geschichte des ESC seit 1956. Seitdem findet der jährliche Wettbewerb der Europäischen Rundfunkunion, EBU, statt. Obwohl die Anfänge klein waren, entwickelte sich der Song Contest über die Jahre zu einem Mega-Event. 88.000 zusätzlicher BesucherInnen werden kommende Woche in Wien erwartet. 160 Millionen werden vor dem Fernseher oder im Livestream mitfiebern. Dabei war der Song Contest von Beginn an mit der queeren Community verknüpft. Schon früh nahmen queere KünstlerInnen daran teil, wenngleich Homo- und Transsexualität zunächst noch kriminalisiert und diskriminiert waren. TeilnehmerInnen bedienten sich daher queerer Codes, so auch Jean-Claude Pascal. Der schwule Sänger gewann den ESC 1961 für Luxemburg mit Nous les Amoureux, einem Chanson über verbotene Liebe. Früh entwickelte sich daher der Song Contest zu einem Ort queerer Sichtbarkeit und Zugehörigkeit. Ein Meilenstein war der Sieg der Transkünstlerin Dana International 1998. Erstmals gewinnt eine offen queere Person den ESC, wenngleich ihr Erfolg von heftigen Debatten und Protesten im Heimatland Israel begleitet war. In den 2000ern wächst die Bedeutung des Song Contests für queere Communities weiter. So auch 2007, als die lesbische Sängerin Maria Sherifovic gewinnt und den ESC nach Belgrad holt.
10: Belgrad bzw. Serbien, damals auch sehr queerfeindlich, gab immer wieder Übergriffe auf die queere Community. Da inzwischen der Song Contest so ein queerer Event ist, ich muss ein Stück vorgehen, ja, zu diesem Brief hier, fühlt sich die EBU bemüßigt, ja, so einen Brief an die Fans zu schreiben. Ja, und schreibt unter anderem, we also need to point out that, unter Anführungszeichen, public same gender expressions of a sexual nature can under certain circumstances attract unwanted reactions from members of the public. Ganz ehrlich, heißt im Grunde, halt euch zurück. Ja? Das kam bei den queeren Song Contest Fans nicht gut an. Und kam auch in der queeren Community in Belgrad nicht gut an. Ja, diese paternalistische Haltung. Ja. Und daraufhin haben die Organisationen, die Gruppen in Belgrad sozusagen quasi als Protest einen Short Guide through LGBT Belgrad veröffentlicht, so nach dem Motto, jetzt erst recht.
9: Gerade diese internationale Aufmerksamkeit ermöglicht der queeren Communities die Etablierung von Schutzräumen und eine stärkere Akzeptanz im Heimatland.
10: Auch später noch, zum Beispiel dann in Baku in Aserbaidschan, ja, war sozusagen dieses Spotlight, das auf die queere Community gerichtet war, hat es auch ermöglicht, dass die sowas wie einen Safe Space für sich schaffen. Ja. Das hat in Serbien funktioniert, das hat in Baku funktioniert, das hat nicht funktioniert in Moskau. Als der Song Contest 2009 in Russland stattfindet, Putin ist es völlig wurscht, was die Welt über ihn denkt. Während der Song Contest stattfindet, werden DemonstrantInnen aus der queeren Community niedergeschlagen, verhaftet und Regenbogenfahnen sind in der Halle verboten.
9: Ein Höhepunkt ist schließlich 2014 der Sieg von Conchita mit Rise Like a Phoenix. Das spiegelt sich auch im Queen wieder. Ein elegantes weißes Kleid von Conchita ist zu sehen. Im Hintergrund hängt ein rot-weißer Häkelbart. Zahlreiche Bilder von ihr hängen an den Wänden. Conchita als queere Ikone.
10: Also Conchita wird sozusagen zum Symbol. Ja? Sissi bekommt einen Bart, die goldene Adele bekommt einen Bart.
9: Spätestens seit Conchitas Sieg wird der Song Contest auch in der Öffentlichkeit als ein queeres Event wahrgenommen. Måneskin spielten 2021 mit Geschlechterrollen und Genderstereotypen. 2023 gewann die bisexuelle Sängerin Loreen ein zweites Mal für Schweden. Und 2024 gewann Nemo als erste nicht-binäre Person. Und nun holte JJ den Sieg wieder nach Österreich. Auch die aktuelle Debatte zum Ausschluss Israels und dem Boykott des ESC ist in der Ausstellung vertreten. 5 Länder boykottieren wegen der Teilnahme Israels dieses Jahr den ESC. Und auch in der queeren Community polarisiert und spaltet das Thema. So Andreas Brunner von Queen.
10: Es ist ein Thema, bei dem es sozusagen keine Verständigung gibt. glaube, da gibt es sozusagen zwei Auffassungen, wo wir nicht zusammenkommen werden. Wir finden hier im Haus, ja, dass der Boykott einer Veranstaltung wie der Song Contest nicht das geeignete Mittel ist, um politische Konflikte auszutragen. Diese gehören auf eine andere Ebene. Sie treffen auch im Grunde die Falschen. Sie treffen eigentlich die, und das zeigt ja auch unsere Ausstellung, wie stark die queere Community auch am ESC gewachsen ist, weil hier für viele ein Safe Space geschaffen wurde. Also wir möchten eher sozusagen diese Einheit oder diese Verbindung innerhalb der queeren Community fördern, als Ausschlüsse produzieren.
9: Dabei sind die diesjährigen Boykottaufrufe und Debatten wegen der Teilnahme Israels keineswegs einmalig oder ungewöhnlich in der Geschichte des ESC. Obwohl die Europäische Rundfunkunion die Veranstaltung als unpolitisch verstanden sehen will, spiegelten sich schon immer politische Debatten im Song Contest wider. Zwar nehmen offiziell nur die nationalen Fernsehsender teil, dennoch nutzen viele Staaten den Wettbewerb zur Imagepolitur. Queen versucht auch aktuelle Kontroversen sichtbar zu machen. Ebenso wie beim ESC lädt die Ausstellung BesucherInnen zum Abstimmen ein.
10: Was man hier auch sieht, sind die Voting-Stationen. Man kann nämlich als BesucherIn in dieser Ausstellung auch mitvoten. Es gibt drei Fragen. Einerseits, ist der Song Contest politisch? Soll er politisch sein? Und ist dann die Frage, unter welchen Bedingungen ja, sozusagen ein Ausschluss stattfinden soll oder nicht, bei Menschenrechtsverletzungen, bei Krieg.
9: Die Ausstellung United by Queerness ist noch bis 24. Mai zu besichtigen. Bis dahin kann man im Queen die queeren Dimensionen des ESC erkunden. Von politischen Aspekten über grandiose sowie schrullige Bühnenkostüme bis zum T-Shirt des österreichischen Punktepräsentators.

0: und der Slowakei vorzugehen.
1: Heute sind 350 Kernreaktoren in rund 30 Ländern in Betrieb. Drei haben schrecklich versagt. Einer in Harrisburg, einer in Tschernobyl, einer in Fukushima.
0: Die Plattform Atomkraftfrei formierte sich infolge des Supergaus von Tschernobyl 1986. Sie agiert als überparteiliche Nichtregierungsorganisation und setzt sich für den zivilen sowie militärischen Ausstieg aus der Atomenergie ein.
2: Ja, mein Name ist Johanna Nekovic. Ich bin von der Wiener Plattform Atomkraftfrei. Unsere Organisation wurde gegründet nach dem Supergau in Tschernobyl. Und seither setzen wir uns ein für einen Atomausstieg. Wir haben Politikergespräche, wir geben viermal im Jahr eine Zeitung heraus, wir machen Kundgebungen, Demonstrationen, sammeln Unterschriften und die bringen wir zu unseren Politikern, zu unserer Regierung.
0: Für Johanna Nekovic, Sprecherin der Wiener Plattform Atomkraftfrei, sei es unverständlich, weshalb weiterhin weltweit auf Atomenergie gesetzt würde. Die Gefahren und das Risiko eines weiteren Reaktorunfalls seien unverhältnismäßig groß im Vergleich zum Nutzen. Hinzu kämen die enormen Baukosten und die Frage nach dem Verbleib der Atomabfälle. Nichtsdestotrotz steige die Akzeptanz für Atomenergie, gerade unter jüngeren Menschen, wieder an.
3: Ja, mein Name ist Christine Peschaner. Ein Atomkraftwerk dauert 10 bis 15 Jahre, bis es errichtet ist. Es dauert 15 Jahre, bis es abgewrackt ist. Die ideale Betriebszeit sind 30 Jahre, aber wir brauchen noch ein Endlager und das dauert 15 bis 20 Jahre. Und alle Atomprojekte, die jetzt momentan oder in den letzten 15 Jahren lanciert wurden, sind mindestens doppelt so teuer geworden.
2: Die Meinung zur Atomkraft verändert sich gerade in Österreich und besonders die jungen Menschen sind eher dafür. Warum sind sie dafür? Meiner Ansicht nach, weil sie nichts darüber wissen. Und was man auch dazu sagen muss, die wenigsten wissen und machen sich bewusst, dass Atomstrom nur einen ganz, ganz geringen Anteil hat am gesamten Strom, der weltweit verbraucht wird. Das sind nicht einmal 10%.
0: Politischen Handlungswillen fordern die AktivistInnen von der österreichischen Regierung und insbesondere dem Umweltminister Norbert Totschnig, um dem Bau des ungarischen Atomkraftwerks Pocs 2 auf EU-Ebene entgegenzutreten. Der Bau der zwei neuen Kernreaktoren sei trotz eines EuGH-Urteils von 2025 fortgesetzt worden, obwohl die Genehmigung der Beihilfen für den Bau gegen EU-Recht verstößt. Die Vergabe des Projekts erfolgte direkt an den russischen Staatskonzern Rosatom, ohne das vorgeschriebene EU-weite Ausschreibungsverfahren.
2: Also Ende des vorigen Jahres hat es ein EuGH-Urteil gegeben, also ein Urteil des Europäischen Gerichtshofs zum Neubau in Paks in Ungarn, dass eben die Vergabe nicht korrekt war, nicht mit EU-Recht übereinstimmt. Das heißt, das hat der EuGH kippt und es wird aber trotzdem weitergebaut. Und da ist unser Appell an die Regierung generell und ganz besonders an unseren Umweltminister, dass er sich auf EU-Ebene einsetzt, dass dieses Urteil auch umgesetzt wird. Und zwar sehr schnell und sehr vehement.
0: Dass trotz der zahlreichen Risiken weiterhin auf Atomkraft gesetzt werde, liege vor allem an der starken Lobbyarbeit der Atomenergieindustrie. Doch die Politik müsse auch auf die Anliegen von Bürgerinitiativen wie der Plattform Atomkraftfrei eingehen.
3: Auch ein Politiker kann auf Kleingruppen wie uns hören und wir wollen wieder Termine haben. Seit etwa 2017 schläft das immer mehr ein, dass wir Termine bei Politikern bekommen. Wir beobachten es sehr wohl, dass die österreichische Regierung anscheinend nicht mehr ganz Herr im eigenen Hause ist. Sonst würden wir öfter eingeladen werden. Bitte, liebe Politiker, ladet auch Leute aus der Zivilgesellschaft wieder ein und befreit euch von den hunderten Lobbyisten.
0: Wer sich gegen den Ausbau der Atomenergie engagieren möchte, kann auch die Plattform Atomkraftfrei unterstützen, rät Christine Bejana.
3: Sie können uns auf unserer Website, auf unserer Homepage besuchen, www.atomkraftfreiezukunft.at. Man kann auch online unterschreiben, bei Einladungen mal zur Sprache bringen. Man kann auch alleine dadurch, dass man es thematisiert, tut man schon sehr viel beitragen.
0: Der Ausbau der Atomenergie sei allerdings nur die Folge unseres erhöhten

0: Energiebedarfs infolge der rasanten Digitalisierung. Der Bau und der Betrieb von Rechenzentren, wie dem geplanten Bau des Google-Rechenzentrums in Kronstorf in Oberösterreich, seien besonders energieintensiv.
1: Das, was ich noch wirklich abschließend eingehend betonen möchte: Es soll auf alles digital umgestellt werden. Alles, was digital läuft, braucht Unmengen an Energie. Wer wirklich für den Klimawandel etwas Gutes tun möchte, dass wir unsere Erde nicht erhitzen, der sollte keine Rechenzentren bauen, wie es jetzt gerade in Kronstorf, glaube ich, heißt es, passiert, wo Google ein immenses Datenzentrum errichtet.
0: Die Folgen der Nuklearunfälle seien bis heute noch sichtbar und spürbar, insbesondere im Fall von Tschernobyl. Um die Sicherheit der Umwelt und aller künftigen Generationen zu gewährleisten, müsse man sich kollektiv von der Atomenergie abwenden und nach Alternativen suchen.
2: Als Mütter, Väter, Großmütter, Großväter, Frauen und Männer wollen wir für unsere Kinder, Enkel und die nächsten Generationen eine atomkraftfreie Zukunft. Deshalb gehen wir auf die Straße. Deshalb demonstrieren und protestieren wir. Deshalb brauchen wir die Unterstützung der Zivilgesellschaft. Brauchen wir eure Unterstützung.
0: Beitragsgestaltung: Sophia Tietjen. Aufnahme und Interviewführung: Elisabeth Jutmeier und Maria Wallner.
3: Unter dem Motto Geld für die Zukunft statt für Fossile riefen Fridays for Future, Global 2000 und Greenpeace am 24. April zum Protest auf. Anlässlich der laufenden Budgetverhandlungen forderten sie das Ende von Finanzspritzen für Öl und Gas. Die Demonstrierenden kritisierten die aus ihrer Sicht verfehlte Förderpolitik der Bundesregierung. Denn bisher steckt Österreich jährlich rund 5,7 Milliarden Euro in klimaschädliche Subventionen. Berechnet wurde dies vom Kontext-Institut, einem österreichischen Think Tank für Klimafragen. Gemeint sind damit eine Reihe von Förderungen, die den Verbrauch fossiler Rohstoffe begünstigen. Darunter das Diesel- und Dienstwagenprivileg, die Wegekostenrichtlinie, die Flugticketabgabe oder die Stellplatzverordnung. Die Abschaffung dieser Förderungen sei auch angesichts des Iran-Kriegs und hoher Ölpreise dringender denn je. So Sophia von Fridays for Future.
4: Und schon wieder stecken wir in einer Ölkrise. Wer hätte es gedacht? Und schon wieder wird Klimaschutz unter dem Vorwand der Ölkrise als nicht machbar abgestempelt. Es sei der falsche Zeitpunkt. Wir haben gerade Wichtigeres zu tun. Hä? Aber doch genau wegen der Krisen sollten wir doch endlich handeln. Die Erderhitzung wird nur noch zu mehr Krisen, Kriegen und Konflikten führen. Gerade jetzt halten uns die Spritpreise wieder mal mehr als deutlich unsere Abhängigkeit von fossilen Großgiganten vor Augen.
3: In den aktuellen Budgetverhandlungen dürfte Klimaschutz allerdings nur eine untergeordnete Rolle spielen. Und erst gestern wurde die sogenannte Spritpreisbremse verlängert. Die Bundesregierung möchte die Preise an den Zapfsäulen reduzieren und damit die österreichischen Haushalte entlasten. Dies gelang zuletzt auch durch die Senkung der Mineralölsteuer sowie eine Begrenzung der Gewinnmargen von Mineralölunternehmen. In abgespeckter Form wird die Spritpreisbremse auch im Mai das Tanken günstiger machen. Allerdings nur marginal. KritikerInnen, darunter das Momentum-Institut, sehen die Maßnahme jedoch als unzureichend. Zwar komme es zu einer finanziellen Entlastung für Haushalte und Unternehmen, die problematische Abhängigkeit von Öl, Gas und Kerosin bleibe jedoch bestehen. Langfristig müsse die Politik daher dafür sorgen, dass der Verbrauch fossiler Rohstoffe sinkt. Nur so könne Versorgungssicherheit und Klimaschutz gewährleistet werden. Fridays for Future argumentierte zudem, dass die Abhängigkeit von fossilen Rohstoffen den österreichischen Staatshaushalt massiv belaste. Würden klimaschädliche Förderungen gestrichen, könnte der Staat 5,7 Milliarden Euro einsparen, so die Aktivistinnen. Sie forderten daher konkrete Reformen von der Bundesregierung, nämlich die Abschaffung von Diesel- und Dienstwagenprivilegien, eine höhere Flugticketabgabe nach deutschem Vorbild, eine höhere Lkw-Maut sowie die Abschaffung der Stellplatzverpflichtung im Wohnbau. Leila Kriechbaum, Sprecherin bei Fridays for Future, erklärte dies folgendermaßen.
5: Der Staat hat Geld, das er zur Verfügung stellt, und wir sehen, dass er momentan eben bewusst klimaschädliches Verhalten leichter macht und günstiger macht. Also konkret, dass es für mich günstiger ist, mit dem Auto zu pendeln als mit dem Zug. Da ist zum Beispiel das Dienstwagenprivileg eben, dass man begünstigt mit dem eigenen Auto fährt. Also ganz konkret gibt es da eine Reihe von Privilegien, die einfach nicht mehr zeitgemäß sind. Also konkret aber auch zum Beispiel, dass Fliegen aktuell überhaupt nicht den wahren Kosten entspricht. Also wir fordern, dass die Flugticketabgabe angepasst wird. In Deutschland gibt es ein Modell, das sehr gut funktioniert, das eben sicherstellt, dass wir nicht fliegen und danach die Schäden auf die Gesamtbevölkerung übertragen werden, sondern das Verhalten, das eben Schäden verursacht, auch da gleich mitbesteuert wird. Also eine Art von Kostenwahrheit.
3: Statt fossile Rohstoffe zu subventionieren, brauche es laut Fridays for Future gezielte Investitionen in erneuerbare Energien und leistbare Mobilität. Besonders kritisiert wurde die Förderung von fossilen auch angesichts der anhaltenden Kürzungen im Sozialbereich. Diese Einsparungen treffen einkommensschwache Haushalte besonders stark. Die Protestierenden appellierten daher an Finanzminister Marta Bauer, die klimaschädlichen Subventionen zu streichen. Das eingesparte Geld solle stattdessen in den Klimaschutz und den Sozialbereich gesteckt werden. Daher kamen bei der Veranstaltung auch VertreterInnen aus dem Sozial- sowie dem Kunst- und Kulturbereich zu Wort. Sie berichteten von den Auswirkungen der Kürzungen und begleiteten das Programm mit Musik und künstlerischen Beiträgen. Etwa 2500 Menschen dürften am Heldenplatz demonstriert haben. Besonders froh zeigte sich Fridays for Future, dass vor allem viele SchülerInnen an der Veranstaltung teilnahmen.
5: Wir sehen auch, dass es die jungen Menschen einfach besonders trifft. Das heißt, was uns hier alle vereint, ist, dass wir sagen, hey, wir brauchen Geld von dem österreichischen Staat für Investitionen in die Zukunft, in das, was das Leben lebenswert macht, in Unterstützung von Menschen statt in Unterstützung von der fossilen Großindustrie, wo einige wenige dann ganz viel abschöpfen.
3: Fridays for Future kündigte für den 22. Mai bereits die nächste Aktion an. Details dazu sind noch nicht bekannt. Bis dahin will die Bewegung über eine Mail-Protestaktion Druck aufbauen, um die Regierung zum Handeln zu bewegen. Beitragsgestaltung: Ines Stiermeier. Bis zum Sommer möchte die Bundesregierung das Doppelbudget für die Jahre 2027 und 2028 fixieren. Dabei soll Österreich seinen Sparkurs beibehalten. Nicht zuletzt wegen der anhaltenden Inflation sowie den Auswirkungen von Iran-Krieg und Energiekrise. Voraussichtlich von Kürzungen betroffen sind auch Gelder für internationale Entwicklung und humanitäre Hilfe. Vertreterinnen des Dachverbands Globale Verantwortung machten nun auf die Auswirkungen der Einsparungen aufmerksam. Am Heldenplatz hielten sie am 14. April einen riesigen Bumerang in die Höhe. Warum, erklärt Lukas Wank. Er vertritt als Geschäftsführer die 39 österreichischen NGOs des Dachverbands.
6: Wir wollten sichtbar machen, dass Kürzungen in unseren Arbeitsbereichen Entwicklungszusammenarbeit, humanitäre Hilfe, Friedensförderung kein Randthema sind, denn sie schwächen Österreichs internationale Handlungsfähigkeit. Sie verschärfen Krisen und schlagen mittel- und langfristig auch auf Europa und Österreich zurück. Und dieser Bumerang, den wir da inszeniert haben, war dabei deshalb auch ein bewusst gewähltes Bild. Denn wer heute bei Prävention, Stabilisierung und Hilfe spart, bekommt die Folgekosten eben morgen in anderer Form zurück.
3: Im Dachverband sind unter anderem Organisationen wie CARE, Caritas, Plan International und das Rote Kreuz organisiert. Mit Hilfe von Spenden und staatlichen Förderungen engagieren sie sich weltweit, insbesondere im globalen Süden. Was humanitäre Hilfe und Entwicklungszusammenarbeit ausmacht, erklärt Lukas Wank folgendermaßen.
6: Also Projekte in der humanitären Hilfe, die arbeiten dann, wenn es brennt, unter Anführungszeichen. Also nach und während Konflikten, im Fall von Vertreibungen, bei Hungerkrisen, Naturkatastrophen. Genau, und da geht es eher mehr ums Unmittelbare. Und Projekte, die sich im Bereich der Entwicklungszusammenarbeit verorten lassen, da geht es eher um eine langfristigere Komponente. Also die greift vor allem dort, wo man eben nicht im akuten Notfall arbeitet, sondern dafür sorgt, dass Menschen und Gemeinschaften, Gesellschaften langfristig stabil werden. Also zum Beispiel, da geht es um das Stärken von Bildung, den Aufbau von Gesundheitsversorgung, die Erhöhung der Widerstandsfähigkeit von Landwirtschaft. Da geht es darum, Einkommen zu ermöglichen, staatliche und lokale Strukturen zu verbessern. Frauenprojekte zu fördern, ja, um Gendergerechtigkeit herzustellen und.
3: Zu den Geberländern zählen meist westliche Staaten der EU sowie die USA. Auch China engagierte sich in der Vergangenheit, insbesondere auf dem afrikanischen Kontinent. Dabei gibt es verschiedene Beweggründe für die Finanzierung globaler Entwicklung. Zur ethisch-moralisch motivierten Solidarität kommen ökonomische Eigeninteressen und politische Überlegungen hinzu. Beispielsweise erhoffte sich die EU zuletzt aufgrund ihrer Förderbeziehung zu afrikanischen Staaten eine bessere Zusammenarbeit in der internationalen Politik. Konkret wünschten sich EU-Staaten mehr Unterstützung bei UNO-Abstimmungen, zum Beispiel zum Ukraine-Krieg. Bei der Finanzierung von globaler Entwicklung geht es also auch um den Aufbau von Kooperationen. Darüber hinaus schaffen diese bi- und multilateralen Partnerschaften internationale Stabilität, von welcher die gesamte Weltgemeinschaft, auch Österreich, profitiert, so Lukas Wank. NGOs wie jene des Dachverbands Globale Verantwortung stehen dabei zwischen staatlichen Interessen und lokalen Bedürfnissen.
6: Also ganz konkret haben wir in der Presseaussendung argumentiert, dass das ein strategischer Fehler ist. Ja. Und das ist eben aus zwei Gründen. Und der erste ist definitiv, weil diese Kürzungen im Bereich der Entwicklungszusammenarbeit, der humanitären Hilfe und der Friedensförderung über Jahrzehnte aufgebaute Strukturen schwächen. Und Österreich verliert damit qualitative Partnerschaften, die in dieser Zeit aufgebaut wurden, aber natürlich auch eine internationale Handlungsfähigkeit, die ja ganz zentral ist für außenpolitisches Handeln und Prioritäten setzen.
3: Zu einem solchen Einschnitt kam es 2025, als US-Präsident Trump den größten Teil der US-amerikanischen Entwicklungsgelder, genannt USAID, strich. Viele befürchteten dadurch die Verschärfung von humanitären Krisen weltweit. Andere Stimmen, mitunter aus dem globalen Süden, begrüßten das Wegfallen der Gelder hingegen, mit dem Argument, Entwicklungshilfe schaffe Abhängigkeiten, transportiere westliche Interessen und habe teils kolonialistische Züge. Wank meint, man müsse diese Debatte differenziert betrachten.
6: Also diese Kritik, ich glaube, man muss noch mehrere Sachen trennen. Ja. Ich meine, dass die Ressourcen oder diese Mittel, die die USA zum Beispiel bereitgestellt hat, ja, jetzt wegbrechen, das waren durchaus in der humanitären Hilfe irgendwie ungefähr rund um die Hälfte der globalen Mittel, die auch für die Bekämpfung und für das Beikommen von Notlagen von Menschen, die das dringend brauchen, genutzt wurden, weggebrochen sind. Und das ist natürlich eine Katastrophe, also das ist ein Desaster. Ja. Und nichtsdestotrotz ja, gibt es im System der internationalen Hilfe immer wieder reale Probleme, ja, die von unterschiedlichen Akteuren sehr ernst genommen werden. Ja. Und das heißt, es ist eine ständige Weiterentwicklung. Und in dieser Weiterentwicklung reagiert man auch auf Probleme. Ja. Viele Menschen vor Ort kritisieren deshalb nicht die Hilfe an sich, sondern eine Hilfe, die oft vielleicht nicht ihre Bedürfnisse zu 100% trifft, ja, und wo sie auch in unterschiedlichen Kontexten einen unterschiedlichen Grad von Mitentscheidung ermöglicht bekommen, ja. Und deswegen ist unsere Arbeit, das Dachverband, gemeinsam mit unseren Mitgliedern immer daran ausgerichtet, diese lokalen Bedürfnisse ins Zentrum zu stellen. Aber die Antwort für uns kann darauf nicht sein, dass die Hilfe einfach gestrichen wird.
3: Wank skizziert auch, was dies für die Menschen vor Ort konkret bedeutet.
6: Sondern das bedeutet dann, dass weniger in Krisenvorsorge investiert wird jetzt, dass zum Beispiel dann lokale Gesundheits- und Bildungsangebote nicht gehalten werden können, schon gar nicht ausgebaut, ja, und dass in den Kontexten, wo das notwendig ist, Wiederaufbau langsamer oder gar nicht erfolgt, ja, und wenn gleichzeitig andere Geberländer ihr Budget kürzen, potenziert sich dieser Effekt.
3: Entwicklungszusammenarbeit müsse demnach langfristig gedacht werden. Der Aufbau nachhaltiger Strukturen weltweit sei in diesem Sinne auch eine Art Prävention, um zukünftige Krisen abzufedern oder zu verhindern. Besonders sichtbar wurden diese globalen Abhängigkeiten zuletzt durch den Iran-Krieg. Der Dachverband Globale Verantwortung appelliert daher an die Regierung, die Kürzungen zurückzunehmen. Ob die Bundesregierung dem folgen wird, bleibt offen. Beitragsgestaltung Ines Stiermeier.
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2: Das Handelsabkommen zwischen der EU und den Mercosur-Staaten Brasilien, Argentinien, Uruguay und Paraguay spiegelt die strategische Ausrichtung Brüssels wider, seinen wirtschaftlichen Einfluss auszuweiten und neue Märkte in einer zunehmend wettbewerbsorientierten Weltwirtschaft zu sichern. Nach mehr als 25 Jahren Verhandlungen ist es kürzlich am 1. Mai vorläufig in Kraft getreten. Bis zur abschließenden Ratifizierung durch das Europäische Parlament. Es sieht den schrittweisen Abbau von Zöllen für über 90% der zwischen den beiden Blöcken gehandelten Waren vor und erschließt neue Märkte für europäische Exporte, die nach Angaben der EU-Beamten deutlich wachsen könnten. Gleichzeitig hat das Abkommen Kontroversen ausgelöst und europäische Landwirte auf die Straße getrieben. Professor Dr. Sergio Mishkoyu von der Fakultät für Europastudien und Direktor des Zentrums für internationale Zusammenarbeit der Babesch-Bolyai-Universität erklärte dazu: Wir sprechen de facto von einem Abkommen, das langfristig ein großes Freihandelsabkommen sein wird, das eine Diversifizierung sowohl der Exporte als auch der Importe der Europäischen Union ermöglicht, vor allem insofern, als die Europäische Union abhängig war und nach wie vor abhängig ist, ja sogar monodependent von bestimmten Rohstoffimporten aus Staaten, die der Europäischen Union gegenüber zunehmend weniger freundlich gesinnt sind, um es nicht anders auszudrücken. Damit ist in erster Linie Russland gemeint, aber auch China. Unter diesen Umständen kann dieses Abkommen auch für Rumänien eine Chance darstellen, denn die Verflechtungen sind äußerst eng. Man darf nicht nur auf die direkten Auswirkungen schauen, also darauf, wie viele rumänische Unternehmen nach Paraguay exportieren werden, denn dann werden uns die Zahlen, die da kommen, sicher nicht sonderlich beeindrucken. Man muss aber beispielsweise auf ganze Produktionslinien schauen, auf die Tatsache, dass etwa deutsche, italienische, ja sogar französische Unternehmen, obwohl Frankreich kein großer Befürworter dieses Abkommens ist, von Ersatzteilen, Arbeitskräften und verschiedenen Komponenten profitieren, die in Rumänien produziert und von Rumänien in diese Länder exportiert werden. Diese Länder wiederum beziehen Teile aus Lateinamerika. Praktisch erlaubt dieses Abkommen einer geschlossenen, deutlich besser zusammenarbeitenden Europäischen Union, als sie es früher tat, davon zu profitieren. Und die Nebeneffekte, wenn man so will, hängen ohnehin mit der Diversifizierung der Märkte und den makroökonomischen Veränderungen auf Weltebene zusammen. Dieser europäische Protektionismus, der in den vergangenen 30 Jahren so funktioniert hat, wie er eben funktioniert hat, hat offensichtlich eine Grenze erreicht und das zeigt sich besonders in diesem recht vernachlässigten Bereich, nämlich der Landwirtschaft. Für Rumänien sind die Auswirkungen des Abkommens gemischt. Es gibt sowohl wirtschaftliche Chancen als auch Risiken für bestimmte Sektoren. Zu den Vorteilen zählen das Potenzial für wachsende Industrieexporte, Chancen für den Hafen Konstanza sowie günstigere Rohstoffe für bestimmte Industrien. Auf der anderen Seite liegt das Hauptrisiko für Rumänien im Druck auf die Landwirtschaft. Rumänische Landwirte kämpfen ohnehin schon mit hohen Kosten, Preisvolatilität, Wettbewerb innerhalb der EU und Finanzierungsschwierigkeiten. Sollte das Abkommen vollständig ratifiziert werden, würde ein Markt von über 700 Millionen Verbrauchern entstehen. Werden die Vorteile dieses Abkommens in allen europäischen Staaten gleichermaßen spürbar sein? Professor Dr. Sergio Mishkoyu sagte dazu: Die auf neuen Märkten erzielten Wettbewerbsvorteile werden sich niemals gleichmäßig oder auch nur annähernd ausgewogen auf alle Länder der Europäischen Union verteilen. Doch verschiedene Bereiche und Teilbereiche werden stärker profitieren als andere, und es kommt darauf an, dass wir wissen, wo wir uns in dieser neuen Konstellation zu positionieren versuchen. Betrachtet man beispielsweise die Automobilindustrie, hat Deutschland dieses Projekt maßgeblich unterstützt, da die europäischen Märkte gesättigt sind, der Wettbewerb vor allem aus China erheblich ist und Lateinamerika ein riesiger Markt mit bislang hohen Importbeschränkungen gegenüber Deutschland und generell der Europäischen Union war. Das neue Abkommen könnte hier eine große Öffnung ermöglichen. In diesem deutschen Automobilmarkt leisten wir einen bedeutenden Beitrag, denn wir liefern sowohl Komponenten und Teilkomponenten als auch eine beachtliche Zahl von Arbeitskräften in dieser Branche, in Rumänien und sogar in Deutschland. Es gibt also diese Effekte, die am Ende für jene Länder einen Mehrwert schaffen können, die freiwillig und, wie ich sagen würde, klug an diesen Abkommen teilnehmen. Während das Abkommen europäischen Unternehmen einen erleichterten Zugang für Automobile, Industrieanlagen, Pharmaprodukte, Technologien und Dienstleistungen bietet, bedeutet es für die Mercosur-Länder einen erweiterten Markt für landwirtschaftliche Erzeugnisse, Rind- und Geflügelfleisch, Soja, Erze und kritische Rohstoffe. Kritiker des Abkommens verweisen auf die Regelungen im Bereich der Pestizide in Mercosur und darauf, dass südamerikanische Produzenten deutlich niedrigere Kosten haben. Billige Importe, so ihre Argumentation, könnten die europäische Landwirtschaft schädigen. Darüber hinaus bestehen Bedenken, dass importierte Produkte nicht denselben strengen Regeln genügen werden, die für europäische Landwirte gelten, was zu ungleichem Wettbewerb führen kann. Nicht zuletzt warnen mehrere Umweltorganisationen, dass das Abkommen die Abholzung im Amazonasgebiet zur Ausweitung der Landwirtschaft und Rinderzucht beschleunigen könnte.

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1: Rumänien investiert so viel wie kaum ein anderes Land in Mittel- und Osteuropa und hat in den letzten Jahren diesem Ziel auch die gesunde Struktur des Haushalts geopfert. Das Geld aus dem europaweit höchsten Defizit ist nicht nur in den Konsum, in höhere Renten und Löhne im öffentlichen Dienst geflossen, sondern auch sehr viel in Infrastruktur. Auch wenn die EU viel beisteuert, muss Rumänien nicht unwichtige Eigenbeiträge leisten, für die es sich Geld leiht. Investitionen gelten also fast als neue Wirtschaftsdoktrin. Zu diesem Ergebnis kommt neulich auch eine Analyse der österreichischen Erste Group, die wir heute unter die Lupe nehmen. Gemessen an der Wirtschaftsleistung liegt die Investitionsquote inzwischen bei rund 26% und damit gehört Rumänien gemeinsam mit Tschechien und Kroatien zu den europäischen Spitzenreitern. Vor allem in den vergangenen 4 Jahren legten die Investitionen deutlich zu. Im Schnitt stiegen sie um rund 5% jedes Jahr, also deutlich schneller als der EU-Durchschnitt. Auf den ersten Blick klingt das wie eine Erfolgsgeschichte. Überall im Land wird gebaut, neue Autobahnen entstehen, Bahnstrecken werden modernisiert, Stromnetze ausgebaut. Viele lange verschobene Projekte kommen plötzlich voran. Ein wesentlicher Grund dafür sind, wie gesagt, die europäischen Fördergelder. Vor allem der Wiederaufbaufonds der EU, aus dem Rumänien Milliarden erhält, sorgt derzeit für einen regelrechten Investitionsschub. 2025 gehörte Rumänien laut dem österreichischen Erste Konzern zu den Ländern mit der höchsten Ausschöpfung dieser EU-Mittel. Allein die Gelder aus dem nationalen Aufbauplan machten etwa 1,5% der Wirtschaftsleistung aus. Das ist europaweit ein Spitzenwert, bemerken die Analysten der Ersten Bank. Die öffentliche Hand investiert also massiv stärker als viele andere Staaten in der Region. Doch genau hier beginnt laut den Analysten auch eine ganze Reihe von Problemen. Denn die Frage ist nicht nur, wie viel investiert wird, sondern auch, wohin das Geld geht. Und da zeigt sich ein deutlich weniger positives Bild. Ein großer Teil der Investitionen konzentriert sich auf Bauprojekte und Infrastruktur. Straßen, Gebäude, Brücken und öffentliche Arbeiten dominieren. Solche Projekte sind wichtig und oft längst überfällig. Sie schaffen kurzfristig Wachstum und Arbeitsplätze. Aber sie sorgen nicht automatisch dafür, dass die Wirtschaft langfristig produktiver oder innovativer wird. Die ersten Analysten warnen deshalb davor, die hohen Investitionszahlen automatisch mit nachhaltiger Modernisierung gleichzusetzen. Denn in vielen Bereichen bleibt Rumänien strukturell zurück. Vor allem private Unternehmen investieren oft nicht in neue Technologien, Forschung oder innovative Produkte und konzentrieren sich stattdessen darauf, bestehende Produktionskapazitäten auszubauen. Das zeigt sich auch in den Unternehmensdaten. Nur etwa jede 5. Firma investiert laut Bericht in neue Produkte oder Dienstleistungen. Der Großteil steckt das Geld in Maschinen, Gebäude oder Produktionserweiterung. Das ist zwar wirtschaftlich nachvollziehbar, deutet aber auf ein Modell hin, das stark auf niedrige Kosten und klassische Industrieproduktion setzt, weniger auf Innovation und hohe Wertschöpfung. Besonders deutlich wird das beim Vergleich mit anderen Ländern der Region. Tschechien oder Slowenien investierten zum Beispiel stärker in technologieintensive Bereiche. Rumänien dagegen zieht nach wie vor vergleichsweise wenige Hightech-Investitionen an. Schon frühere Studien hatten darauf hingewiesen, dass ausländische Direktinvestitionen hier oft in Branchen mit niedrigerem technologischen Niveau fließen. Auch bei sogenannten Greenfield-Investitionen sieht die Entwicklung eher schwach aus. Gemeint unter diesem Begriff sind neue Fabriken oder Produktionsstandorte, die internationale Unternehmen von Grund auf neu errichten. Solche Projekte gelten zwar als besonders wertvoll, weil sie moderne Technologie, neue Arbeitsplätze und Know-how ins Land bringen, doch ihr Anteil liegt inzwischen deutlich unter dem Niveau vor der Pandemie. Ein weiteres Problem ist die schwache Finanzierung der Wirtschaft über den Kapitalmarkt. Die Bukarester Börse bleibt klein, mit einer Kapitalisierung, die nur einem Bruchteil der Wirtschaftsleistung entspricht. In Polen oder Tschechien spielt der Aktienmarkt hingegen eine wesentlich größere Rolle bei der Finanzierung von Unternehmen. In Rumänien sind die Firmen dagegen weiterhin stark von Banken abhängig und auch dort bleibt die Kreditvergabe an Unternehmen vergleichsweise niedrig. Hinzu kommt ein strukturelles Problem, das viele Ökonomen seit Jahren ansprechen. Rumänien spart zu wenig, das heißt die Menschen hier. Die nationale Sparquote gehört laut der ersten Bank zu den niedrigsten in der Region. Vereinfacht gesagt bedeutet das, ein großer Teil der Investitionen wird nicht aus heimischem Kapital finanziert, sondern über EU-Gelder, Kredite oder ausländisches Kapital. Solange diese Quellen reichlich fließen, funktioniert das Modell. Langfristig macht es aber die Wirtschaft auch anfällig. Die Unterschiede zu Westeuropa bleiben enorm. Das Anlagevermögen pro Arbeitnehmer, also vereinfacht der technische und materielle Kapitalstock, liegt in Rumänien weit unter westlichem Niveau. Während in vielen westlichen Staaten pro Beschäftigtem Werte von weit über 250.000 Euro erreicht werden, liegt Rumänien laut der Analyse nur bei einem Bruchteil davon, bei nämlich 50 bis 70.000 Euro. Das erklärt auch die anhaltenden Produktivitätsunterschiede. Langfristig wird Rumänien wohl sein Wachstumsmodell verändern müssen. Das ist die Schlussfolgerung der Studie. Ein Land kann nicht dauerhaft nur von Straßenbau, öffentlichen Investitionen und europäischen Fördergeldern leben. Entscheidend wird sein, ob es gelingt, mehr private Investitionen in moderne Industrien, Technologie, Forschung und Innovation anzuziehen. Denn genau dort entscheidet sich am Ende, ob Rumänien einfach nur viel investiert oder ob es tatsächlich wirtschaftlich aufholt.
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2: Oft auch liebevoll Klein Wien genannt, punktet die Stadt Timișoara mit einem beeindruckenden architektonischen Erbe und einem prall gefüllten internationalen Veranstaltungskalender. Wer gerne aktiv ist, kann die Region auf einem grenzüberschreitenden Radweg erkunden. Gerundet wird das Erlebnis durch renommierte Weingüter und traditionelle Dörfer, die den authentischen Charme des Banats versprühen. Dann Jakob Hase, der Marketingmanager der Tourismusorganisation Visit Timișoara, blickt auf einige wirklich ungewöhnliche Rekorde der Stadtgeschichte zurück. Um nur ein paar Beispiele herauszugreifen. In Timișoara wurde 1718 die erste Brauerei auf dem Gebiet des heutigen Rumäniens gebaut, rund 100 Jahre vor Budapest. Der Grund war simpel. Prinz Eugen von Savoyen hatte damals festgestellt, dass das städtische Wasser für seine Truppen nicht trinkbar war. Wasser in Bier zu verwandeln, war also eine Maßnahme, um die Armee gesund zu halten. Ein weiteres Highlight. Timișoara war die erste Stadt in Kontinentaleuropa mit einer komplett elektrischen Straßenbeleuchtung. Davor gab es das nur kurz in London und als Weltpremiere in New York. Wir sprechen hier also von einer Stadt der Pioniere. Und das nicht nur, weil die Bewohner so visionär waren, sondern auch, weil Timișoara während der langen österreichisch-ungarischen Herrschaft ab 1716 eine Art Forschungs- und Erfindungslabor des alten Imperiums war. Dieses historische Erbe prägt die Struktur und die Atmosphäre der Stadt bis heute. Die vielfältige Architektur und das friedliche Zusammenleben verschiedener Ethnien und Konfessionen machen Timișoara zu einem echten Vorbild in Sachen Toleranz. Am besten lässt sich das bei einem entspannten Spaziergang durch die Altstadt erleben, wie dann Jakob Hasi betont.
3: Timișoara este orașul cu cea mai mare zonă pietonală din România.
2: Timișoara hat die größte Fußgängerzone Rumäniens, die sich über 33 Straßen und 4 Plätze erstreckt. Und diese Fläche wird sich demnächst verdoppeln, da neben dem alten Festungsviertel gerade ein weiterer Bezirk saniert wird. Wir haben eine unglaubliche architektonische Fülle mit Gebäuden aus dem 14. bis zum 20. Jahrhundert in den unterschiedlichsten Stilen. Damit ist Timișoara die Stadt mit den meisten denkmalgeschützten Gebäuden in ganz Rumänien. Wir nähern uns der Tausender-Marke. Für Architekturfans ist das eine echte Zeitreise. Für viele ist es auch faszinierend, auf der Piazza Victoriei, dem Siegesplatz, die beeindruckende orthodoxe Kathedrale zu sehen und nur wenige Schritte entfernt auf dem Uniri-Platz den katholischen Dom sowie die serbische Kathedrale. Gleich um die Ecke steht zudem die Synagoge. Wir haben hier also vier Religionsgemeinschaften, deren wichtigste Gotteshäuser nur wenige hundert Meter voneinander entfernt sind. Das sind Gemeinschaften, die hier im Banat seit Jahrhunderten friedlich zusammenleben, ohne dass es jemals religiöse oder ethnische Konflikte gegeben hätte. Doch nicht nur das Zentrum lockt, die Region setzt stark auf umweltfreundliche Mobilität und kulinarische Entdeckungstouren im Umland. Mehr dazu dann Jakob Hase.
3: În primul rând, Timișoara ca oraș este un oraș foarte prietenos pentru a fi explorat.
2: Timișoara ist eine Stadt, die man wunderbar zu Fuß oder mit dem Fahrrad erkunden kann. Apropos Fahrrad, es gibt einen Radweg, der Timișoara mit Zrenjanin in Serbien verbindet und über Dutzende Kilometer idyllisch am Fluss Bega entlang führt. Außerdem arbeiten wir intensiv daran, auch das Umland touristisch zu fördern, indem wir gastronomische Anlaufstellen im ländlichen Raum schaffen, bis ins Banater Bergland hinein. Dort können Touristen herrlich frühstücken oder direkt bei Einheimischen zu Hause einkehren, um traditionelle Gerichte zu probieren. Das Angebot ist also breit gefächert und reicht von entspannten Naturerlebnissen für Familien bis hin zum stark wachsenden Weintourismus, fügt der Marketing-Experte hinzu.
3: Există în jurul Timișoarei câteva puncte de activități.
2: Rund um die Stadt gibt es tolle Ausflugsziele für Familien, wie etwa Naturparks mit Tierfarmen, wo man lokale Produzenten von Käse, Honig und hausgemachten Delikatessen trifft. Und dann ist da natürlich die Weinstraße. Dank der Nähe zum Weinbaugebiet Recaș-Buziaș befinden wir uns in der Region mit der größten Weinproduktion Rumäniens. Nur 30 bis 40 Kilometer von der Stadt entfernt gibt es mehrere Weingüter, die ihre Türen für Besucher geöffnet haben. Dort kann man hervorragend essen und an Weinproben teilnehmen. Eine Aktivität, die besonders bei unseren ausländischen Gästen extrem beliebt ist. Für die Zukunft hat sich Visit Timișoara viel vorgenommen und greift dabei ganz gezielt die Wünsche der Besucher auf. Das kulturelle Portfolio soll massiv erweitert werden. Dazu dann Jakob Hasi.
3: Vom inaugura un muzeu interactiv dedicat copiilor.
2: Wir werden bald ein interaktives Kindermuseum eröffnen, das Spiel und Lernen verbindet. Für die kommenden Jahre planen wir außerdem ein Museum für Johnny Weissmüller, die US-amerikanische Schwimm- und Schauspiellegende. Er wurde nämlich hier im Stadtteil Freidorf geboren. Ein ähnliches Projekt haben wir für den Erfinder der modernen Espresso-Maschine vor, der aus dem Viertel Josephine stammt. Wir reagieren damit direkt auf das Feedback unseres Publikums. Viele haben uns zum Beispiel gesagt, wir würden gerne ein Biermuseum sehen, wenn ihr schon die erste Brauerei hattet. Und genau daran arbeiten wir jetzt. Timișoara steht nicht umsonst seit 3 Jahren an der Spitze der lebenswertesten Städte des Landes. Es ist ein Ort, an dem man abschalten, Neues entdecken und am Ende mit dem Gefühl nach Hause fahren kann, eine wirklich bereichernde Erfahrung gemacht zu haben. Egal zu welcher Jahreszeit, Timișoara bietet die perfekte Balance zwischen dem dynamischen Rhythmus einer europäischen Metropole und der Ruhe eines sicheren Reiseziels. Ein Besuch hier ist nicht nur eine Lektion in Geschichte und Architektur, sondern vor allem eine wunderbare Gelegenheit, die Gastfreundschaft und kulturelle Vielfalt der gesamten Region hautnah zu erleben.
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5: Der Name des Schriftstellers Romulus Russan ist ein Synonym für die Aufarbeitung der Erinnerung an die Kommunismusjahre. Eine Erinnerung, die vor der Revolution vom Dezember 1989 durch Repression und Zensur schwer gelitten hatte. Gemeinsam mit seiner Frau, der Dichterin Anna Blandiana, schuf er eine wahrhaftige private Institution, durch die dem rumänischen und ausländischen Publikum das Recht zurückgegeben wurde, die unzensierte Geschichte zu kennen. Romulus Roussan wurde 1935 geboren und starb 2016 im Alter von 81 Jahren. Von Beruf Maschinenbauingenieur besaß Roussan auch ein Talent für die Schreibkunst. Sein Debüt hatte er in der Literaturzeitschrift Stawa mit 19 Jahren mit einem literaturkritischen Text. Er schrieb außerdem Filmkritiken, Kurzprosa, Reiseeindrücke und war Autor von Interviews. Er veröffentlichte 16 Bücher, eines seiner erfolgreichsten war Amerika des grauen Windhundes, erschienen 1977, ein Essay über den amerikanischen Kontinent. Nach 1989 war er Gründungsmitglied der Nichtregierungsorganisation Alianza Civica sowie des Memorials von Sziget, eines umfangreichen Projekts zur Umgestaltung des Gefängnisses in der Stadt Szigetmarmației in ein Museum der kommunistischen Repression. Er gründete und koordinierte das Programm der mündlichen Geschichte im Rahmen des Sziget-Memorials, wo er ebenfalls Symposien, Konferenzen, Sommerschulen sowie die Herausgabe von Zeitschriften und Dokumenten und Interviewbänden mit jenen durchführte, die zwischen 1945 und 1989 zu leiden hatten. Im Memorial von Sziget hielten auch Persönlichkeiten der Gegenwart Vorträge, darunter der britische Historiker Denis Dilettante, die französischen Historiker Stéphane Courtois und Thierry Volton sowie der russische Dissident Wladimir Bukowski. Romulus Roussan war ein wissenschaftlicher Direktor des Internationalen Zentrums für Kommunismusstudien im Rahmen des Memorials der Kommunismusopfer und des Widerstands, einer staatlichen Einrichtung, die die Geschichte des Kommunismus in Rumänien erforscht, dokumentiert und das öffentliche Bewusstsein dafür fördert. Er wurde von mehreren Institutionen ausgezeichnet und im Jahr 2000 mit dem Nationalorden für Verdienste im Ritterrang für herausragende künstlerische Leistungen und die Förderung der Kultur dekoriert. In mehreren öffentlichen Auftritten fasste Romulus Roussan die Umstände zusammen, unter denen das berühmte Memorial entstand. Weil es ein freies Gefängnis war sozusagen, also eines, das seit mehr als einem Jahrzehnt außer Betrieb gesetzt worden war, sagten uns die Kollegen aus Sziget, es gebe die Möglichkeit, jenes Gebäude zu beantragen, um es zu sanieren, denn es war eine Ruine. Es befand sich in einem desolaten Zustand. Danach konnten wir darin das Museum einrichten und auf dem Friedhof eine architektonische Anlage zum Gedenken der in jenem Gefängnis und im ganzen Land Verstorbenen schaffen. Andererseits hatte Sziget, obwohl es im Vergleich zu Gerla, zu Aiud, zum Kanal, zu Pitești ein kleines Gefängnis war, eine besondere emotionale Dichte. Denn dort war die Zwischenkriegselite ausgelöscht worden, die Elite des Großrumäniens, die Gründerväter des modernen Rumäniens. Iuliu Maniu, die Brătianus, die Priester, die Bauer, die Militärs, all jene, die in der Wissenschaft, der Literatur, dem Journalismus der Zwischenkriegszeit führend gewesen waren. Die meisten dieser Ausgelöschten wurden in Sziget ausgelöscht. Diese beiden Bedingungen also, die Tatsache, dass das Gefängnis verfügbar war und dass dort die Elite vernichtet worden war, machten aus Sziget einen Ort, den ich von Anfang an als Ort für das Memorial der Kommunismusopfer im Sinn hatte. Das Gefängnis von Sziget wurde 1897 als gewöhnliches Strafgefängnis während der österreichisch-ungarischen Verwaltung errichtet. Nach 1945 begann man, politische Gefangene hierher zu bringen, die unter unmenschlichen Bedingungen festgehalten wurden und von denen viele ihr Ende fanden. Es war auch als Gefängnis der Minister bekannt. 1977 wurde es außer Betrieb gesetzt und verfiel zusehends. 1994 wurde das Gefängnis in ein umfangreiches Sanierungsprogramm aufgenommen, um es in ein Museum umzuwandeln, das im Jahr 2000 eröffnet wurde. Der gesamte Raum des Gefängnisses ist dem Schmerz, dem Leiden und der Besinnung gewidmet, und es sind auch Kunstwerke zu sehen. Die Figurengruppe Der Zug der Geopferten des Bildhauers Aurel Vlad ist heute ikonisch für die Identität des Museums. Zum Memorial gehört auch der Armenfriedhof, wo hier verstorbene politische Gefangene begraben wurden. Das Wesen der Alianza Civica als Bürgerorganisation und ihr Engagement bei der Errichtung des ersten Memorials der Kommunismusopfer in Sziget waren entscheidend dafür, was zum ersten Memorial dieser Art weltweit wurde. Was die Alianza Civica für das bedeutet, was das Sziget Memorial heute ist, erläuterte Romulus Rusan. Die Alianza Civica stand am Ursprung des Projekts und von Anfang an war der Trumpf des Projekts, dass es eines der Zivilgesellschaft war. Seitdem wurden weitere Gedenkstätten errichtet, allerdings später, doch sie wurden vom Staat geschaffen, entweder von staatlichen Museen oder gar von der Regierung, wie es beim Haus des Terrors in Budapest der Fall war. Die Existenz der Alianza Civica ermöglichte es uns sofort auf der gesamten Fläche des Landes, in mehr als 15 Landkreisen das Projekt der mündlichen Geschichte zu beginnen. Es war die Aufzeichnung der Erinnerungen jener, die den Gulag durchlebt hatten. Andere Möglichkeiten hatten wir damals nicht. Nach seinem Tod gründete die Dichterin Anna Blandiana einen Preis, der den Namen Romulus Roussans trägt und der mittlerweile in der 5. Ausgabe vergeben wurde. Die Preisträgerin des Jahres 2025 ist die Schriftstellerin Smaranda Vultur für ihr Buch der Erinnerungsliteratur »Franzosen im Banat, Banater in Frankreich«.
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6: Die Installation Event Horizon macht wissenschaftliche Extreme sichtbar. Enorme Gravitationskräfte, verzerrte Materie, gekrümmtes Licht. All das wird hier in eine visuelle Sprache übersetzt, die auch ohne physikalisches Vorwissen zugänglich ist. Der Eindruck, ein Objekt, das frei im Raum schwebt und sich ständig verändert, fast greifbar und doch immateriell. Wie diese Idee entstanden ist, erklärt Rezvan Pascu, Gründer des Studios H3. Die Idee für Event Horizon kam, als wir uns für das Festival Bright Festival in Florenz beworben haben. Damals haben wir bereits mit Projektionen auf transparente Flächen experimentiert und wollten all diese Versuche in einer Arbeit bündeln. So ist Event Horizon entstanden. Durch die Überlagerung zweier holographischer Screens und die Kontrolle über Inhalte und Rhythmus der Projektionen schaffen wir die Illusion eines Volumens, eines schwebenden Körpers. Wir nennen das einen 2,5D-Effekt. Für das Auge entsteht ein sehr überzeugend reales Bild. Die Arbeit ist Teil einer neuen Ausrichtung des Museums. Mit der Wiedereröffnung des historischen Flügels entsteht eine Verbindung zwischen technischem Erbe und zeitgenössischer Medienkunst. Die Wahl des Themas »Schwarze Löcher« kommt dabei nicht von ungefähr. Wir haben uns für »Schwarze Löcher« entschieden, weil uns Themen rund um Weltraum und Universum sehr beschäftigen. Viele unserer Arbeiten beziehen sich auf astrophysikalische Phänomene. Außerdem gab es 2019 das erste Bild eines schwarzen Lochs. Das hat uns stark beeinflusst. Und auch der Film Interstellar von Christopher Nolan hatte großen Einfluss auf uns. Wir verstehen uns ein bisschen als Teil des Space Teams. Wir verfolgen die neue Ära der Raumfahrt mit großer Begeisterung. Das ist unsere künstlerische Form, diese Faszination auszudrücken. Doch wie lässt sich ein so komplexes, kaum vorstellbares Phänomen überhaupt in eine visuelle Installation übersetzen? Wir versuchen, das schwer vorstellbare Phänomen der schwarzen Löcher zu übersetzen, indem wir uns fragen, was empfinden wir dabei? Wohin führt uns dieses Konzept? wie können wir bestimmte Effekte sichtbar machen. Und nicht nur visuell, auch der Klang spielt eine wichtige Rolle. Die Installation ist bewusst als immersive Erfahrung gedacht, als Zusammenspiel von Bild und Ton. Besucherinnen und Besucher sehen, hören und spüren eine Art synästhetisches Erlebnis. Die holographischen Screens lassen die Projektionen den ganzen Raum einnehmen. Man erlebt metaphorisch die Annäherung an ein schwarzes Loch, mit all den Effekten auf Licht, Materie und Wahrnehmung. Die Installation wirkt dabei nicht nur spektakulär, sondern auch körperlich, fast greifbar. Ein Sog, der die Grenzen zwischen Realität und Simulation verschwimmen lässt. Gleichzeitig lädt Event Horizon zur Reflexion ein, über das, was wir über das Universum wissen und über das, was sich unserem Verständnis weiterhin entzieht. Ausgangspunkt der künstlerischen Arbeit sind reale physikalische Konzepte. Die Arbeit basiert auf wissenschaftlichen Erkenntnissen. Der Begriff Event Horizon, also Ereignishorizont, bezeichnet den Punkt nahe eines schwarzen Lochs, an dem die Gravitation so stark ist, dass nichts mehr entkommen kann, nicht einmal Licht. Wir greifen Phänomene wie die Krümmung des Lichts auf, etwas, das im restlichen Universum so nicht vorkommt. Oder den sogenannten Spaghettifizierungseffekt. In der Theorie würden sich alle Teilchen eines Körpers beim Annähern an ein schwarzes Loch extrem in die Länge ziehen. Raum und Zeit verändern dort ihre Eigenschaften grundlegend. Diese Ideen übersetzen wir künstlerisch in Formen, Klänge und geometrische Strukturen. So entsteht eine Arbeit, die Wissenschaft nicht erklärt, sondern erfahrbar macht. Event Horizon verbindet Technik, Kunst und Forschung und zeigt, wie nah sich diese Bereiche kommen können, wenn es darum geht, das Unsichtbare sichtbar zu machen. Eine Reise an den Rand des Vorstellbaren, mitten in Bukarest. Die Installation Event Horizon im Technischen Nationalmuseum ist ein Beispiel dafür, wie zeitgenössische Kunst neue Zugänge zu komplexen wissenschaftlichen Themen eröffnen kann und dabei selbst zu einem Raum der Entdeckung wird.

0: Wer heute durch die Bukarester Altstadt schlendert, das sogenannte Lipscani-Viertel, wandelt auf den ältesten Spuren der Stadt. Doch dieses Viertel war traditionell nicht nur ein Handelszentrum, sondern ab der zweiten Hälfte des 19. Jahrhunderts auch der finanzielle Dreh- und Angelpunkt des modernen Rumäniens. Davon zeugen bis heute imposante Bankgebäude wie der Marmoros Blank Palast, die ehemalige Börse oder die Nationalbank. Genau gegenüber vom alten Flügel der Nationalbank in der Lipscani-Straße steht ein weiteres architektonisches Juwel, der Palast Dacia Romania, einst Sitz einer der wichtigsten Finanzinstitutionen des Landes. Adrian Majuru ist der Leiter des Bukarester Stadtmuseums. Er weiß, was sich an genau diesem Ort befand, bevor eines der schönsten Gebäude der Altstadt errichtet wurde.
1: În cea mai veche vatră a orașului, una român din Balcan cândva, în veacul 16-a.
0: Hier im ältesten Stadtkern hat ein Kaufmann aus dem Balkan irgendwann im 16. Jahrhundert eine Kirche gebaut. Er hieß Gyorma. Obwohl er selbst kein Grieche war, sprach er Griechisch. Das war damals eben die Sprache des Handels. Rund um diese Kirche entstand später das sogenannte griechische Gasthaus. Diese Bebauung prägte fast das gesamte Mittelalter hindurch das Straßenbild. Doch Ende des 18. Jahrhunderts verfielen die Gebäude allmählich und nach einem schweren Erdbeben im Jahr 1838 waren die Kirche und das Gasthaus nicht mehr nutzbar. Sie wurden später abgerissen und zurück blieb erst einmal eine offene Brachfläche. Das änderte sich erst 1874. Damals tauchte eine Versicherungsgesellschaft namens Dacia auf. Sie hatte ihren Sitz ganz in der Nähe. Und dort befand sich der damalige erste Dacia-Palast. Gegen Ende des 19. Jahrhunderts boomte der rumänische Versicherungsmarkt und die Weichen für etwas Größeres wurden gestellt. Adrian Majuru erklärt, wie es weiterging. Rund um den Unabhängigkeitskrieg von 1877 wurde eine weitere Versicherungsgesellschaft gegründet, die Romania. Nach dem Krieg schlossen sich diese beiden Gesellschaften zusammen. Rumänien war nun ein unabhängiges Land mit ganz neuen finanziellen Möglichkeiten. Da war klar, man brauchte einen neuen repräsentativen Hauptsitz, der diesem neuen Status gerecht wurde. So entstand dieser Palast. Das Grundstück wurde auf einer öffentlichen Auktion ersteigert und das Gebäude zwischen 1888 und 1895 von einem österreichischen Architekten errichtet. Leider haben wir kaum historische Baupläne oder Dokumente dazu, denn die Besitzurkunden dieser Gesellschaft wurden, wie viele andere auch, 1916 mit dem rumänischen Staatsschatz nach Moskau gebracht und sind seitdem verschwunden. Die neue Gesellschaft Dacia Romania war ein finanzielles Schwergewicht mit einem Kapital von 4 Millionen Francs. Versichert wurden vor allem Naturkatastrophen, Transporte und Lebensversicherungen. Im Verwaltungsrat saß die absolute Elite aus Finanzwelt und Politik. Doch die Geschichte des Palastes verlief äußerst wechselhaft. 1914 wurde er an eine Bank mit deutschen Interessen verkauft. In der Zwischenkriegszeit wechselte der Name erneut, bis die Bank 1931 bankrott ging und das Gebäude von der rumänischen Nationalbank übernommen wurde. Nach einem kurzen Zwischenspiel als Sitz der königlichen Kulturstiftungen endete 1948 die Ära des Palastes als Finanz- und Kulturhochburg. Die Kommunisten verstaatlichten das Gebäude. Was folgte, war eine bunte Nutzungsgeschichte. Vom Musikkonservatorium über ein Restaurant und eine Kantine bis hin zu verschiedenen Geschäften und Modehäusern. Nachdem das Gebäude nach dem schweren

0: sind meine Wertsachen sicher. Und zu diesen Wertsachen gehörten damals natürlich auch Kunstgegenstände, von Schmuck bis hin zu wertvollen Gemälden. In den vergangenen Jahren hat sich der Palast Dacia Romania bei den Bukarestern bereits als Ort für Ausstellungen und Kulturveranstaltungen etabliert. Doch schon bald soll er zu einem der wichtigsten kulturellen Anziehungspunkte der Altstadt werden. Ein umfassendes Restaurierungsprojekt wird das historische Gebäude fit machen für seinen zukünftigen großen Auftritt als Sitz der Bukarester Pinakothek.
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2: Der rumänische Arbeitsmarkt durchläuft eine Phase beschleunigter Veränderungen vor dem Hintergrund wirtschaftlicher Unsicherheiten, steigender Lebenshaltungskosten und technologischen Wandels. Laut einer Studie von Randstad Rumänien Work Monitor 2026 geben 82% der Beschäftigten an, dass das Gehalt das wichtigste Kriterium bei der Suche nach einer neuen Arbeitsstelle ist. Gleichzeitig legen jedoch immer mehr Rumänen Wert auf die Balance zwischen Berufs- und Privatleben, flexible Arbeitszeiten und Autonomie am Arbeitsplatz. Über die Ergebnisse dieser Studie und darüber, wie sich die Erwartungen rumänischer Arbeitnehmer verändern, sprachen wir mit dem Kaufmännischen-Direktor von Randstad Rumänien, Ionuț Huzu.
3: Acest 80% ne spune că în 2026 românii nu mai alergă după promisiuni, ci după stabilitate.
2: Diese 82% sagen uns, dass die Rumänen im Jahr 2026 nicht mehr Versprechen nachjagen, sondern Stabilität. In einer Zeit, in der die Preise steigen und alles um uns herum unsicher erscheint, scheint das Gehalt zur einzigen soliden Grundlage geworden zu sein. Kurzum, die Menschen suchen weiterhin einen Arbeitsplatz, an dem sie sich wertgeschätzt fühlen. Aber wenn das Geld, das sie am Monatsende verdienen, die Rechnungen oder die Inflation nicht deckt, kommt das Gespräch gar nicht erst zustande. Für Arbeitgeber ist die Botschaft klar. Vor Zusatzleistungen und modernen Büros ist es die finanzielle Sicherheit, die die Menschen zum Vorstellungsgespräch bringt. Wenn es jedoch darum geht, den aktuellen Arbeitsplatz zu behalten, differenzieren sich die Prioritäten. Fast die Hälfte der Befragten gibt an, dass die Balance zwischen Berufs- und Privatleben der Hauptgrund ist, warum sie in ihrem derzeitigen Unternehmen bleiben, noch vor dem Gehalt und sogar vor der Arbeitsplatzsicherheit. Dies ist ein klares Signal, dass Flexibilität und Lebensqualität in beruflichen Entscheidungen immer mehr Gewicht haben. Zur Work-Life-Balance erklärte uns Ionuț Huzu.
3: Acest Work-Life-Balance este un fenomen interesant. Salariul este cel care te ajută să semnezi contractul de muncă, dar echilibrul e cel care te face.
2: Diese Work-Life-Balance ist ein interessantes Phänomen. Das Gehalt ist das, was einem hilft, den Arbeitsvertrag zu unterschreiben, aber die Balance ist das, was einen dazu bringt, an diesem Arbeitsplatz zu bleiben. Das Geld ist gewissermaßen der Köder, aber die Freizeit und die innere Ruhe sind die Gründe, warum man einen Job nicht verlässt. Ich habe im Laufe der Zeit beobachtet, dass die Menschen erkannt haben, dass eine Karriere kein Sprint, sondern ein Marathon ist. Um langfristig durchzuhalten, braucht man einen Job, der einem nicht das Privatleben raubt. Zusammenfassend, das Gehalt bringt uns zur Arbeit, aber die Lebensqualität hält uns davon ab, zu kündigen. Die Studie Work Monitor 2026 zeigt, dass die Rumänen beim Jobwechsel zurückhaltender werden. Rumänische Arbeitnehmer scheinen vorsichtiger zu sein. Flexibilität bleibt jedoch wesentlich. 40% würden einen neuen Job nicht ohne die Freiheit annehmen, den Arbeitsort selbst zu wählen, und über 40% geben an, dass flexible Arbeitszeiten ebenso wichtig sind. Die Studie zeigt außerdem, dass fast die Hälfte der Rumänen bereits einen Zweitjob hat oder nach einem sucht. Über die Ergebnisse spricht der kaufmännische Direktor von Randstad Rumänien, Ionuț Huzu.
3: Într-adevăr, conform studiului, 47% dintre români fie caută un al doilea job, fie au deja al doilea job.
2: Tatsächlich suchen laut der Studie 47% der Rumänen entweder nach einem Zweitjob oder haben bereits einen. Ein Prozentsatz, der

0: über dem globalen Durchschnitt von 40% liegt, was klar auf einen durch den gestiegenen Lebenshaltungskosten verursachten Druck hindeutet. Andererseits beobachten wir jedoch auch einen Mentalitätswandel. 37% der Rumänen möchten mehrere Branchen gleichzeitig erkunden. Es ist letztlich eine Mischung aus finanzieller Notwendigkeit und dem Wunsch, auf dem Arbeitsmarkt agil zu sein. Im Jahr 2026 bedeutet Flexibilität nicht mehr nur von wo man arbeitet, sondern auch wie man arbeitet. Laut der Studie lehnen 40% der Rumänen von vornherein einen Job ab, der ihnen keine Freiheit bietet. Aber über die Arbeitszeiten hinaus suchen die Menschen nach Vertrauen. Für Arbeitgeber, die Talente halten wollen, bedeutet das, von Kontrolle auf Zusammenarbeit umzusteigen. Unser Rat ist einfach: Geben Sie den Menschen die Autonomie, ihre Arbeit auf ihre eigene Art zu erledigen, und investieren Sie kontinuierlich in ihre Weiterbildung. Es ist offensichtlich, dass wer Unabhängigkeit bietet, im Gegenzug Loyalität erhält. Was bereitet den Rumänen laut der Randstadt-Analyse Sorgen?
1: Sunt două motive mari de îngrijorare. Pe de o parte, vedem știrile despre conflicte, problemele economice, iar pe de altă parte auzim tot mai des despre cum inteligența artificială.
0: Es gibt zwei große Sorgen. Einerseits sehen wir Nachrichten über Konflikte und wirtschaftliche Probleme. Andererseits hören wir immer häufiger, wie künstliche Intelligenz unsere Berufe verändern könnte. Es ist offensichtlich, dass in dieser unsicheren Lage immer mehr Rumänen es vorziehen, eher vorsichtig als offen für neue berufliche Erfahrungen zu sein. Die Technologie verändert sichtbar das Verhältnis zum Arbeitsplatz. Die Hälfte der Beschäftigten nutzt bereits künstliche Intelligenz für berufsbezogene Ratschläge, und digitale Kompetenzen werden auf dem Arbeitsmarkt immer wichtiger. Obwohl viele Rumänen der Meinung sind, dass Technologie ihre Arbeit erleichtern und die Produktivität steigern kann, gibt es auch Befürchtungen hinsichtlich des Wegfalls von Arbeitsplätzen in den kommenden Jahren. Zu diesem Thema ergänzte Ionuț Huzu.
1: Inteligența artificială este un subiect foarte disputat pe unii sperie, alții se folosesc de prezența ei. Deși datele raportului arată că
0: künstliche Intelligenz ist ein sehr umstrittenes Thema. Manche schreckt sie ab, andere machen sich ihre Präsenz zunutze. Obwohl die Berichtsdaten zeigen, dass 60% der Beschäftigten KI als Unterstützung für die Produktivität betrachten, bleibt das Vertrauen in die Führung mit 71% solide. Wenn Mitarbeiter jedoch die KI für Ratschläge aufsuchen, ist das ein Signal, dass Führungskräfte sich weiterentwickeln müssen. Die Rolle der Führungskraft verlagert sich vom technischen Experten hin zum Moderator der Zusammenarbeit, und das ist etwas sehr Wichtiges, das alle Manager im Unternehmen verinnerlichen müssen. Die Ergebnisse der Studie Work Monitor 2026 sind eindeutig. Das Gehalt bleibt für rumänische Arbeitnehmer wesentlich, reicht jedoch allein nicht.

0: saubere Luft und ein Stück Natur vor der Haustür. Das ist für die Menschen in Rumäniens Großstädten längst unverzichtbar geworden. Doch eine aktuelle Studie des Netzwerks für urbane Natur schlägt nun Alarm. Unsere Städte verlieren ihre Grünflächen in einem rasanten Tempo. Die Daten belegen einen direkten Zusammenhang zwischen zerstörten städtischen Ökosystemen und schlechter Luftqualität. Und die Menschen spüren das. Eine überwältigende Mehrheit von 95% der Befragten ist überzeugt, dass ihre Gesundheit unmittelbar davon abhängt, ob sie Zugang zu Parks, Wäldern und Naherholungsgebieten haben. Doch die Natur steht unter Druck. Neben dem allgemeinen Städtewachstum sehen fast 64% der Bürger Immobilienprojekte als größte Bedrohung. Hinzu kommen illegale Müllentsorgung, Abholzungen und die Umwandlung von Grünflächen in Parkplätze. Adi Dohotaru, Vizepräsident des Netzwerks für urbane Natur, ordnet diese Entwicklung für uns ein. Die Studie wurde in 10 rumänischen Großstädten durchgeführt. Sie ist hochgradig repräsentativ mit einer Fehlermarge von nur 2%. Und sie unterstreicht ganz klar: Wir müssen unseren Grünflächen viel mehr Aufmerksamkeit schenken. Am unzufriedensten mit der Luftqualität sind die Menschen in Bukarest, hauptsächlich wegen der Verkehrsbelastung. In allen 10 untersuchten Städten ärgern sich die Anwohner zudem über eine chaotische Immobilienentwicklung. Genau hierin sehen sie die Hauptursache für das Verschwinden der Grünflächen, dicht gefolgt vom Müllproblem. Gerade wilde Müllkippen am Flussufern und in anderen Naherholungsgebieten sind ein riesiges Thema. Die Lage wird noch komplexer, weil immer mehr Menschen an den Stadtrand ziehen. Das belastet Infrastruktur und Umwelt zusätzlich. Vor allem das Fehlen einer langfristigen Planung sorgt für großen Unmut. Umweltorganisationen fordern deshalb ein behutsameres, auf Naturschutz ausgerichtetes Stadtmanagement. Wie sich das auswirkt und welche konkreten Lösungen es geben könnte, erklärt Adi Dohotaru.
1: Dezvoltarea metropolitană aduce haos nu doar imobiliar, ci și în trafic.
0: Diese städtische Expansion führt nicht nur zu einem Immobilienchaos, sondern auch zu massiven Verkehrsproblemen. Ein weiterer Grund für die Frustration der Menschen. In Bukarest beispielsweise liegt die Unzufriedenheit bei satten 75%. Über das gesamte untersuchte Netzwerk hinweg, vor allem in den etwas kleineren Städten, ist dieser Wert mit 57% etwas niedriger. In Iași wiederum liegt er bei 63%. Um hier gegen zu steuern, schlagen wir eine ganz bestimmte Art von Grünflächen vor. Minimalinvasive Konzepte, die auf naturbasierten Lösungen aufbauen. Solche Naturschutzgebiete, die mitten in der Stadt oder am Stadtrand liegen können, sollen als Pufferzonen gegen die wuchernde Bebauung dienen. Eines wird also deutlich: Naturflächen zu schützen und clever in die Stadtarchitektur zu integrieren, ist längst keine Frage der Optik mehr. Es ist schlichtweg eine Frage der öffentlichen Gesundheit. Damit unsere Städte auch mittel- und langfristig lebenswert bleiben, muss sich die moderne Stadtentwicklung im Einklang mit der Natur vollziehen. Nur so bleibt den Bürgerinnen und Bürgern am Ende noch genügend Luft zum Atmen.
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3: Die christlichen Kirchen feierten im April, am 23. April, den heiligen Märtyrer Georg. Die römisch-katholische Diözese Temeschwar feierte somit das Patrozinium des Doms, der römisch-katholischen Kathedrale der Stadt. Aus diesem Anlass wurde die 2. Etappe der Jubiläumsausstellung Millennium Canadiense 1030-2030 eröffnet. Die Ausstellung ist dem 1000. Gründungsjahrestag des alten Bistums von Canad im Jahr 1030 gewidmet. Adriana Delern von Radio Rumänien Temeschwar war bei der Vernissage der Ausstellung an diesem Tag dabei und berichtet in unserer Rubrik Kulturidentität und Kulturinterferenzen.
4: Pünktlich zum Patrozinium der Artemiswarer Domkirche eröffnete das römisch-katholische Bistum in Anwesenheit hochrangiger Gäste die zweite Etappe der Ausstellung Millennium Canadiense 1030-2030. Die Ausstellungsreihe wird von den drei Nachfolgediözesen des alten Bistums von Chanad organisiert und abwechselnd in Temeswar, Segedin und Großpecskerek gezeigt. Die Eröffnungszeremonie begann mit der Einstimmung des Liedes Veni Sancte Spiritus.

0: Die diesjährige Etappe der Ausstellung präsentiert den zweiten historischen Abschnitt, die Epoche der osmanischen Herrschaft über das ehemalige Gebiet des Bistums Chanat, von der Eroberung der Festung Temeswar durch die osmanische Armee im Jahr 1552 bis zur Befreiung der Stadt und des gesamten Banats durch die habsburgischen Truppen unter der Führung von Prinz Eugen von Savoyen im Jahr 1718. Die vielen Gäste aus den verschiedensten Bereichen der Gesellschaft begrüßte zur Eröffnung seitens der Gastgeber Dr. Laszlo Bakó.
1: Wir freuen uns, Sie heute zur Eröffnung des zweiten Teils der Ausstellung Millennium Chanadiense begrüßen zu dürfen. Dieser Teil ist der Geschichte des Bistums Chanad zur Zeit der Türkenherrschaft gewidmet. Während der erste Teil die Anfänge und die ersten Jahrhunderte dieser alten Diözese vor Augen führte, richten wir nun den Blick auf eine Epoche von Krieg, Zerstörung und Unsicherheit. Und doch ist der Glaube nicht erloschen. Er lebte weiter im Mut der Seelsorger, im Dienst der Missionare und in der Treue der katholischen Gemeinde. Diese Ausstellung ist Erinnerung, Dank und zugleich ein weiterer Schritt auf dem Weg zum Jubiläum des Jahres 2030.
0: Die Absicht des Organisatorenteams ist, in diesen Vorbereitungsjahren auf das runde Jubiläum die Vergangenheit und Gegenwart des alten Bistums von Chanad sowie der drei Nachfolgediözesen zu veranschaulichen, die nach 1920 auf diesem Gebiet gegründet wurden. Grußworte richtete des Weiteren der Gastgeberbischof Josef Chabapal aus.
2: Es ist eine große Gnade, dass wir in einer Zeit leben, in der wir uns auf das tausendjährige Jubiläum unserer Diözese vorbereiten und auf 996 Jahre zurückblicken können. Papst Franziskus hat uns ermutigt, bewahren wir aus der Vergangenheit nicht die Asche, sondern die Glut. Wir sind jetzt hier und arbeiten in dieser fünfjährigen Vorbereitungszeit noch intensiver daran, dass diese Glut zu einer Flamme entfachen möge, damit das Leben des christlichen Glaubens unserem Volk Kraft und viel Freude schenke. Wir erleben schwere Zeiten, genauso wie es auch in den bald tausend Jahren schwere Zeiten gab. Die Ausstellung handelt nun von 166 ausgesprochen schweren Jahren, der Zeit der türkischen Herrschaft. Wir sehen, dass der Glaube in den Gemeinden erhalten blieb, meist in sehr kleinen Pfarrgemeinden und Filialen. Der in der Gemeinschaft gelebte Glaube hat Kraft. Es ist eine Zeit, in der die Bischöfe vertrieben werden, in vielen Fällen auch die Priester. Hier und da gibt es einen Pfarrer oder Missionar. Laien, die sogenannten Lizenziaten, übernehmen den Großteil der Seelsorgearbeit. Sie taufen, predigen, assistieren bei Trauungen, halten Beerdigungen und Katechesen. Die Kirche war immer in der Lage, sich den jeweiligen Bedürfnissen anzupassen. Der Heilige Geist hat in jedem Zeitalter den Weg gewiesen, auf dem die Menschen Jesus nachfolgen konnten. Das ist auch heute noch so. Das Zeugnis der Geschichte bestärkt uns in der Hoffnung, dass der Herr des Lebens auch in der heutigen Zeit den Weg weisen wird, uns hilft, unseren Glauben fruchtbar zu leben und dass auch wir die Glut, wenn möglich, auch die Flamme weitergeben.
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1: Einen wunderschönen Nachmittag und herzlich willkommen zu einer neuen Ausgabe vom Blind Date, der Musiksendung mit barrierefreiem Zugang. Es ist Freitag, der 22. Mai, das heißt, der Song Contest ist geschlagen und wie es nicht anders zu erwarten war, Österreich ist es nicht geworden. Auch wenn die Prognosen, die der George Nussbaumer und ich letztes Mal getroffen haben, so, ja, wir landen so auf Platz 12, 13 oder sowas, ist es nicht ganz geworden, aber okay, mit so einer Nummer hätte es mich auch gewundert, wenn wir irgendwo höher platziert gewesen wären. Hätten es doch gescheiter so eine Nummer hingeschickt. Hier ist die erste allgemeine Verunsicherung, eine Nummer, die so richtig schön zum Frühling passt. Möpse.

Die erste allgemeine Verunsicherung war das hier mit Möpse. Ein Song aus dem Album Im Himmel ist die Hölle los, wo man, ja, das Buch der Bücher ein bisschen auf die Schaufel nimmt. Wir haben Freitag, den 22. Mai. Und ich kann mir sowas heute mal erlauben, dass ich so einen Song spiele, denn vor exakt 39 Jahren bin ich auf die Welt gekommen. Also ich habe heute Geburtstag und mir ist natürlich schon von allerhand Leute gratuliert worden und einen wunderschönen Geburtstagsgruß habe ich heute in der Früh bekommen vom George Nussbaumer, mit dem ich ja ab und an hier auch Sendung moderiere und dem ich auch mit meinen Ratschlägen in Bezug auf Digital Audio Workstation ab und an noch ein bisschen weiterhelfe. Deswegen nennt er mich ab und an auch, wenn wir uns so privat unterhalten, auch Herr Professor. Und heute in der Früh kam das hier an.

Vielen herzlichen Dank, lieber George. Danke für diese lieben Glückwünsche. Ich habe mich einmal ein bisschen schlau gemacht, was denn in der Woche, wo ich auf die Welt gekommen bin, in den Charts so los war und was denn etwa in der Zeit, so um den 22. Mai 1987, denn an der Spitze der heimischen Single-Charts los war. Sage und schreibe, eine österreichische Nummer war Nummer 1. Das war noch zu Zeiten, wo Ö3 es für gut befunden hat, österreichische Musiker und Musikerinnen nonstop auch im Radio zu spielen. Und diese Nummer ist damals Platz 1 gewesen in den Single-Charts. Reinhold Bilgeri, Some Girls Are Ladies.

0: Ja, das kann man ganz sacht und ganz soft und smooth ausfaden lassen. Some girls are ladies. Da merkt man richtig, der Herr Bilgeri ist einfach ein Sir in jeglicher Beziehung. Der Rockprofessor von Österreich wird auch genannt. Damals übrigens auch einen super Bogen geschlagen von Alba Schwende vor Radlberg zum Bilgeri. Und jetzt schauen wir mal, dass wir wieder ein bisschen rüberkommen in die steirischen Gefilde. Mir gegenüber sitzt ein junger, ambitionierter Musiker, nämlich La Carta ist zu mir gekommen, mit bürgerlichem Namen Luca Moser. Hi, servus.
1: Hallo.
0: Wer sich da jetzt da ein bisschen wundert, um da jetzt da irgendwelche Missverständnisse auszuräumen. Ich muss das kurz erklären. Du bist im ursprünglichen Sinne, im biologischen Sinne ja als Frau geboren, möchtest aber als Mann gesehen werden.
1: Ich bin ein Mann.
0: Du bist ein Mann?
1: Ja.
0: Okay, gut. Und seit einer Woche, habe ich jetzt gehört, ist das auch offiziell?
1: Ja.
0: Ja, okay. Also, damit sind alle Sachen jetzt ausgeräumt. Wir haben es hier mit einem Mann zu tun. Luca Moser ist hier und er macht Musik als La Carta. Wie kommt man auf so einen Namen, bitte?
1: Ja, das ist eine lange Geschichte tatsächlich. Was schon angesprochen worden ist, dass ich mal vielleicht einen weiblichen Namen hatte und den mochte ich schon eigentlich mein ganzes Leben lang nicht. Mhm. Und ich habe mir dann immer wieder so Fantasienamen ausgedacht, so als Kind, wie ich mich dann eigentlich so sonst so nennen könnte. Mhm. Und einer davon war La Carta und ich habe dann so als Kind begonnen, mich so zu nennen. Und das habe ich dann gleich als Künstlernamen auch genommen, weil hat es irgendwie gepasst.
0: Kommt das dann halt irgendwie zu Missverständnissen? Ich stelle mir das so ein bisschen witzig vor, wenn man da gerade in einem italienischen Restaurant sitzt und man sagt dann laut heißt La Carta!
1: Ja, also kann schon sein, aber das ist noch nie passiert.
0: Okay, gut. Okay, du hast jetzt deine erste EP rausgebracht, die heißt wie?
1: Irreversible.
0: Irreversible?
1: Ja.
0: Was ist da die Quintessenz des Titels? Also wie kam es dazu?
1: Also, das ist auch eine längere Geschichte. Ich wollte schon immer eine EP machen, aber ich habe nie gewusst, wie ich sie nennen soll. Und dann habe ich mir so gedacht, so ja, da muss mir schon ein guter Titel einfallen. Mhm. Weil sobald ich das dann irgendwie release, zum Beispiel auf Spotify stelle, dann kann ich den Titel nicht mehr zurücknehmen. Der ist dann irreversibel. Ja. Und dann habe ich mir gedacht, warum nenne ich nicht gleich die EP einfach Irreversible?
0: Also man macht aus der Not eine Tugend sozusagen.
1: So ist es.
0: Ah ja, okay, gut. Ja, jetzt haben wir sie schon angesprochen. Ich glaube, du hast mir auch was mitgebracht. Kann
1: genau,
0: das sein?
1: Genau, hier ist sie.
0: Dankeschön. Boah. Okay, also, ich beschreibe das einmal kurz für diejenigen, die es jetzt logischerweise nicht sehen können. Ich habe da jetzt eine... Bist du deppert? Wer kommt auf sowas? Das ist eine quasi Digi-File-Hülle, allerdings aus Pappkarton, also aus richtig grobem Pappkarton, wie man es so eigentlich aus diesen Bastelkartons her kennt. Und das kann man aufmachen wie ein... wie so ein ganz normales Kuvert und wenn man das aufmacht, dann kommt eine CD heraus. Magst du vielleicht zum Cover mal ein bisschen was sagen?
1: Ja, das Cover ist tatsächlich auf dieser Hülle mit einem Sticker raufgeklebt. Das heißt, ich habe das Sticker produzieren lassen für dieses Cover. Mhm. Und das Cover ist basically von mir selber gezeichnet.
0: Du tust selber Grafik auch machen?
1: Ja, genau. Also ich mache alle Single-Cover, Album-Cover selber. Mhm. Und habe da so mich orientiert an diesen Kratzbilderblöcken, die man so als Kinder vielleicht kriegt. Das ist so ein schwarzes, Ding. Und wenn man da so herumkratzt, dann kommen so Farben raus und so und hat man dann irgendwie so farbige Bilder. Mhm. Und ich habe das dann einfach so gemacht, dass ich auf Procreate einen schwarzen Layer über so Neonmuster drüber gelegt habe und das dann mit Radiergummi ausgekratzt habe. Mhm. Und auch so nach dem Prinzip, dass halt, wenn ich mich einmal irgendwie verkratze oder einen Fehler mache, dann bleibt das ja für immer und das kann dann nicht mehr schwarz werden. Und habe dann halt das einfach so entstehen lassen und habe allerhand raufgekritzelt, wie zum Beispiel mich selber mit einem Schnurrbart, ein paar Planeten, so eine leere Schneckenhaus-Sache, meine Fender Telecaster habe ich raufgezeichnet, eine Ente, einen Drachen, mich nochmal im Seitenprofil zweimal, ein Mikrofon, ein

0: Schwert, so komische Fische, die aussehen wie Augen, ein Totenkopf.
1: So Fischaugen, so.
0: So Fischaugen, literally, ja. Also so Augen mit so einem Fischschwanz, okay, und so Flossen.
1: Lustig. Ja, dann hören wir mal rein in das Album, hätte ich gesagt. Ich würde vorschlagen, wir starten mit der Number One, oder?
0: Ja.
1: Was ist die Number One?
0: Die Number One ist Boundaries.

0: Und da hört man im Hintergrund auch einen leichten Filmprojektor. La Carta war das mit Boundaries. Worum geht's denn da in dem Song?
1: Um den Song geht's darum, dass ich selber oft nicht wusste, wo meine Grenzen sind. Mhm. Ich habe früher öfter gedacht, dass ich überhaupt gar keine habe und dass man eigentlich mit mir eh machen kann, was man will. Und ich bin einfach so, ja, ist voll okay, passt voll, geht schon. Aber eigentlich war es nie so und mir ging es eigentlich damit echt nicht gut, aber ich habe das selber auch gar nicht so gesehen.
0: Mhm.
1: Und in dem Song geht es basically darum, dass ich einfach bitte, dass mir irgendwer sagen soll, was meine Grenzen sind.
0: Mhm.
1: Oder wie ich sie finde.
0: Okay, spannend.
1: Ja, aber ist auch schon 4 Jahre her, seit ich den Song geschrieben habe.
0: Mhm. Also ja. Du machst praktisch jetzt ein bisschen Aufarbeitung mit deiner ersten EP da oder was?
1: Ja, so kann man sagen.
0: Okay. Ich war ein bisschen in CD-Kaufwut jetzt im Frühjahr und wir beide haben uns ja auch getroffen, unter anderem auch bei der Folk-Art-Veranstaltung, im Mitte April war die,
1: mhm.
0: In der Murinsel war das. Und da ist auch ein sehr interessanter Musiker, Singer-Songwriter aufgetreten, Dave McKendry. Und der hat mir so imponiert und die Musik hat mir so gut gefallen, dass ich mir gedacht habe, ja, ich schlag gleich zu und nehme ein bisschen was mit. Und da wir beide ja damals auch bei diesem Konzert waren und du hast ja selber auch ein Konzert gegeben dann,
1: mhm.
0: du warst sozusagen nach dem Dave McKendry dran, habe ich mir gedacht, ich nehme den heute auch einmal mit, dass wir auch von ihm mal ein bisschen was spielen. Das ist hochinteressant. Er ist ungefähr den gleichen Weg gegangen wie anno dazumal ein gewisser James Cottrell. Nur mit dem Unterschied, dass der Dave McKendry aus Irland stammt. Der James Cottrell ist ein waschechter Engländer. Und beide sind sie nach Österreich gekommen, um musikalisch hier bei uns Fuß zu fassen. James Cottrell so 2009, 2010 durchgestartet. Momentan hört man relativ wenig von ihm, außer die Sachen, die so 2009, 2010 rausgekommen sind. Wie viel man von Dave McKendry hören wird, das bleibt noch ein bisschen abzuwarten. Aber ich habe mir gedacht, ich spiele da jetzt mal einen Tipp von ihm an. Einen Song, der so auf einigen Alben oder auf einigen CDs von ihm auch drauf ist. Hier ist Dave McKendry mit The Islander.

The Islander war das von Dave McKendry. Wir haben Freitag, den 22. Mai und an diesem Tag habe nicht nur ich Geburtstag, auch einige sehr prominente Leute, unter anderem einer, mit dem ich normalerweise nicht viel am Hut habe, nämlich Richard Wagner, 1813 bis 1823. Dann ein gewisser Charles Aznavour, französischer Chansonnier. Dann Bernie Taupin, der Singer-Songwriter, Texter, der Songtexter zur allerersten Stunde von Sir Elton John. Der hat unter anderem Songs rausgehauen, also Songtexte rausgehauen wie Rocketman oder Sacrifice. Und natürlich hat am 22. Mai auch Geburtstag. Krimi-Literaturfans freut das natürlich, dieses Datum. Sir Arthur Conan Doyle. Arzt, Mediziner und Schriftsteller, unter anderem bekannt durch die Schöpfung seiner romanischen literarischen Figuren des Ermittlerpaars schlechthin, Sherlock Holmes und Dr. John Watson. Solltet ihr jemanden kennen, der Geburtstag hat, seid vorsichtig bei der Wahl eurer Geburtstagsgeschenke und nehmt nicht jeden depperten Ratschlag an, zum Beispiel Geschenke basteln oder sowas. Nicht jeder gut gemeinte Ratschlag ist auch immer gut. Hier ist Ludwig Hirsch mit Das Geburtstagsgeschenk.

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1: Ja, man muss schon ein bisschen einen Sinn für das Morbide haben, wie es der Ludwig Hirsch gerne mal in seinen Liedern verwendet hat. Aber ja, das ist halt typisch Ludwig Hirsch und sein morbider, dunkelgrauer Wiener Humor. Das Geburtstagsgeschenk schick dir doch selber deiner Freundin in einen Backel. Aufpassen bitte, was sie gerne ihren Liebsten schenken wollen. Das kann manchmal nach hinten losgehen. La Carta ist heute bei mir zu Gast mit neuer EP, mit Debüt-EP eigentlich, gell?
2: Ja.
1: Die nochmal heißt Irreversible. Ja. Und was haben wir als nächstes aus dem Album?
2: Wir hören, ich würde sagen, wir hören Value More, oder?
1: Mhm, was geht's da?
2: Da geht's darum, dass, das ist auch ein bisschen längere Geschichte, aber das ist jetzt wirklich ein bisschen länger.
1: Ja, du hast Zeit.
2: Ich war in einer Freundesgruppe in der Schule,
1: ja,
2: mit einer Person, die den restlichen Personen in der Freundesgruppe nicht so gut dann hat, und wir waren zu dritt.
1: Mhm.
2: Und eine Freundin von mir hat dann gesagt so, ja, ich gehe, bevor ich gegangen bin, und weil das Ganze nicht mehr aushaltbar war. Mhm. Und dann später bin ich draufgekommen, das war komplett die richtige Entscheidung, die sie da getroffen hat, weil ziemlich viel Sachen passiert sind, die nicht okay waren.
1: Mhm.
2: Und habe dann diesen Song geschrieben.
1: Ja.
2: Und dann den Mut gehabt, diese Person wieder anzuschreiben, weil ich irgendwie...
1: Die gegangen schon, ist.
2: Ja, die gegangen ist, weil ich in Worte fassen konnte, auch durch diesen Song, was ich ihr eigentlich sagen wollte. Und ich wollte eigentlich nur sagen, so hey, du hattest vollkommen recht, diese Situation zu verlassen.
1: Mhm.
2: Und jetzt sind wir mittlerweile wieder befreundet, und ich freue mich, dass dieser Song so einen Outcome hatte, dann im Endeffekt. Und deswegen ist es mein Lieblingssong auf der EP. Mhm.

0: Ja, Luca, über die Instrumentierung müssen wir ja auch noch ein bisschen reden, weil das klingt ja fast schon wie eine hochkarätige Heavy-Rock-Band, die du da am Start hast.
1: Danke.
0: Ist es aber nicht.
1: Ja, nein, das ist es nicht. Also,
0: verdammt, jetzt haben wir was entzaubert da. Das ist entzaubert. Ja.
1: Na, das ist ganz schrecklich. Ja, also ich habe die E-Gitarren-Parts eingespielt und die Vocals. Mhm. Und der Rest davon hat der Mathieu gemacht. Mathieu Chapeau auf Instagram und generell. Ja, und der ist mein Producer und der hat den Bass eingespielt, der hat alle Tasteninstrumente eingespielt, der hat die Drums eingespielt, der hat die ganze Production gemacht, den ganzen Mix, den ganzen Master und die Arrangements zu all den Parts, die ich nicht gespielt habe.
0: Mhm, weil sonst kennt man dich ja live eher an der akustischen.
1: Ja, genau. Das heißt, live mache ich eigentlich nur mit Akustikgitarre und so.
0: Mhm.
1: Ja.
0: Weil sich noch keine Band gefunden hat oder so, oder?
1: Naja, weil, keine Ahnung, ich hatte einfach irgendwie nicht den Mut, so Leute zu fragen wirklich. Mhm. Und außerdem möchte ich das eher so als, keine Ahnung, mein Solo-Projekt machen, weil da muss man sich irgendwie koordinieren mit so vielen Leuten und immer so Bandtermine und so Probentermine ausmachen. Und irgendwie bin ich nicht so gern so ein Leader, der irgendwie anderen Leuten sagt, was sie zu tun haben, und mache da lieber einfach alles selbst oder frage halt eine andere weitere Person. Und ja, das hat so eigentlich ganz gut hingehaut.
0: Ja, machen wir wieder Musik. Jetzt kommt jemand, die wir beide gut kennen eigentlich, Valentina Probst, mit ihrem Projekt La Neva. Und der Song, der jetzt kommt, heißt Piece by Piece.

Piece by Piece war das von Laneva, auch eine sehr ambitionierte Singer-Songwriterin, die auch schon bei mir hier zu Gast war im Blind Date. Ebenso wie die nächsten, die da jetzt kommen. Also ich kann mir heute einiges erlauben an meinem Ehrentag. Ich spiele jetzt wieder eine Gruppe, die schon mal bei mir war. Das ist eine Band, die in der Anfangsära vom Blind Date zu Gast war. Hier sind Molly and the Man mit The Wild Rover.

0: Rob, Mark und Romy sind Molly and the Man, Irish Folk aus Graz in Rheinkultur. Der Luca ist heute bei mir mit seinem Singer-Songwriter-Projekt La Carta. Ganz eine interessante Frage, Luca. Wo will man eigentlich hin mit der Musik?
1: Das ist eine sehr interessante Frage. Ich habe keine Ahnung.
0: Du hast keine Ahnung, wo du hin willst?
1: Ja, eigentlich. Es steht halt alles noch in den Sternen. Also ich würde mich natürlich freuen, wenn das einfach so viele Leute wie möglich hören.
0: Mhm.
1: Und eigentlich mehr weiß ich noch nicht. Also schau mal, was wird einfach.
0: Jetzt haben wir noch gar nicht viel gesprochen. Wo kann man dich eigentlich finden, wenn man mehr über dich und über deine Musik herausbekommen möchte?
1: Also einerseits auf Instagram, da heiße ich lacarta.tunes.
0: Mhm.
1: Dann auf jeder Streaming-Plattform, jeder erdenklichen Streaming-Plattform, die es so gibt.
0: Mhm.
1: Manchmal kann man mich finden bei irgendwelchen Gigs, falls man zufällig dort ist, und dann eine CD kaufen.
0: Gigs ist das richtige Stichwort. Was sind denn so Gigs, wo du in naher Zukunft einmal bist?
1: Vielleicht am CSD Graz.
0: Was ist denn das schon wieder?
1: Das ist die... Das warst du nicht?
0: Nein!
1: What? Das ist die Parade, die Pride Parade,
0: ach so,
1: die dieses Jahr stattfindet.
0: Da bin ich nie.
1: Ja, solltest du mal hingehen.
0: Das wird wahrscheinlich im Pride Month stattfinden, gell?
1: So ist das.
0: Ah,
1: das heißt, am 27. Juni ist der CSD und ich spiele dort wahrscheinlich.
0: Okay, ja, da bin ich bei einer Geburtstagsgeschichte.
1: Ah ja.
0: Ja, ich komm von den Geburtstagen nicht weg.
1: Also das schickst du dich dann selber mit einem Packel hin?
0: Ich schicke mich selber mit einem Packel wahrscheinlich. Ja,
1: ja.
0: könnte passieren, ja.
1: Mhm.
0: Aber ich schaue, dass mich keiner ins Ohr haut.
1: Hoffe ja.
0: Okay, also bei der Pride-Parade in Graz, bei der CSD, wo noch?
1: Ja, vielleicht einmal bei der Bar 8020, da muss ich mich noch melden bezüglich eines Termins.
0: Mhm.
1: Und der Rest... ergibt sich dann einfach irgendwann einmal wieder.
0: Steht in den Sternen.
1: Steht in den Sternen, ja. Ist eigentlich alles offen.
0: Mhm, okay. Was hören wir als nächstes, beziehungsweise als letztes, weil wir sind ja schon ein bisschen bei fortgeschrittenerer Stunde.
1: Mhm. Wir hören heute einen Song, den ich heute veröffentlicht habe.
0: Mhm. Der eigentlich gar nicht auf deiner CD drauf ist, aber auf der, die ich da bekommen habe, ist er drauf.
1: Ja, weil du hast die Special Edition, weil du Geburtstag
0: hast. Ah, ja, da sage ich Dankeschön.
1: Ja, das schön. Ja.
0: Und wie heißt's?
1: Walls of Absence.
0: Mhm. Hat das auch wieder eine längere Geschichte, oder?
1: Ja, das hat auch eine längere Geschichte. Mhm. Mein Vater ist vor ein paar Jahren gestorben.
0: Mhm.
1: Und
0: das weiß ich sogar, ja.
1: Ja, und ich habe ihn zu Lebzeiten eigentlich auch nicht wirklich gekannt. Und irgendwie war halt immer, ich habe ihn öfter besucht, aber er war trotzdem so abwesend und ich konnte eigentlich nie wirklich mit ihm reden.
0: Mhm.
1: Und andere haben sich gedacht, so, ja, das ist ja gar nicht so schlimm, weil es gibt auch Väter, die schreien an oder schlagen an und so, und das ist noch immer besser als das. Aber ich war so, nah, eigentlich weiß ich nicht einmal, wie er gewesen wäre zu mir, weil ich halt nie wirklich gescheit mit ihm habe reden können. Er war jahrelanger Pflegefall.
0: Mhm.
1: Und ich wusste nie, wie ich mit ihm ins Gespräch treten soll. Und darum geht der Song ein bisschen, dass oft die Abwesenheit von einer Person mehr wehtut als oder gleich viel wehtun kann, wie wenn eine Person ungut präsent im Leben von jemandem ist.
0: La Carta mit Walls of Absence.

0: Walls of Absence war das hier von La Carta. Wo kann man deine CD überhaupt überall bekommen, Luca?
1: Bei mir.
0: Ganz kurz und knapp. Und ja. Wie kann man dich kontaktieren, wenn man eine CD haben will?
1: Man schreibt mir eine DM oder eine E-Mail oder schickt mir eine Brieftaube. Ha, jetzt konntest du das Taubenvergifterlied nicht spielen.
0: Das kommt in der nächsten Sendung noch. Also der Frühling ist ja noch lang. Der geht bis 21. Juni. Jetzt kannst du deine Kontaktdaten noch durchgeben, schnell.
1: Ja, also falls man mir eine E-Mail schicken möchte, dann kann man das gerne machen unter lacarta.star, so wie Ringo Starr, at gmail.com.
0: Und dann kriegt man eine CD von dir, wenn man das gerne so haben möchte.
1: Ja.
0: Okay. Also nochmal, der nächste Termin ist bei der CSD am 27. Juni 2026. Das ist ein Samstag. Und alles andere steht noch in den Sternen.
1: So ist es.
0: Okay. Was nicht in den Sternen steht, das ist unsere Schlussmusik. Die schiebt sich nämlich schon langsam aber sicher ein. Das heißt, es wird langsam aber sicher Zeit zum Sperren. Luca, danke, dass du heute da warst. Das war eine sehr kurzweilige und unterhaltsame Sendung mit dir.
1: Sehr, sehr gerne. Freut mich, dass ich da sein konnte.
0: Bist jederzeit auch wieder willkommen, wenn es was Neues von dir gibt.
1: Sehr, sehr gerne.
0: Wir hören uns in 2 Wochen wieder. Dann allerdings ist George Nussbaumer mit dem Mikrofon unterwegs. Er hat interviewt Jimmy Schlager. Und dieses Interview hören wir nächstes Mal mit Songs von Jimmy Schlager. Da darf man schon gespannt sein. Ich wünsche euch ein schönes Pfingstwochenende. Bleibt gesund, passt auf euch auf. Ciao. Bis zum nächsten Blind Date, euer Patrick Zündel.

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Servus, liebe Nachbarinnen und Nachbarn, liebe Hörerinnen und Hörer, die ihr uns dankenswerterweise gerade zuhört. Bleibt bitte eingeschaltet auf 92,6 Radio Helsinki, dem freien Radio Graz. Denn hier geht es jetzt wieder um unser Klima, das heißt um seine Verbesserung und Bewahrung. In der 14-täglichen Freitagssendereihe von Winn König und Winnie Bergmann. Und es geht uns vor allem darum, was wir, die Bürgerinnen und Bürger von Graz und der Steiermark, hier bei uns für unser lokales Klima tun und noch tun könnten. Herzlich willkommen, sagt am Mikrofon Winnie Bergmann.

0: Im Prinzip besteht große Einigkeit, dass wir alle, angefangen von der Stadtregierung, den Parteien, den Wissenschaftlern bis zu großen und kleinen Leuten, ein möglichst gesundes Klima und bezahlbare Energie haben wollen und dabei helfen möchten, die Qualität unserer nicht gerade besonders guten Luft im Grazer Becken nach Kräften zu verbessern. Während die am 28. Juni zu schlagenden Grazer Gemeinderatswahlen immer näher rücken, gibt es von den politischen Parteien viel über ihren betont engagierten Einsatz zur Klimarettung zu hören. Von der Stadtregierung, vor allem ihrem grünen Teil, verlautet immer wieder, Graz habe sich das Ziel gesetzt, bis spätestens 2040 klimaneutral zu sein, also unabhängig von fossilen Brennstoffen. Das könne, so heißt es, nur gemeinsam mit der Bevölkerung und deren Akzeptanz gelingen. Der Stadtrat oder auch Stadtsenat hat sich unter der grünen Vizebürgermeisterin einen ehrenamtlichen 11-köpfigen Klimabeirat aus Wissenschaftlern beigeordnet und zu dessen Arbeitsschwerpunkten gehört die Einbindung der Grazerinnen und Grazer. Denn ein großer Teil der städtischen CO2-Emissionen gehe auf den privaten Konsum zurück. Deshalb wolle die Stadt Graz die Bürger und Wirtschaftstreibenden aktiv in den Klimaschutz einbinden. Hier soll dieser Klimabeirat mit seiner Expertise nicht nur die Stadtregierung, sondern auch die ratsuchende Grazer Bevölkerung beraten. Aber für den Stadtrat schien bisher solche Raterteilung an die Bürger für eine endgültige Entscheidung nicht besonders wichtig. So hatte man sich bei den Parteien eigentlich schon positiv für ein problematisches und umstrittenes Großbauprojekt entschlossen, das die Vizebürgermeisterin in einem Hochglanzwerbevideo als eines der Schlüsselprojekte für die grüne Zukunft von Graz bezeichnet, das aber viele offene Fragen aufwirft. Es handelt sich um das Müllverbrennungswerk in der Grazer Innenstadt. Immerhin, in der Medienberichterstattung gab es zuletzt überraschende Zwischentöne, wonach alle politischen Parteien der Stadt sich bei nur einem wichtigen Thema einig sind, bei der Geothermie. Alle äußerten sich dafür und nur Bürgermeisterin Elke K. erwähnte überhaupt das sogenannte Energiewerk, also dieses Müllverbrennungswerk, damit Graz unabhängig von Gas und Öl werden könne und die Energiewende kontrollierbar zu halten sei. Möglicherweise ist nun aufgrund der durch aktuelle Kriege, Krisen und die Energiepreisentwicklung bei der Stadt eine neue Beurteilung zum Müllverbrennungswerk entstanden. Dennoch bleibt man bei der Grazer Bürgerinitiative für gesundheits- und klimaschonende Fernwärme wachsam und nimmt sie weiterhin ernst, die von politischer Seite versprochene Einbindung der Bürger in Entscheidungsprozesse mit Auswirkungen auf unser Klima. Dazu gleich mehr. Die aktive Einbindung der Bürgerinnen und Bürger in die Politik des Klimaschutzes, das ist leichter gesagt als getan, wie man an diesem aktuellen Beispiel sieht. Das umweltbeeinflussende, vor über 20 Jahren schon einmal abgelehnte, aber dann wieder ernsthaft angeschobene Projekt Müllverbrennungswerk der Energie Graz ist den meisten Leuten in der Stadt höchstens als Werbeanzeige bekannt. Dabei schien die Umweltverträglichkeitsprüfung für diese Anlage mitten im Grazer Luftsanierungsgebiet der Innenstadt schon positiv ausgegangen zu sein, obwohl es noch viele offene Fragen um die Müllverbrennung gibt, wie zuletzt nun auch in Presseveröffentlichungen festgestellt wird. Darum bemüht sich die Bürgerinitiative von Günter Eisenhut unentwegt, diese problematische Planung mit Protesten in die Öffentlichkeit zu tragen. Unter dem Motto Stopp Müllverbrennung Graz wird im Internet und auf Kundgebungen auf die mutmaßlich schädlichen Auswirkungen dieses Vorhabens und auf bessere Alternativen wie die Geothermie hingewiesen. Der Sprecher der Bürgerinitiative Günter Eisenhut dazu:
1: Es gibt genügend Möglichkeiten, Fernwärme zu erzeugen, ohne die Gesundheit zu schädigen. Und noch dazu wäre diese Form der Fernwärmeversorgung langfristig gesichert und wesentlich billiger als die Müllverbrennung. Denn die Müllverbrennung braucht, für 40 Jahre ist das geplant, ständig genügend Müll. Aber klar ist, wir bewegen uns in Richtung Kreislaufwirtschaft. Es wird immer weniger Müll zum Verbrennen geben. Das heißt, dieses Werk ist veraltet, technisch veraltet, von den Filtern veraltet und hat auch keine Perspektive auf 40 Jahre. Denn in 40 Jahren kann man davon ausgehen, dass so viel Müll recycelt und wiederverwertet wird, dass eigentlich zum Verbrennen nichts mehr überbleibt. Graz ist die Stadt mit der schlechtesten Luft von allen Landeshauptstädten. Und Graz will sich um 280 Millionen eine riesige Müllverbrennungsanlage leisten, die riesige Mengen von Giftstoffen und CO2 in unsere Atemluft schleudert. Ich glaube, das müsste genügend Grund sein, um dieses Projekt zu überdenken.
0: Soweit die Bürgerinitiative, welche die Stadt mit expertengestützten Argumenten geradezu bombardiert hat in den letzten Monaten. Von vielen unabhängigen Experten der Kreislaufwirtschaft wird die Müllverbrennung durchaus kritisch gesehen. Das wollen wir gleich näher erläutern.

Um die Meinung unabhängiger Experten zu erfragen, also von Wissenschaftlern, die nicht in einen Gutachterauftrag der Stadt oder der Energie Graz eingebunden sind oder waren, haben wir uns dieses Mal an einen weiteren ausgewiesenen Fachmann gewandt, an Magisteringenieur Gerald Schmidt. Er ist Spezialist für Umweltsystem, Kreislaufwirtschaft, Abfallwirtschaft, thermische Verwertung sowie Universitätslektor für Abfall und Verwertung. Er ist gegenwärtig vor allem bei der Firma Interzero International tätig, die sich spezialisiert auf eine umfassende Kreislaufwirtschaft und Zero Waste Solutions, also auf möglichst umfangreiche Abfallvermeidung mit Ressourcengewinnung. Gerald Schmidt hat in einem Statement für Radio Helsinki zum Müllverbrennungswerk und, wie er schreibt, zu falschen Behauptungen der Betreiber und der Stadt Graz Folgendes festgestellt: In ihrem Folder, gemeint ist das Werbefaltblatt der Energie Graz und der Stadt, wird von Kreislaufwirtschaft gesprochen. Eine Kreislaufwirtschaft ist es aber sinngemäß dann, wenn man aus einem Abfall wieder ein gleichartiges Produkt herstellt. Also als Beispiel: Aus dem Papier einer alten Zeitung stelle ich per Recycling ein neues Papier her. Das Verbrennen zerstört und verhindert die Verwertung von Abfällen und verhindert somit eine Kreislaufwirtschaft. Die Betreiber sprechen von 180 Gigawatt ökologischer Fernwärme. Der Restmüll besteht aber grob gesagt aus rund 50% fossilem Kohlenstoff. Sprich, das Plastiksackerl oder andere Plastiksachen im Restmüll sind aus Erdöl hergestellte Produkte und nicht ökologische Brennstoffe. Man spricht weiter von Innovation und erwähnt dann Photovoltaik bzw. Wasserstoffgewinnung durch Elektrolyse. Photovoltaikanlagen gibt es seit vielen Jahrzehnten und Wasserstoffgewinnung aus Elektrolyse ist ebenfalls eine sehr alte Technologie, um aus Strom einen Wasserstoff herzustellen. Woher der Strom dafür kommt, ist zweitrangig. Wirklich innovativ wäre die Vergasung von Restmüll zur direkten Herstellung von Wasserstoff. Ein entsprechendes Projekt existiert in den Niederlanden. In den Einreichunterlagen für die Umweltverträglichkeitsprüfung wird von einer Mitverbrennung gesprochen. Laut gesetzlicher Regelung nach der Abfallverbrennungsverordnung ist es aber keine Mit-, sondern eine klassische Verbrennungsanlage.

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Wir zitieren nun weiter aus der Analyse des Experten für Kreislaufwirtschaft, Ingenieur Magister Gerald Schmidt, zum geplanten Müllverbrennungswerk in der Grazer Buchstraße. Als Problemfelder dieses Müllverbrennungsprojekts nennt der Experte folgende Aspekte. Wenn eine Stadt wie Graz Eigentümer einer eigenen Müllverbrennungsanlage ist, dann hat sie ein einziges Interesse, dass diese Anlage auch möglichst voll ausgelastet ist. Dafür braucht sie den Restmüll. Sie hat somit für die nächsten 40 Jahre überhaupt kein Interesse mehr, dass weniger Restmüll und mehr getrennt gesammelt wird. Aus diesem Grund hat die EU schon vor langer Zeit Förderung für Müllverbrennungsanlagen eingestellt. Viele Daten zeigen, eigene Müllverbrennungsanlagen verhindern gut getrennte Sammlung der Abfälle und somit Recycling. Die Technik mit Sensoren für die Abfallerkennung schreitet sehr rasch voran. Es gibt bereits Gebiete, wo dies genutzt wird und wo die Restabfallmenge damit reduziert wird. Graz würde dann aber in Zukunft kein Interesse daran haben. Müllverbrennungsanlagen sind aktuell noch in Österreich von CO2-Steuern bzw. vom Kauf von CO2-Zertifikaten befreit. In anderen Ländern wie Deutschland, Holland, Schweden oder Dänemark müssen Müllverbrennungsanlagen dies bereits bezahlen. Ab ca. 2030 wird es vermutlich eine EU-weite Regelung geben. Dann werden die Kosten für Müllverbrennungsanlagen sprunghaft ansteigen. Prognosen gehen von 50 bis 100 Euro pro Tonne aus. Das heißt, die Müllgebühren werden weiter steigen. Der Restmüll aus dem Großraum Graz dient derzeit als Ersatzbrennungsstoff in der heimischen Industrie. Dieser Brennstoff würde somit der heimischen Industrie weggenommen. Die Ersatzbrennstoffkraftwerke brauchen aber Abfälle. Die werden dann aus dem Ausland, aus Italien, Slowenien oder Kroatien in Zukunft importiert. Es gäbe somit eine Zunahme der Lkw-Emissionen durch Abfalltransporte.

Radio Helsinki zum Klima. Wir zitieren weiter aus dem Statement des Kreislauf-Experten Gerald Schmidt. Zur Anlagentechnik der geplanten Müllverbrennungstechnik sagt er: Die geplante Anlage hat laut Einreichungsunterlagen eine maximale Kapazität von 118.000 Tonnen pro Jahr. Das ist international betrachtet eine eher kleine Anlage. Der Durchschnitt solcher Anlagen ist doppelt so groß. Auch deshalb werden sich die Kosten der Müllgebühren verteuern. Die geschätzten Kosten der Errichtung werden mit rund 250 bis 280 Millionen Euro angegeben. Das ist international betrachtet für diese relativ kleine Anlagengröße extrem hoch. Als Beispiel: Die voriges Jahr in Magdeburg in Betrieb gegangene Müllverbrennungsanlage hat nur 200 Millionen Euro gekostet, allerdings für eine Kapazität von 200.000 Tonnen pro Jahr. Die entstehende Energie wird mit schlechtem Wirkungsgrad zur Stromerzeugung genutzt, nur in den kalten Wintermonaten auch für Fernwärme. Aktuell wird der Restmüll bei der Industrie in EBS-Kraftwerken, Ersatzbrennstoffkraftwerken, verwendet. Hier wird die Wärme und der Strom fast ganzjährig verwendet. Der Wirkungsgrad ist aktuell somit höher. Dies spiegelt sich auch in den Kosten wider. Das heißt, die Müllgebühren werden steigen, weil eine Müllverbrennungsanlage höhere Kosten als ein EBS-Kraftwerk hat. Die geplante Anlage ist nur mit einer Linie vorgesehen. Das heißt, es gibt keinen zweiten Verbrennungskessel, keine zweite Linie. Das ist sehr riskant, denn wenn die Anlage stillsteht, kann auch überhaupt kein Abfall mehr abgenommen werden. Im Regelbetrieb steht eine Anlage wegen Wartung und Reparaturen circa 4 bis 6 Wochen lang pro Jahr. Was passiert in der Zwischenzeit mit dem Abfall? Andere Anlagen errichten ein Zwischenlager für diesen Zeitraum. In den Unterlagen findet sich kein Hinweis darauf, was mit dem Grazer Müll während der Wartung oder Reparatur passiert. Es gibt auch nicht geplante Anlagenausfälle. So stand die Anlage in Rotterdam wegen eines Schadens 1,5 Jahre. Aktuell steht die Anlage in Mannheim wegen eines Defekts rund 1,5 Jahr. Was passiert mit dem Grazer Abfall im Fall des Falles?

Nach Auffassung von Gerald Schmidt wäre also der Bau der Anlage fast so etwas wie eine Verschlimmbesserung. Denn die Ausgangssituation, also der Zustand ohne die geplante Müllverbrennungsanlage, sieht in seiner Darstellung so aus. Seit dem Jahr 2004 darf der Abfall laut Gesetz nicht mehr unbehandelt deponiert werden, sprich den Restmüll auf Deponie kippen geht nicht mehr. Damals hatte die Stadt Graz die Entscheidung getroffen, nicht in eine Müllverbrennungsanlage zu investieren, weil es sowohl ökologisch als auch ökonomisch bessere Alternativen gibt. Es wurde deshalb eine Aufbereitungsanlage für den Restmüll in der Sturzgasse gebaut. Dort werden einerseits noch Wertstoffe wie Eisen herausgeholt und in weiterer Folge stofflich verwertet. Andererseits wird dort in Abhängigkeit vom Heizwert der Abfall getrennt. Die Materialien mit sehr hohem Heizwert gehen weiter Richtung Zementwerke, um dort die Kohle zu ersetzen. Das ist zum Beispiel das Zementwerk Retznai in der Südsteiermark. Dieses Werk wird praktisch nur mit Ersatzbrennstoffen aus Abfällen betrieben und braucht keine Kohle mehr. Andere Fraktionen aus der Sturzgasse können entweder auch in Zementwerken verwendet werden, gehen aber hauptsächlich in die Papier- und Zellstoffindustrie. Dort gibt es spezielle Ersatzbrennstoffkraftwerke, die die notwendige Energie produzieren. Das ist zum Beispiel die Papierfabrik in Bruck an der Mur oder in Niklasdorf bei Leobin bzw. das Faserwerk in Lenzning. Ohne diese Ersatzbrennstoffe müssten diese Werke die Energie zum Beispiel mit Erdgas herstellen. So paradox es auf den ersten Blick ist, sagt Gerald Schmidt, aber der Restmüll aus Graz dient somit aktuell als sehr wichtiger Ersatzbrennstoff für die heimische Industrie. Und diese Industrie braucht den Ersatzbrennstoff praktisch das ganze Jahr, um Wärme und Strom zu produzieren. Ja, wenn man sich ernsthaft mit den Argumenten gegen das Müllverbrennungswerk beschäftigt, wundert man sich schon. Bei der Bürgerinitiative und bei einschlägigen Experten, dass dieses Projekt des Müllverbrennungswerks immer noch strikt weiterverfolgt wurde, während sich gerade in letzter Zeit viel bessere Alternativen wie die Geothermie immer deutlicher als realisierbar abzeichnen. Das dürfte dem Stadtsenat und seinen politischen Parteien inzwischen aufgefallen sein. Es gibt noch mehr grundsätzliche und regulative Gründe für Skepsis. Das sind die Richtlinien der EU gegen das Greenwashing, also gegen die Palette schön färbender und irreführender Zuschreibungen für Produkte und Unternehmen. Das dürfte als Trend bald gewisse Wirksamkeit entfalten. Es heißt in den Werbeprospekten ja oft, ein angepriesenes Produkt sei ökologisch, umweltfreundlich, klimaschonend, nachhaltig, kostengünstig und so weiter. Es gab bisher keine Grenzen gegen derartiges Greenwashing. Nachvollziehen können normale Bürgerinnen und Bürger solche Werbebehauptungen nicht. Die ab März 2026 in Kraft getretene EMPCO-Richtlinie der EU ist ab September auch für Österreich anzuwenden. EMCO, das heißt Empowering Consumers for the Green Transition, könnte sich als scharfes Schwert der EU erweisen, denn sie verlangt von den Erzeugern von Produkten den Nachweis für die Anpreisung. Die Werbung der Energie Graz für die Müllverbrennung ist aus der Sicht der Kritiker des Projekts Blendwerk und Greenwashing. Es gäbe zu viele offene Fragen bei der Müllverbrennung. Angesichts der bevorstehenden Gemeinderatswahlen und der erkennbaren Geothermie-Sympathie der Parteien wird es noch spannend werden, ob die ganze Sache nicht doch noch vertagt und erst einmal weitergeschoben wird in die Verantwortung der Folgeregierung, die allerdings auch ähnlich wie die Gegenwärtige aussehen könnte.

Das war auf Radio Helsinki 92,6 eine weitere Folge der 14-tägigen Sendereihe von Winn König und Winnie Bergmann zu Klima und Energie und das Engagement aus Bürgerschaft und Wissenschaft. Am Mikrofon verabschiedet sich mit Dank für euer Interesse Winnie Bergmann.

Hallo und ganz herzlich willkommen hier zur zweiten Ausgabe des Kulturkalenders an diesem, wie ich finde, sehr schönen Freitag. Die aufmerksamen Helsinkis wissen ja schon lang Bescheid. Der Kulturkalender bringt euch jeden Mittwoch und jeden Freitag um 5.12 Uhr und um 5.05 Uhr am Nachmittag ausgewählte Veranstaltungshinweise und News aus der Szene. Aus dem Funkhaus in der Schönergasse begrüßt euch heute eure Lilli Vanilli. Ja, und die Radio Helsinki Kulturredaktion ist natürlich auch am Fenstertag für euch da. Und nach den Ankündigungen für Konzerte und Ausstellungseröffnungen und Theatervorstellungen in den vergangenen Ausgaben möchten wir euch dieses Mal noch auf zwei gesellschaftspolitische Veranstaltungen hinweisen, die beide am Sonntag stattfinden. Der erste Hinweis führt uns zu einem Treffen, das sich klar gegen patriarchale Gewalt positioniert. Unter dem Motto Männer gegen Gewalt findet am Sonntag, dem 17. Mai, ein offenes Treffen statt, und zwar auf dem weitläufigen Areal in der Kadettengasse. Wer hinkommt, darf gerne eine Decke, etwas zum Knabbern und etwas zum Trinken mitbringen. Zusätzliche Sitzmöglichkeiten werden organisiert und bei Schlechtwetter wird das Picknick in ein Gebäude verlegt. Das klingt jetzt erst einmal locker und gemeinschaftlich, und genau das ist vielleicht auch der Punkt. Es geht hier nicht um eine klassische Podiumsdiskussion, sondern um ein offenes Zusammenkommen, um Austausch, Vernetzung und Haltung. Es geht um das Sichtbarmachen von Gewaltstrukturen, um Verantwortung, um solidarische Auseinandersetzung und darum, patriarchale Gewalt eben nicht als Randthema, sondern als gesellschaftliches Problem zu behandeln. Ja, und wer Lust hat, da dabei zu sein, weitere Infos findet ihr auf unserer Website auf helsinki.at.

Und dann noch ein zweiter Hinweis auf Sonntag, und zwar auf die öffentliche Benefizveranstaltung für Menschen mit ME/CFS. Eine schwere chronische Erkrankung, die viele Betroffene massiv im Alltag einschränkt und noch immer viel zu wenig Aufmerksamkeit bekommt. Unter dem Titel Solidarität für ME/CFS findet am Sonntag, 17. Mai von 11 bis 18 Uhr am Grazer Hauptplatz eine öffentliche Benefizveranstaltung statt. Die Veranstaltung will Aufmerksamkeit schaffen und gleichzeitig für die Forschung Spenden sammeln. Das Bühnenprogramm läuft von 11 bis 14 Uhr und bringt unterschiedliche Perspektiven zusammen. Zu Wort kommen Betroffene und Angehörige, außerdem Menschen aus Politik, Medizin und Interessensvertretungen. Neben den Wortmeldungen gibt es einen Benefiz-Flohmarkt, Spendenmöglichkeiten vor Ort und online, musikalische Begleitung in ruhigem Rahmen, einem offenen Nachmittag, eine Tanzeinlage und einen gemeinsamen Ausklang. Die Veranstaltung verbindet also Information, Sichtbarkeit, persönliche Erfahrungsberichte und konkrete Unterstützung. Solidarität für ME/CFS, Sonntag, 17. Mai von 11 bis 18 Uhr am Grazer Hauptplatz.

ja, zwei gesellschaftspolitische Veranstaltungen für euch am kommenden Sonntag, 17. Mai, Männer gegen Gewalt und Solidarität für Emme TFS. Zwei sehr unterschiedliche Veranstaltungen, aber beide mit einem klaren gesellschaftlichen Anliegen. Wenn ihr also am Sonntag nicht nur schauen wollt, was los ist, sondern vielleicht auch, wo man Haltung zeigen, zuhören oder unterstützen kann, dann wären das zwei sehr gute Möglichkeiten. Ja, und ich wünsche euch ein ganz wunderbares Wochenende bei allem, was ihr so vorhabt. Empfehlen kann ich wie immer das Programm hier auf Radio Helsinki, auf eurem freien Radio der Herzen. Für die Kulturredaktion verabschiedet sich eure Lilli Vanilli, ja, und ich würde vorschlagen, wir hören uns.

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2: Hallo und willkommen zum Onda Info 642. Wie reagieren Menschen, wenn der Staat sich zurückzieht, die Unterstützung sozialer Projekte wegbricht und gleichzeitig der politische Druck wächst? Klingt irgendwie nach der aktuellen Situation in Deutschland. Niklas Franzen nimmt uns allerdings mit in den Nordosten Brasiliens. Dort schaut er sich an, wie bäuerliche Gemeinschaften und zivilgesellschaftliche Organisationen dem Rechtsruck getrotzt haben und was sich seit der Rückkehr von Luiz Inácio Lula da Silva verändert hat. Mitte April kam Nini Dasa, oberste Rätin der Conselheria Major des indigenen Regionalrats des Cauca, kurz CRIC, und Manuel Bustos von der indigenen Kaffeekooperative Sencoic zu einer Vortragsreise nach Deutschland. Sie berichteten über die Schaffung von Alternativen zu Anbau von Coca-Blättern und der Produktion von Kokain in ihrer kolumbianischen Heimatprovinz Cauca. Die Rundreise wurde von der Rosa-Luxemburg-Stiftung und dem Kaffeekollektiv Aroma Zapatista, welches den Kaffee von Sencoic in Deutschland vertreibt, organisiert. Onda sprach mit Martin Mäusezahl von Aroma Zapatista über den Zweck der Reise und wie das Kollektiv die indigenen Organisationen in Kolumbien unterstützt. Doch zuvor noch einige Meldungen aus der Nachrichtenredaktion von Ponal. Eine interessante halbe Stunde wünscht Knut im Namen der Ondistas.
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4: Paraguay. Die Kriminalisierung der Proteste der Landlosenbewegung hält an. Elvio Benitez, der Vorsitzende der Koordinierungsstelle der Landlosenbewegung des Departamento San Pedro, wurde Anfang Mai festgenommen und in das Gefängnis von Emboscada überführt. Er soll die öffentliche Ordnung gestört und zu strafbaren Handlungen angestiftet haben. Paraguay ist nach wie vor eines der Länder mit der höchsten Konzentration von Landbesitz weltweit. Eine kleine Gruppe von Großgrundbesitzern kontrolliert fast 80% des Ackerlandes. Während tausende Menschen auf dem Land und etliche indigene Familien nicht genug Land besitzen, um sich ein menschenwürdiges Leben zu sichern. Die gegenwärtige staatliche Politik setzt eher auf Vertreibung und Gewalt als auf strukturelle Lösungen für das Landproblem. Unter der derzeitigen Regierung von Santiago Peña wurde in 2 Jahren 14 Räumungen durchgeführt und etwa 4.850 Menschen vertrieben. Dazu kamen 12 Übergriffe gegen indigene Gemeinschaften, von denen mehr als 600 Familien betroffen waren.
5: Brasilien. Seit Juli letzten Jahres hat sich die Ernährungssituation der Bevölkerung insgesamt verbessert. Die Wiedereinführung der Sozialprogramme unter der Regierung Lula hat den Hunger erheblich eingedämmt. Die Verbesserung sind jedoch nicht in allen Teilen der Gesellschaft gleichermaßen spürbar. Vor allem schwarze Menschen und Familien mit einem weiblichen Haushaltsvorstand sind von Nahrungsmittelknappheit betroffen. In 84% der Haushalte, die von weißen Männern geführt werden, ist die Nahrungsmittelversorgung gesichert, aber nur in 61% der Haushalte, in denen eine schwarze Frau das Geld verdient, ist die Ernährungslage durchgehend stabil. Mehr dazu erfahrt ihr im nächsten Newsletter.
4: Argentinien. Widerstand gegen das neue Gletschergesetz. Die Stiftung für Umwelt und natürliche Ressourcen, der Argentinische Verband der Umweltanwälte und Greenpeace haben eine Sammelklage gegen die Gesetzesreform initiiert. Mehr als 850.000 Menschen haben die Klage bereits unterschrieben. Mit der Sammelklage soll eine einstweilige Verfügung zum Schutz der Wasserversorgung der Menschen in Argentinien erwirkt werden. Die von Präsident Javier Milei angestoßene Reform trat im April dieses Jahres in Kraft. Durch das neue Gesetz werden die rund 17.000 Gletscher längst nicht mehr so gut geschützt wie vor der Reform.
5: Diktaturverbrecher Eduardo Alfredo Rufo darf das Gefängnis unter Bewährungsauflagen verlassen. Rufo war wegen Menschenrechtsverbrechen und Kindesentführung zu lebenslanger Haft verurteilt worden. 5 Jahre lang hatte Rufo die Entlassung auf Bewährung beantragt, jedoch ohne die geringste Reue hinsichtlich seiner Verbrechen zu zeigen. Die Abuelas de la Plaza de Mayo und andere Menschenrechtsverbände hatten bis zum Schluss gefordert, Rufo aus Respekt vor den Opfern nicht freizulassen. Die Richter erklärten, ihre Entscheidung sei mit der guten Führung des Inhaftierten hinreichend gerechtfertigt.
0: Weitere Nachrichten findet ihr wie immer bei npla.de/ponal.

0: Und jetzt das Interview mit Martin Meusezahl über die Unterstützung der sozialen Bewegungen im kolumbianischen Cauca. Martin, bist du ein Kaffeeliebhaber?
1: Nur Liebhaber im engeren Sinne von hauptsächlich auf den Konsum von Kaffee fokussiert, bin ich, glaube ich, kein Kaffeeliebhaber. Eher spannend so die Vielfalt und die Breite von verschiedenen Geschmäckern von Kaffee, je nachdem, wie der angebaut wurde, wie der weiterverarbeitet wurde, was das für eine Varietät von Kaffee war. Und es gibt einfach eine riesen Bandbreite an Geschmäckern. Und ich bin dann auch immer überrascht, dass es wieder ganz anders schmeckt.
0: War dein Interesse an den verschiedenen Kaffeesorten der Grund, dich dem Kaffeekollektiv Aroma Zapatista anzuschließen? Und was muss ich mir überhaupt unter einem Kaffeekollektiv vorstellen?
1: Nee, es war eher umgekehrt. Als ich bei Aroma Zapatista angefangen habe, wusste ich eigentlich noch nicht viel von Kaffee. Und ich habe eher durch die Arbeit im Kollektiv viel mehr über Kaffee gelernt und bin, glaube ich, auch darüber dann eher zu einem Liebhaber in dem Sinne, wie ich es vorhin gesagt habe, geworden. Ich bin damals zu Aroma Zapatista gegangen, weil ich auch schon vorher in Kollektiven gearbeitet habe und ja viel zur Solidarität zwischen dem globalen Süden und dem globalen Norden gearbeitet habe und ich das gerne weitermachen wollte und auch gedacht habe, da kann ich mich mit dem oder was ich an Erfahrungen habe, ganz gut einbringen. Ja, wir als Kaffeekollektiv sind wir eine Genossenschaft. Aktuell sind wir 8 dauerhafte Angestellte, denen auch als Kollektiv der Betrieb gehört. Wir haben betriebsinterne Demokratie und versuchen, alle wichtigen Entscheidungen im Konsens zu entscheiden. Und was wir hauptsächlich machen, ist, dass wir Rohkaffee über den solidarischen Handel importieren. Einerseits von 3 Kooperativen der zapatistischen Bewegung aus Chiapas, Mexiko und andererseits seit 2015 auch von der Sencoic, die Teil der indigenen Bewegung des Cauca in Kolumbien ist.
0: Du hast gerade den solidarischen Handel erwähnt. Was versteht ihr unter solidarischem Handel?
1: Was wir mit unserem solidarischen Handel wollen, ist einerseits eine Solidarität mit kämpfenden, emblematischen Bewegungen im globalen Süden und andererseits einer politisch extrem ungleichen Welt mit einem ausbeuterischen Wirtschaftssystem trotz allem Prozesse von materieller und dauerhafter Solidarität zu praktizieren und eine andere Art von globalen Beziehungen aufzubauen und damit ja einerseits konkret auch was an der Realität der Kaffeeproduzenten und Produzentinnen zu ändern und deren Familien, aber andererseits auch von uns selbst. Und das in einem emblematischen wirtschaftlichen Feld, dem Kaffeegeschäft, was durch und durch ein Produkt des Kolonialismus ist.
0: Kannst du kurz erklären, inwiefern der globale Kaffeehandel ein Produkt des Kolonialismus ist?
1: Kaffee hat eine lange Gewaltgeschichte. Also so wie heute Kaffee und die Kaffeewirtschaft aufgebaut sind, das basiert auf vielen Jahrhunderten von Gewalt und Ausbeutung Europas gegen Menschen, die in anderen Teilen der Welt kolonisiert wurden und auch gegen die Natur in diesen Teilen der Welt. Und ein anderer wichtiger Aspekt ist, dass Kaffee ausschließlich im globalen Süden produziert wird, vor allen Dingen von etwa 125 Millionen Kleinbäuerinnen und Kleinbauern und halt zum großen Teil im globalen Norden konsumiert wird. Und das auch heute in einem komplett ungleichen Handel.
0: Was bedeutet dieser ungleiche Handel für die Kleinbäuerinnen und Kleinbauern im globalen Süden? Wie wirkt er sich auf ihr tägliches Leben aus?
1: Es gibt viele Studien, die zeigen, dass das Einkommen von diesen vorhin genannten 125 Millionen kleinbäuerlichen kaffeeproduzierenden Familien nur ein Bruchteil von dem ist, was ein existenzsichernder Mindestlohn oder ein Mindesteinkommen sein müsste. Ein Einkommen, was eine Grundversorgung an Essen, Unterkunft, Gesundheit, Bildung und Transport ermöglicht und auch noch ein paar Rücklagen für Notfälle oder einfach auch, um ab und zu mal den eigenen Betrieb wieder ein bisschen in Schuss zu bringen oder eine Innovation einzuführen. Das ist auch von der anderen Seite nochmal vom Großen aus zu betrachten. Ungefähr 4% der weltweit mit Kaffee erwirtschafteten Einnahmen kommen in den Anbauländern an. Die restlichen 96% gehen vor allen Dingen in den globalen Norden und bleiben da vor allen Dingen bei den großen Unternehmen im Kaffee-Business, die hohe Gewinne einstreichen. Genau, da ist auch schon einer der Gründe für diese krasse Ungleichheit und auch wachsende Ungleichheit zu sehen, nämlich die enorme Konzentration. Es gibt weltweit 5 Handelsunternehmen, die ca. 50% des weltweiten Kaffeehandels kontrollieren. Und neben diesen 5 Handelsunternehmen gibt es noch 10 Röstereikonzerne, die ungefähr 35% des weltweiten Röstkaffees produzieren. Und diese 15 Unternehmen nutzen einfach ihre Macht dafür, dass die Gewinne hauptsächlich bei ihnen bleiben und die Risiken vor allen Dingen die Produzentinnen tragen müssen. Ein weiterer Grund ist, dass die untereinander aber auch in großer Konkurrenz stehen. Also was passiert ist, dass es einen krassen Preisdruck gibt, auf den Preis von Kaffee und auch einen Renditedruck dieser Anteilseignerinnen dieser Unternehmen. Und diese beiden Drucke werden an das strukturell schwächste Glied in der ganzen Kette weitergegeben, nämlich die 125 Millionen Kleinbäuerinnen und Kleinbauern, die den Kaffee anbauen. Die haben keine Verhandlungsmacht gegenüber den Aufkäufern und deswegen sind sie gezwungen, den Kaffee zu den Bedingungen der Käufer zu verkaufen.
0: In diesem auf Ausbeutung der schwächsten beruhenden Kaffeehandel wollt ihr mit eurem solidarischen Handel etwas entgegensetzen. Wie sieht das konkret aus? Wie läuft der im Gegensatz zum konventionellen Handel?
1: Genau, unser Ansatz versucht all das aufzubrechen, diese gewaltvollen Strukturen, denen zumindest kleine Risse im Gesamtgefüge zuzufügen. Wie gesagt, wir sind klein, aber ich denke, mit der Hilfe von vielen könnten wir diese Risse auch Stück für Stück ausweiten. Ja, ein paar konkretere Aspekte zu unserem solidarischen Handel. Einerseits zahlen wir stabile und auch höhere Rohkaffeepreise als im Weltmarkt oder auch bei Fairtrade üblich. Und wir drehen das Ganze, was ich vorhin geschildert habe, dass die Produzenten eigentlich Preisnehmer sind, drehen wir ein bisschen um. Wir fragen die Kooperativen, welchen Preis sie brauchen. Und wir haben auch den Grundsatz, die Preise nicht zu senken, auch wenn die Weltmarktpreise seit dem letzten Jahr gefallen sind, sondern wir versuchen, diesen Betrag auch zu erhöhen, was auch deswegen schon allein wichtig ist, weil es halt in den Ländern auch Inflation gibt, oft auch stärker als in Deutschland. Ein anderer wichtiger Aspekt ist, dass wir den Kaffee direkt von den Kooperativen importieren. Das ist komplex und teuer, bedeutet aber, dass ein wesentlich größerer Anteil unseres Verkaufspreises in den Ursprung geht. Aktuell sind es ungefähr 45% des Verkaufspreises, was gegenüber dem konventionellen Handel ein Mehrfaches ist.

0: mit denen wir arbeiten, haben darin schon total viel erreicht. Also sie haben Diskriminierung, Ausbeutung bekämpft, Selbstverwaltung in ihren Gemeinden erreicht und bauen an anderen Gesellschaften und sind selbst auch wichtige Vorbilder in ihren Ländern und weltweit. Deswegen beziehen wir den Kaffee ausschließlich von Kooperativen, die Teil von sozialen Bewegungen sind.
1: Wie genau übt ihr Solidarität mit den sozialen Bewegungen?
0: Diese Solidarität hat konkret zwei Aspekte. Einerseits die Informationsarbeit, die wir leisten. Also wir haben ja diese Rundreise mitorganisiert und wir haben letztens mitgeholfen an der Erstellung von einer kleinen Broschüre, die Informationen über die indigene Bewegung des Kaukas auf Deutsch hat. Und der zweite Aspekt ist eine materielle Solidarität. Im Verkaufspreis von unserem Kaffee ist pro Kilo Röstkaffee 60 Cent für die Selbstverwaltung der Bewegung enthalten. 2025 haben wir darüber ungefähr 20.000 Euro generiert, die wir an die Bewegung zurückgegeben haben.
1: Du erwähntest gerade die Rundreise von Nini Dasa und Manuel Busto. Wer sind die beiden? Und was wäre der Zweck ihrer Reise durch Deutschland?
0: Nini Joana Dasa ist Mitglied der Consejería Mayor, also dem obersten Rat des CRIC, und ist innerhalb dieses Gremiums auch die einzige Frau. Der Consejo Regional Indígena del Cauca, auf Deutsch Indigener Regionalrat des Cauca, kurz CRIC, wurde 1971 im kolumbianischen Departamento Cauca gegründet und aktuell sind 138 indigene Lokalverwaltungen und 94 indigene Selbstverwaltungsgebiete im CRIC zusammengeschlossen. Nini Dasa kommt aus dem indigenen Selbstverwaltungsgebiet La Concepción. Da war sie selber auch schon vorher 6 Jahre lang Gouverneurin und Rätin. Und was auch passend war, ist, dass also sie und ihre Familie selbst Kaffee anbauen. Sie wurde begleitet von Manuel Bustos, der als Repräsentant der Kooperative Sencoic geschickt wurde. Auch die Sencoic hat schon eine sehr lange Geschichte. Die wurde 1980 vom Krieg gegründet, um die lokale Wirtschaft der Gemeinden zu fördern. Ja, und beide waren eigentlich sowohl, was ihre berufliche Erfahrung und Tätigkeit angeht, aber auch was ihre Erfahrung oder ihr Erleben als Gemeindemitglieder in den indigenen Gemeinden des Kaukas und als Kaffeeproduzentin angeht, super geeignet, um genau zu dem Thema hier zu sprechen und die Anliegen der Bewegung und die Arbeit der Sencoic hier zu repräsentieren. Ja, Zweck der Reise war diese Sichtbarmachung der Kämpfe und auch der Probleme der Gemeinden und andererseits auch ja die Bewegung und deren Lösungsansätze auch hier in Deutschland bekannter zu machen bei verschiedenen Akteuren und insgesamt in der Öffentlichkeit. Und klar auch den Kaffeeverkauf von der Sencoic, dem nochmal einen Anstoß zu geben oder den auszuweiten. Das waren die Ideen dahinter. Ich denke auch, oder mit allen Beteiligten haben wir das jetzt schon so ein bisschen ausgewertet, dass das total gut gelungen ist.
1: Die Veranstaltungen mit Nini und Manuel trugen den Titel Kaffee statt Koks und drehten sich um die Schaffung eines Gegenmodells zur Drogenökonomie. Welche Rolle spielt das Kokain im Kauka?
0: Da starte ich mit einem Exkurs, weil Koka und Kokain in Deutschland als Synonym angesehen werden. Das ist aber falsch. Der Kokastrauch ist eine sehr traditionsreiche und wichtige Pflanze in den indigenen Gesellschaften der Anden. Einerseits wird Koka viel für die Nahrungsmittelproduktion genutzt. Anderer Aspekt ist, dass es als Medizin sehr gut geeignet ist. Und ein dritter wichtiger Aspekt ist, dass Koka auch von den Gemeinden als heilig angesehen wird. Eine ganz wichtige Rolle hat für den gesellschaftlichen Zusammenhalt und auch für die emotionale Gesundheit der Gemeindemitglieder. Und da muss man halt auch unterscheiden zwischen der Varietät, die diese traditionsreiche Pflanze in den indigenen Gemeinden ist, und einer anderen Varietät, die für die Kokainproduktion angebaut wird. Und was die erste, die traditionelle Coca-Varietät angeht, da ist es so, dass die nach langen Kämpfen der indigenen Gemeinden jetzt das Recht haben, dass jede Familie eine gewisse Anzahl an Coca-Sträuchern für den Eigenbedarf haben darf. Aber wirtschaftlich bedeutender ist diese andere Varietät, die zur Produktion von Kokain benutzt werden kann. Da gibt's im Kauka einen großflächigen Anbau in Monokulturen, wo auch sehr viel Natur zerstört wird und viele Chemikalien eingesetzt werden.
1: Wenn der Anbau von Koka für die Kokainproduktion nicht Teil der indigenen Tradition und darüber hinaus extrem umweltschädlich ist, warum betreiben ihn viele KleinbäuerInnen?
0: Für viele ist der Anbau von Koka aktuell eine individuelle Lösung, wirtschaftlich einigermaßen Sicherheit und Stabilität für ihre Familie zu ermöglichen. Da kommen die Aufkäufer direkt zu den Fincas, was fast bei keinem anderen Produkt in Kolumbien

0: Kolumbien der Fall ist, da müssen die Produzentinnen dann zu irgendeinem Aufkäufer hinfahren, also lange Wege über schlechte Straßen mit in Kauf nehmen und immer das Risiko haben, dass sie es vielleicht nicht verkauft kriegen oder nur zu einem sehr schlechten Preis. Außerdem bekommt man für Koka bessere und stabilere Preise. Also es gibt sehr viel mehr wirtschaftliche Sicherheit beim Anbau von Koka als von Kaffee. Was eine individuelle Lösung ist, ist aber leider sozial verheerend. Für den Cauca und die indigenen Gemeinden ist es so, dass diese bewaffneten Gruppen und der Drogenhandel die Kontrolle einfach haben wollen, es zu Kämpfen kommt und eben auch zu Drohungen, Morden gegenüber der Selbstverwaltung der indigenen Gemeinden, weil die halt sich auch kollektiv gegen den Anbau von diesen Pflanzen entschieden haben. Und die Gemeinden, die indigene Bewegung des Cauca, bauen als Gegenstrategie unter anderem jetzt auch eine gemeindebasierte Wirtschaft auf. Und da ist ein Fokus auch auf Selbstversorgung, auf eine Vielfalt von Produktionen. Aber da ein Schlüssel ist eben auch die Kaffeeproduktion für den Export. Aber wie vorhin auch schon dargestellt, über den normalen Handel und den Weltmarkt, da sind einfach die Preise so schlecht und das Risiko so hoch, dass es das auch keine Lösung sein kann. Was wir machen mit dem solidarischen Handel, versucht eine Lösung zu sein, einfach bessere Preise zu zahlen, die Risiken anders zu verteilen.
1: Der Versammlungsraum ist bunt geschmückt. Fähnchen hängen von der Decke und wippen im Takt der Musik. Hände klatschen, Füße stampfen, Stimmen singen laut. Im Kreis wird getanzt, gelacht, gefeiert. Auf der Bühne spielt eine Band Fohó, die traditionelle Musik des nordöstlichen Bundesstaates Pernambuco. Bäuerinnen und Bäuer der Region feiern den Abschluss eines Kurses. Manche halten Zertifikate in den Händen. Doch es ist mehr als ein Ausbildungsfest. Gefeiert wird auch ein politischer Neuanfang. Nach Jahren unter dem rechtsradikalen Präsidenten Jair Bolsonaro, geprägt von Sozialabbau, Hetze und Gewalt, steht Brasilien heute für etwas anderes. Ein Beispiel dafür, wie man einem autoritären Kurs trotzen kann. Ein älterer, schlanker Mann wird von einer Frau durch den Raum gewirbelt. Libertino das Neves, 78, Lederhut, ein ordentlich gebügeltes Hemd, die Haut von der Sonne gegerbt. Er wirkt wie eine Figur aus einem Historienfilm. Nach dem Tanz lässt er sich erschöpft auf eine Bank fallen.
2: Früher war hier alles anders. Es gab kein Wasser, keine Zisternen. Wir mussten viele Opfer bringen, um zu überleben.
1: Neves lebt schon sein ganzes Leben hier. Agreste heißt die Region. Die Küstenmetropole Recife liegt rund 3 Autostunden entfernt. Neves war noch nie dort. Auch ein Handy hat er noch nie benutzt.
2: Die Situation hat sich verbessert, als die Zisternen gebaut wurden.
1: Nach dem Fest schlendert er über seinen Hof, direkt nebenan. Vor einem gigantischen blauen Wassertank bleibt er stehen. Platz für 15.000 Liter Wasser.
2: Früher war es hier wirklich schwierig, an Wasser zu kommen. Meine Frau musste die Wäsche hinten am Bach waschen und ich musste Wasser von weit her in Kanistern heranschleppen.
1: In der Region dreht sich alles um Wasser. Auch weil die Klimakrise die Gegend weiter aufheizt. Niederschläge immer seltener werden. Schönes Wetter ist hier, wenn es regnet. Vor einigen Jahren wurden die ersten Zisternen gebaut, unterstützt vom Centro Sabiá, einer sozialen Organisation mit Sitz in Recife. Es folgten weitere Konstruktionen, die Regenwasser auffangen. Doch viele Projekte fehlen noch. Während der Amtszeit des ultrarechten Jair Bolsonaro lagen alle Vorhaben auf Eis.
2: Bolsonaro hat sich nicht für die Armen interessiert. Er war ein Präsident der Reichen.
1: Von seinen NachbarInnen habe kaum jemand Bolsonaro gewählt, erzählt Neves. Die Auswirkungen seiner Amtszeit waren aber auch hier im Hinterland zu spüren.
3: In den beiden vergangenen Regierungen von Jair Bolsonaro und seinem Vorgänger Michel Temer haben wir 6 Jahre lang keinerlei soziale Technologien gebaut. Keine einzige Zisterne, keinerlei Finanzierung für den Bau von Brunnen.
1: Das sagt Edeneji Oliveira, 35 Jahre, Mitarbeiterin des Centro Sabiá. Die meisten Projekte waren auf staatliche Gelder angewiesen. Mit dem Amtsantritt von Bolsonaro brach ein Großteil dieser Finanzierung nahezu schlagartig weg. Gleichzeitig zeigte sich in dieser Zeit die Stärke der brasilianischen Zivilgesellschaft. Als der Staat sich zurückzog, hielten lokale Initiativen und soziale Organisationen viele Projekte am Leben. Unterstützt auch durch internationale NGOs und Kirchen. Anstatt auf agroindustrielle Modelle zu setzen, trieben sie gezielt agroökologische Ansätze voran. Durch die Unterstützung kleinbäuerlicher Produktion und den Aufbau lokaler Vermarktungsstrukturen halfen sie während der Pandemie, die Versorgung der Bevölkerung zu sichern. All das schuf die Grundlage dafür, dass unter dem amtierenden Präsident Lula ein Neustart überhaupt erst möglich wurde.
3: Als Präsident Lula an die Regierung kam, verging etwa ein Jahr und wir begannen erneut Zisternen zu bauen.
1: Seit 2023 regiert der Sozialdemokrat Luiz Inácio da Silva, genannt Lula. Er stammt selbst aus dem Hinterland des hungergeplagten Pernambuco, wurde in einer einfachen Holzhütte geboren. Seit seiner Rückkehr investiert die Bundesregierung wieder in Wasserprojekte. Wenn man im Bundesstaat unterwegs ist, sieht man rußverschmierte Arbeiter, die Zement anrühren und die Fundamente für neue Zisternen legen. Rund 2 Autostunden weiter im Landesinneren beginnt der Sertão, eine mythenumwobene Region. Die Sonne brennt, Kakteen stehen zwischen großen Felsen, kleine Gräber am Straßenrand. Am Ende einer staubigen Schotterpiste liegt der ganze Stolz von Maria Ferreira. 11 Hektar Land, ein kleines Haus, ein Hühnerstall. Ferreira, 62 Jahre alt, zupackende Art, lebt hier mit ihrem Mann. Mit 11 Jahren begann sie, auf dem Feld zu arbeiten. Ihr Mann war viele Jahre als Wanderarbeiter in São Paulo. Sie zog die Kinder weitgehend alleine groß. Zeitweise lebte auch sie in der nächstgelegenen Stadt.
4: Wir haben dieses Grundstück hier vor 20 Jahren gekauft, aber richtig hierher gezogen sind wir erst während der Pandemie. Dann haben wir angefangen zu pflanzen und jeden Tag haben wir hier gearbeitet.
1: Ferreira zog 2021 aufs Land zurück. Ausgerechnet während der Amtszeit Bolsonaros, als staatliche Unterstützung wegfiel und soziale Organisationen unter großem Druck standen. Möglich machte das ein Projekt des Centro Sabiá. Ferreira geht über das Feld und gießt einen Orangenbaum. Auf ihrer Farm wurde ein System installiert, mit dem zuvor entsorgtes Haushaltswasser über einen Filter gereinigt und anschließend zur Bewässerung genutzt wird. Auch sie hat eine Zisterne auf ihrem Land stehen.
4: Früher haben wir hier nur Mais und Maniok angebaut. Dafür braucht man nämlich nur wenig Wasser.
1: Heute pflanzt sie Früchte wie Guave, Mango und Graviola an. Daneben zahlreiche Salatsorten, Kräuter und Gemüse. Alles agroökologisch. Ferreira und ihr Mann züchten Fische, haben Hühner und Schweine. Eine grüne Insel mitten in der trockensten Region Brasiliens. Ferreira ist Teil einer Frauenorganisation, die eng mit dem Centro Sabiá zusammenarbeitet. Viele soziale Organisationen waren der rechtsradikalen Bolsonaro-Regierung ein Dorn im Auge. Viele mussten ihre Arbeit einstellen. Auch das Centro Sabiá brachte große Opfer, erzählt Mitarbeiter Orlando Santana. 32 Jahre alt, sportlich gebaut.
5: Es war ein großer Kampf. Wir haben buchstäblich Blut und Schweiß vergossen. Viele Bewegungen haben sich komplett aufgelöst. Wir hatten vor Bolsonaro ein Team mit 15 Leuten. Während seiner Amtszeit sind wir auf 3 Leute geschrumpft, ich und 2 weitere.
1: Viele soziale Organisationen mussten in dieser Zeit Kürzungen hinnehmen. Mittel wurden gestrichen, Angestellte entlassen. Gleichzeitig suchten sie nach neuen Einnahmequellen, auch im Ausland. Sie machten international auf ihre Situation aufmerksam. Mit Erfolg. Sie konnten kleinere Projekte mit Spenden weiter umsetzen. Nicht zuletzt, weil einige MitarbeiterInnen ohne Gehalt weiterarbeiteten. Die Devise lautete, irgendwie weitermachen, Strukturen aufrechterhalten. Daran konnte die Lula-Regierung anknüpfen, als sie ins Amt zurückkehrte.
5: Wir leben hier in einer Halbwüste und sind daran gewöhnt zu überleben, Widerstand zu leisten. Es war nicht einfach, aber wir haben diese Zeit überstanden.
1: was vielen Menschen in Pernambuco Sorgen bereitet. Im Oktober findet die Präsidentschaftswahl statt. Dem Amtsinhaber Lula steht dabei Flávio Bolsonaro gegenüber, der älteste Sohn des ehemaligen Präsidenten. Er tritt rhetorisch etwas moderater auf als sein Vater, vertritt jedoch ähnliche Positionen. Deshalb ist für viele klar, sie wollen alles dafür tun, dass die Bolsonaro-Familie nicht wieder an die Macht kommt.
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8: Das war's für heute. 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
1: Freitag, der 22. Mai 2026. In 5 Wochen, am 28. Juni 2026, finden die Grazer Gemeinderatswahlen statt. Aktuell ist es um die geplante Grazer Müllverbrennung sehr leise geworden. Ein gefährliches Zeichen? Hallo und herzlich willkommen bei Morgen. Morgen die Nachhaltigkeitssendung vom Einsparkraftwerk hier auf Radio Helsinki 92,6. Mein Name ist Rainer Meichin und der Titel der heutigen Ausgabe von Morgen lautet Müllverbrennung oder Mülltrennen. Untertitel habe ich noch gewählt, welche nachhaltige Effekte würde die geplante Müllverbrennung für die Ökostadt Graz zwangsweise mit sich bringen. Und das Wort Nachhaltigkeit, das kann man nicht immer positiv aufwenden oder anwenden. Und das Wort Nachhaltigkeit kann man ja auch so beschreiben, dass man einen aktuellen Zustand verändert und der dann komplett in eine andere Richtung geleitet wird. Zum Beispiel, man steht an einer Straßenkreuzung. Früher ist man immer links abgebogen und jetzt da passiert irgendetwas, dann fährt man rechts weiter. Und es kann durchaus sein, dass die Straße dann niemals mehr wieder in ihre ursprüngliche Richtung zurückkehrt. Das heißt, man ist dann immer komplett woanders unterwegs, wo man vorher war, nur weil man einmal falsch abgebogen ist. So, das war jetzt der philosophische Einstieg zur heutigen Sendung. Die meisten von euch werden es ja wissen, dass in Graz jetzt eine Müllverbrennung kommen soll. Und wenn man das Ganze so jetzt betrachtet, es war ja bereits die Umweltverträglichkeitsprüfung war ja auch bereits durchgeführt worden und jetzt sind hier noch wenige Anwälte diskutieren und streiten sich hier mit der Stadt Graz und den Betreibern, für die dieses Projekt dann natürlich sehr wichtig ist, weil man kann man dadurch dann noch mehr Geld verdienen. Aktuell schaut es ja so aus, dass alles, was wir irgendwie kaufen, früher oder später beim Müll landet. Das klingt jetzt vielleicht etwas komisch, aber es ist so, wenn man zum Beispiel eine Tetra-Packung kauft, dann trinkt man die Tetra-Packung, den Inhalt der Tetra-Packung aus. Und wegen des Austrinkens muss man dann früher oder später aufs WC und es gibt ja nicht nur feste Abfälle, sondern auch flüssige Abfälle, die dann in der Kläranlage landen. Und das Tetra-Packung, die nicht mehr benötigte Tetra-Packung, schmeißt man dann einfach in den Restmüll. So, hoffentlich haben jetzt einige von euch auf den Tisch gehauen. Eine Tetra-Packung, eine leere, schmeißt man natürlich nicht in den Restmüll, aber wenn man die Restmülltonnen in Graz aufmacht, da sind dann leider sehr viele restentleerte oder entleerte Tetra-Packungen auch dabei. Und die Tetra-Packungen, die haben natürlich einen großen Vorteil, sie brennen sehr gut. Und wenn man so eine Tetra-Packung erzeugen möchte, braucht man quasi Erdölprodukte, Erdgas, Erdöl. Ähnlich schaut es dann auch aus bei zum Beispiel bei der nächsten, wenn man irgendwelche PET-Flaschen hernimmt. Da gibt es jetzt sogar Pfand drauf, das sogenannte Einwegpfand. Aber es gibt noch genügend Leute, die hier kein Interesse an den 25 Cent haben und diese Verpackung dann auch irgendwie entweder zu den Papierkörben oder zum Restmüll gibt. Das Ganze wird dann weiterverwertet und schlussendlich als Restmüll restentsorgt, wenn wir eine Müllverbrennung haben. Und dann wird hier wieder das nächste Erdölprodukt verbrannt. Und in Summe brennen die Reste vom Restmüll ja nur so gut, weil hier vorher enorme Mengen Erdölprodukte, Erdgas und Erdöl aufgewendet wurden, um irgendwelche Verpackungen zu machen. Ich glaube mir zu sagen, dass fast mehr Verpackungsmüll im Restmüll landet, zumindest bei vielen Wohnsiedlungen landet mehr Verpackungsmüll im Restmüll, als wie er dort hingehört in die gelbe Tonne oder sonst da in das Altpapier. Wie man schon weiß, gibt es aktuell 2 verschiedene Verrechnungen der Müllgebühren. Es gibt direkte Müllgebühren, die werden dann direkt bei der entsprechenden Tonne verwendet und jeder Grazer Haushalt ist ja an die Müllabfuhr angeschlossen. Sobald man eine Hausnummer hat oder irgendwo ein Haus hat, egal ob das Haus bewohnt ist oder leer steht, dann muss man hier Müllgebühren bezahlen. Der Vorteil in der Stadt Graz ist, dass man hier teilweise sehr wenig Müllgebühr zahlen muss, denn die günstigste Müllgebühr, was es aktuell gibt, ist die 120 Liter Restmülltonne, die vierwöchig entleert wird. Die kostet kostet ohne Kompostbonus 162,80 Euro. Also wenn man hier irgendwo eine Villa im Grünen hat und diese Villa leer stehen lässt, aus irgendwelchen Gründen auch immer, dann muss man hier mindestens 162,80 Euro bezahlen, weil dieses Haus, diese Villa eine Hausnummerntafel hat. Variante B, noch einmal das gleiche Haus. Irgendein schlauer Mensch hat hier für dieses Haus eine große Restmülltonne mit 1100 Liter bestellt, die hier wöchentlich entleert wird. Sie kostet mit Umsatzsteuer, allem drum und dran, 4502,96 Euro. Es fällt hier aktuell kein Restmüll an. Die Tonne ist immer leer. Die Müllmänner wissen das auch bereits und sie schauen halt nur mehr einmal bei dieser Mülltonne hinein. Aber keine Sorge, man muss trotzdem diese 4502,96 Euro Müllgebühr bezahlen. Theoretisch hätte man es auch um 162,80 haben können, aber es hat sich niemand gerührt und die Stadt Graz respektive die Holding Graz wird sich wahrscheinlich nicht beschweren über so eine Art von leicht verdienten Euro. Und über solche Zusammenhänge habe ich mich schon eigentlich immer sehr intensiv beschäftigt und darum habe ich im Jahr 2017 quasi eine Müllstudie gemacht. Da habe ich bei 116 Liegenschaften den Abfall von 6.300 Haushalten die wöchentlichen entleerten Mengen verglichen. Und heute habe ich mir das wieder einmal angeschaut und da bin ich zum Beispiel draufgekommen, wenn man im Jahr 2017 den Müll anständig getrennt hat, das waren die besten in Graz im mehrgeschossigen Wohnbau, hat man jährliche Müllgebühren von 31 Euro gehabt. Und inzwischen sind diese Müllgebühren, weil wir sind ja im Jahr 2026 um 30% gestiegen. Also die Inflationsrate war hier, glaube ich, 37% und die Grazer Müllgebühren waren nur um 30% gestiegen. Aber diese geringsten Müllgebühren, was ein Grazer Haushalt im mehrgeschossigen Wohnbau hat, sind von 31 auf 40 Euro gestiegen, also ein Plus von 9 Euro. Da kann man sagen, das kann man irgendwie verschmerzen. Und die schlechtesten Trainer, die was gesagt haben, der Müllgebühr interessiert mich überhaupt nicht, die sind hier von 507, ebenfalls plus 30%, auf 660 Euro gestiegen. Das sind schon plus 153 Euro. Nur weil diese Herrschaften ja gesagt haben, das Mülltrennen interessiert mich einfach nicht und darum zahlen wir halt freiwillig mehr Müll. Und diese Wohnsiedlung, sofern ich das jetzt da richtig noch im Gedächtnis habe, hat jetzt hier noch ein zusätzliches Investment getätigt. Es wurden hier noch 2 zusätzliche Mülltonnen angeschafft. Dadurch sind die Müllgebühren noch einmal um ein Drittel gestiegen. Und jetzt sind die Müllgebühren dort, glaube ich, schon auf knapp 900 Euro. Und das dürften die höchsten Müllgebühren in der Ökostadt Graz für einen Haushalt im Jahr sein, also 900 Euro Müllgebühren. Wenn es jetzt alles so läuft, wie ich geplant, werde ich dann über diese spezielle Wohnsiedlung dann vielleicht sogar eine Sendung machen. Also der Grazer Rekord laut meinem Wissensstand sind 900 Euro Müllgebühr pro Jahr. Und jetzt möchte ich wieder ein wenig zurückspringen, wo es hier um diese direkten Müllgebühren gegangen ist und nicht direkte, also die direkte Müllgebühr, was hier direkt bei den Mülltonnen anfällt, das ist die normale Müllgebühr, was man hier bezahlen muss. Das kann jeder von euch jetzt hier genau nachchecken bei den Betriebskosten. Die Betriebskostenabrechnung müsste eigentlich schon da sein, beziehungsweise bis, sofern ich jetzt alles richtig sage, bis 30. Juni müsste sie gestellt sein. Und ein Teil von diesen Müllgebühren sind dann auch die Gebühren für die Biotonne. Die machen ungefähr 15% aus. Wenn man hier einen Garten und eine Grünanlage hat, dann kann man auch um den Kompostbonus ansuchen. Da hat man nachher um ungefähr 15 oder 16% weniger Müllgebühren. Dafür hat man keine Biotonne und der Biomüll wird dann auf dem eigenen Grundstück kompostiert und zu Humus umgewandelt. Das Ganze wird aber von der Stadt Graz respektive Kolding Graz überwacht, dass hier auch alles seinen richtigen Weg hat und die Weißglas-Buntglastonne und die Leichtverpackung und Metallverpackungstonne, die gelbe und die rote Altpapiertonne, die haben keine direkten Müllgebühren, sie sind respektive gratis. Also wenn jetzt irgendwer eine leere Kartonschachtel, aus welchen Gründen auch immer, zum Restmüll hineinlegt, dann bezahlt er eigentlich Müllgebühren für etwas, was normalerweise gratis entsorgt wird. Wenn irgendwer leere Tetrapacken oder sonstige Produkte, die was in die Gelbeton hineinkören, dann bezahlt er irgendeine Müllgebühren für das, was er normalerweise nicht zahlen muss. Für die gesamten Verpackungsmaterialien muss nämlich bei deren Entsorgung oder Produktion bereits ein gewisser Müllentsorgungsbeitrag abgeführt werden und den bekommt dann die Abfallwirtschaft zugute und dadurch finanziert sich die Altpapier und vor allem die gelbe Tonne und dann auch natürlich Bunt- und Weißglas zu einem Großteil. So, und jetzt da bei der Restmüllabfuhr schaut es in Graz ja so aus, da hat quasi die Stadt Graz und Holding Graz das Monopol bei den Haushalten. Man könnte zwar aus Haushalt theoretisch auch einen anderen Müllentsorger wählen, aber das ist hier, glaube ich, nur ein theoretisches Beispiel. Und jetzt da meine erste Zwischenfrage an euch. Hat man... Laut meinen Informationen ist hier die Müllabfuhr, die Restmüllabfuhr ein sehr hoch profitables Management und je schlechter die Mülltrennung ist, desto besser ist hier, glaube ich, der Verdienst für die Müllentsorger und zwar laut meinen eigenen Beobachtungen, denn der Abfall, wenn er hier in der Sturzgasse landet, wird dann in Kilogramm weiter behandelt und bis er dorthin kommt, wird der gesamte Abfall in Liter berechnet. Wenn man jetzt zum Beispiel einmal eine Restmülltonne aufhebt, eine leere mit 240 Liter, die hat glaube ich 20 Kilo oder 18 Kilo, sie ist nicht besonders schwer. Und wenn man nun diese Restmülltonne dann kurz vor der Entleerung aufhebt, dann ist die auch nicht viel schwerer. Das rührt daher, dass der Restmüll ein sehr geringes spezifisches Gewicht hat. Und das rührt daher, da in der Restmülltonne hauptsächlich Luft und sehr viel Verpackungsmaterial ist. Und das sorgt dafür, dass der Restmüll sehr leicht ist. Aber da der Restmüll ja hier in Liter verrechnet wird, ist er ein ausgezeichnetes Geschäft. Und durch die vielen Plastikbeigaben im Restmüll brennt dieser natürlich fantastisch und ist dann nachher natürlich ein sehr guter Brennstoff für die Grazer Müllverbrennung. Und jetzt komme ich wieder ganz zurück zum Anfang, wo es hier gegangen ist, dass es um einen nachhaltigen Effekt geht, wenn sich nämlich die Ökostadt entscheidet, eine Restmüllverbrennung hier oder zumindest die Reste des Restmülls zu verbrennen, dann muss man natürlich auch speziell schauen, dass diese Müllverbrennung immer ordentlich funktioniert und dass genügend Restmüll vorhanden ist. Aktuell hat die Stadt Graz trotz miserabler Mülltrennung sogar noch viel zu wenig Restmüll. Das heißt, es muss der restliche Restmüll von irgendwo anders hergekarrt werden. Und bevor ich jetzt da weiterspreche, wollen wir mal kurz schauen, was Matthias und die Zappelbande dazu zum Sagen haben.

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Mama, weniger Müll hat es hier ganz zum Ende gelautet. Und wenn ich ganz am Anfang gesagt habe, alles, was wir kaufen, landet früher oder später beim Müll, dann ist das hier ein gewaltiger Interessenskonflikt. Und da wird es eigentlich sehr schwierig werden, das mit dem weniger Müll, denn wir geben unheimlich viel Geld aus, um Sachen zu kaufen. Dann landen die 99% dieser Sachen im Müll. Da geben wir wieder Geld aus, dass das in den Müll hinein kann. Respektive jetzt konzentrieren wir uns einmal nur, dass das in den Restmüll hineinkommen kann. Und dann wird dieser Restmüll verbrannt. Und dann geben wir wieder ganz viel Geld aus, damit man die Energie von diesem Restmüll bekommen. Das wäre dann so ähnlich, wie wenn ich zu Hause eine Kohleheizung habe. Ich sage das jetzt bewusst überspitzt, eine Kohleheizung. Dann kommt der Kohlehändler zu mir, dann gibt mir der Kohlehändler Geld, dass ich ihm seine Kohle abnehme. Und dann verbrenne ich diese Kohle und dann heize ich mit dieser verbrannten Kohle, die mir hier der Kohlehändler gegen Geld vom Kohlehändler übergeben hat. Bekommt der Kohlehändler dafür Geld? Nein, bekommt der Kohlehändler dafür Heizenergie von mir und dafür gibt mir der Kohlehändler wieder Geld. Wenn man jetzt das Ganze mit Konsumenten oder mit Grazer Konsumenten ergänzt nach ist, funktioniert das so hier bei der Müllentsorgung zu. Künftig in Graz, um noch einmal zurückkommen auf die nachhaltigen Effekte. Aktuell schaut es ja so aus, dass hier die Reste vom Restmüll, was hier in der Sturzgasse übrig bleibt, muss hier irgendwie entsorgt werden. Im schlimmsten Fall kostet das sehr viel Geld und deswegen wäre vielleicht die Stadt Graz oder der eine, der was das alles macht, interessiert zu schauen, dass hier das mit der Mülltrennung ein wenig besser passt, weil sonst die Kosten hier explodieren würden. Aber wenn man jetzt hier quasi aus dem Restmüll Kapital ziehen kann oder Kapital machen kann, dann hat man ja überhaupt kein Interesse daran, dass hier weniger Restmüll anfällt, sondern das ist ja jeder Kilogramm Restmüll, was hier anfällt, ist ja zusätzlicher Gewinn und da muss man dann eigentlich schauen, dass man hier möglichst viel Restmülltonnen aufstellen kann, damit man hier möglichst viel Profit herausschlagen kann, respektive Restmülltonnen aufstellen kann. Da gibt es auch, habe ich bei der Sendungsbeschreibung auch ein schönes Foto dabei. Das ist hier von einem Amtshaus in der Käsgasse, wo auch das Parkgebührenreferat ist. Dort habe ich mich auch einmal kritisch dazu geäußert. Da gibt es zum Beispiel 3 Restmülltonnen zu 1100 Liter, eine Altpapiertonne zu 1100 Liter. Eine Altpapiertonne zu 240 Liter, dann eine Biertonne zu 240 Liter und eine gelbe Tonne zu 240 Liter. Und so hat es früher einmal ausgesehen, dann hat sich der blöde Rainer da aufgeregt und dann wurde etwas gemacht. Es wurde dieser gesamte Müllbereich natürlich von einem hübschen Häuschen umgeben, damit man diese Schweinerei nicht mehr sieht und somit ist dieses Problem gelöst. Aber in Wirklichkeit ist dieses Problem dann natürlich noch etwas teurer geworden, denn hier sind nicht nur völlig überhöhte Müllgebühren, sondern auch das Müllhaus dazugekommen. Auch eine schöne Variante, um hier Missstände einfach zu beenden. Und da es hier ja auch um unsere Zukunft geht, noch zum Schluss die gesamten Sachen, was uns jetzt persönlich betrifft. Am Wochenende steht ja Pfingsten vor der Tür und da gibt es abfalltechnisch wieder etwas Interessantes. Wenn bei euch nächste Woche Montag die Müllabfuhr kommt, die kommt dann erst am Dienstag, weil feiertagsbedingt verschiebt sich's alles um einen Tag. Also wenn eure Restmülltonne schon am Sonntag oder heute schon komplett übergeht, dann müsst ihr, wenn diese normalerweise erst am Montag entleert wird, bis Dienstag noch durchhalten. Die Dienstagstonne wird dann am Mittwoch entleert und so weiter und die Freitagstonne wird am Samstag entleert. Und die Männer von der Müllabfuhr sind hier oder gehören hier zu den wenigen Branchen, wo es faktisch keine Feiertage gibt, nämlich sämtliche Feiertage oder so gut wie alle Feiertage werden hier nämlich eingearbeitet, denn sonst würde es hier zu chaotischen Zuständen bei den
bei der Müllentsorgung kommen. Sowas können wir nun jetzt da machen, wenn sich schon die Politik gegen uns entscheidet. Also ich werde noch in den nächsten Wochen schauen, wie hier die einzelnen Fraktionen zur geplanten Müllverbrennung in Graz stehen. Und dann gibt es sicher noch einige Sendungen zu diesem Thema. Und jeder von euch zu Hause kann jetzt einmal eure Restmülltonne checken und dann folgende Kennzahlen ermitteln. Also im Prinzip halte ich 20 Liter Restmüllaufkommen pro Woche und Wohnung für möglich. Der Grazer Rekord liegt hier bei 10 Liter. Ein kleines Rechenbeispiel. Es gibt eine Siedlung mit 10 Wohneinheiten. In dieser Siedlung ist eine große Restmülltonne zu 1100 Liter. Diese Restmülltonne wird einmal in der Woche entleert. Also ist jetzt hier 1100 durch 10 sind das 110 Liter Restmüll pro Woche. So, jetzt entschließen sich die Herrschaften, drastische Mülltrennungen und Mülltrennungsmaßnahmen einzuleiten. Der Restmüllmenge sinkt von 1100 auf 240 Liter pro Woche. Dann sind das 240 Liter pro Woche durch 10 Wohneinheiten sind das bereits 24 Liter pro Wohnheit. Und das ist ein einigermaßen annehmbarer Betrag, was man hier erreicht hat. Wenn hier irgendwer von euch es nicht genau weiß, wann die Mülltonnen bei euch oder bei eurer Wohnsiedlung entleert werden, einfach unter Abfuhrkalender Graz googeln. Dort sind hier sämtliche Entleerintervalle von den verschiedenen Abfallfraktionen vermerkt. Und es empfiehlt sich natürlich, wenn man hier größere Mengen hat, die Abfälle kurz vor der Müllentleerung hier zu entsorgen. Dann Leichtverpackung Altpapier. Ich gehe jetzt hier nur aufs Management rein und nicht, was man hier gut machen könnte. Und das wöchentliche Volumen bei Leichtverpackung und Altpapier sollte hier höher sein wie das Restmüllvolumen. Wenn die Ökostadt Graz hier natürlich eine Müllverbrennung zukünftig plant, dann ist es ein großes Ziel, so spreche ich es einmal aus, dafür zu sorgen, dass es möglichst wenig gelbe Tonnen gibt. Denn je weniger gelbe Tonnen es gibt, desto mehr müssen dann die ganzen Bewohner und Anwohner hier diese Sachen, was sehr gut brennen, in den Restmüll geben. Und wenn im Restmüll sehr viele solche Sachen sind, dann hat man natürlich einen sehr hohen Brennwert. Beim Restmüll kann man natürlich auch schauen, dass hier diese verdammten Müllsäcke einfach geöffnet werden. Ich mache das auch immer bei uns, da, wenn hier so ein großer Müllsack drinnen ist, dann mache ich einfach auf und leere den ganzen Mist in die Restmülltonne hinein und schon hat hier wesentlich mehr Platz. So eine große Müllsack kann man sich so ähnlich vorstellen wie ein Luftballon, und wenn hier leer mehrere Luftballone in eine Mülltonne sind, dann ist die Mülltonne eigentlich ruckzuck voll. Und wenn man hier mit einem Spaten oder mit der Messe hineinsticht, dann zerplatzen diese Luftballone und die Mülltonne ist dann leer. All jene, die hier eine Katze haben, die werden dann auch öfters Katzenstreu entsorgen. Die Katzenstreu, die muss ich leider auch so abfalltechnisch, ist das die einzige Fraktion, was ich hier in einem Sack entsorge. Aber da nehme ich immer den Sack, wo die Katzenstreu im Geschäft erworben wurde. Und diesen Sack, den schmeiße ich immer kurz oder wenige Tage vor der Müllentleerung hier in den Restmüll hinein. Und dieser Sack hat so knapp 10 Kilogramm. Und mit dieser kleinen Maßnahme komprimiere ich hier den gesamten Restmüll ein wenig. Und es hat wieder um 20, 30, 40 Prozent mehr Restmüll im Restmüllplatz. Wenn im Restmüll irgendwelche Bananenschachteln sind, die gebe ich natürlich auch immer raus und zerdrücke sie und entsorge sie dann richtig. Und das große Problem ist dann auch, was ich schon früher gesagt habe, die Luft in den Mülltonnen. Wenn man hier den Restmüll in einen Müllsack hineingibt und den Müllsack hier fix verknotet, dann schaut dieser Müllsack aus wie ein großer Luftballon. Und wenn man hier einige solcher Luftballone in die Mülltonne hineingibt, dann ist die Mülltonne eigentlich ruckzuck voll. Und die Müllsäcke sind ja auch alle sehr reißfest und die kann man gar nicht so einfach zusammendrücken, weil hier einfach ein extrem großer Widerstand ist.
deswegen alle Müllsäcke restentleeren, sodass hier wirklich nur mehr der einfache Restmüll in der Mülltonne ist. Und zur Sicherheit dann immer schön schauen, dass hier der gesamte Restmüll in der Mülltonne drinnen ist, denn wenn hier ein Restmüll abseits der Mülltonne ist, dann muss dieser nicht von der Müllabfuhr mitgenommen werden. Und wenn hier riesengroße Türme sind bei den Restmülltonnen, da liegt es dann auch im Ermessen der Müllabfuhr, was dann mit dieser Mülltonne gemacht wird, denn so eine übervolle Mülltonne kann man dann nicht mehr hineinentleeren, weil hier dann die Gefahr besteht, dass dieser gesamte Dreck, sagen wir mal ganz drastisch, beim Einkippvorgang auf die Seite herunterfällt. So, jetzt bin ich hier wieder schon am Ende angelangt, suche laufend immer wieder Studiogäste. Vielleicht gibt es ja von euch irgendwen, der was mir hier über ein sehr interessantes Müllprojekt bei ihm zu Hause erzählen kann. Bleibt mir noch mal übrig, Danke zu sagen für euer Zuhören und auf ein Wiederhören kommenden Freitag 17:30 Radio Helsinki 92,6, wenn es wieder heißt Morgen.

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1: Handle nur nach derjenigen Maxime, durch die du zugleich wollen kannst, dass sie ein allgemeines Gesetz werde.

0: Guten Abend bei der Radiosendung Die Neue Stadt, jeden Freitag von 19 bis 20 Uhr hier bei Radio Helsinki auf der Frequenz 92,6 MHz und im weltweiten Netz unter helsinki.at. Heute unterstützt mich wieder als Moderator Andrew Anders. Hallo Andrew, schön, dass du da bist. Und unser Gesprächspartner heute ist Philipp Beuntner. Du bist Spitzenkandidat der NEOS für die kommende Gemeinderatswahl. Aber vorher, kurze Frage, was gibt es Neues, Andrew, von der Schere Stein Papier, Grazer Stadtmeisterschaft?
1: Schere Stein Papiermeisterschaft nächste Woche, 30. Mai, die zweite Grazer Schere Stein Papiermeisterschaft.
0: Kann man sich noch anmelden?
1: Man kann sich noch anmelden, office@mal-anders.com. Ein paar Tickets haben wir noch. Ich habe letztes Mal verkündet, es wird eine große Video-Wall geben. Wir haben einen Außenreporter, den Schauspieler Seid Al-Salami, der zwischen New York, Rom, Griechenland und Amsterdam gependelt ist und beziehungsweise pendelt und uns mit Eindrücken der ganzen Welt versorgt, weil die ganze Welt schaut gespannt nach Graz am 30. Mai.
0: Gibt es ja nicht die Meisterschaft auch in London und New York und Athen und Amsterdam?
1: Die letzte Meisterschaft war vom Weltverband Schere Stein Papier organisiert, war im Jänner in Tokio.
0: Du bist ja amtierender Vizemeister. Magst du mit unserem Gemeinderat ein Spiel spielen?
1: Auf drei gewonnene.
2: Unfassbar gern. Darf ich mich zuerst einmal bedanken für die Einladung. Ist echt cool, hier zu sein. Die Intro schon ein Wahnsinn. So eine philosophische Intro ist was Sensationelles. Holt mich als Musiker total ab. Ich bin ja Operndirigent und dadurch auch Musik und sehr textaffin. Aber Schere, Stein, Papier auch, weil ich habe drei Buben und ich kann das Spiel. Schau mal, wer gewinnt, oder?
0: Ja, also die Vizebürgermeisterin hat verloren gegen Andrew.
2: Ja, dann schauen wir mal.
0: Also Andrew, machen wir keine Schande, gell?
2: Nein.
0: Eins, zwei. 1-0 für den Herrn Beuntner. 1-1. 2-1, Andrew. 2-2. 3-2, Andrew.
2: Ja. Das ist Cordoba, ne?
1: Wieder mal.
2: Wieder mal Cordoba. Ich glaube, es kommt jetzt mal irgendwie wann wieder so Fußball-WM, oder?
1: Glaubst du echt, dass Österreich so weit kommt?
0: Bis Cordoba kommen sicher.
2: So weit schaffen wir es. Und dann schauen wir mal, ob wir auf Deutschland treffen. Ne?
1: Ja. Das ist die Hoffnung, es stirbt zuletzt.
0: Also Andrew, du bist ungeschlagen, gell?
1: Hier ich bin weiterhin ungeschlagen. Ja. Es fühlt sich immer total cool an, wenn man so als Vizemeister im Schere Stein Papier angekündigt wird. Man tritt da immer mit einem Selbstvertrauen auf, wenn man gegen die anderen spielt. Das ist unglaublich.
0: Das ja gut, die haben schon an. Die zieht den ja auch schon, oder? Schweißperlen auf der Stirn. Und
1: ja, ja.
0: Aber vielleicht, du bist Dirigent, habe ich gelesen, eigentlich von Hauptberuf her.
2: Ja.
0: Okay. Was hast du dirigiert in der letzten Zeit?
2: In der letzten Zeit nichts, weil ich schon jetzt für NEOS Graz verantwortlich bin und da auch für einen Wahlerfolg, das ist dann Vollzeit, also da geht nichts dazwischen. Das
0: während dem Wahlkampf oder die ganzen 4 Jahre, die wir jetzt gemeinsam
2: haben? Eigentlich schon die ganzen 4 Jahre davor, weil man muss ja Aufbauarbeit machen. Das ist wie beim Dirigieren.
0: Also geht sich das aus für einen Neoliberalen überhaupt, wenn man 2600 Euro Gemeinderat
2: sagt, dass ich neoliberal bin, woher weißt du das?
1: Seine Provokation.
2: Das ist die erste. Nein, ich empfinde mich überhaupt nicht so. Also wir haben
0: immer gedacht, das ist das Credo, das Glaubensbekenntnis der NEOS.
2: Also ich habe nur mein eigenes Credo und ich bin Sozialliberaler.
0: Okay. Was heißt das für dich?
2: Das heißt...
0: Andrew, was heißt für dich sozialliberal?
1: Boah, das ist schwierig.
0: Okay, na, vielleicht, wenn dir dann gescheit darauf einfällt, dann doch...
1: Bitte weitergeben.
2: Das heißt, dass als Liberaler dass das Individuum und die Entwicklungsmöglichkeit im Fokus steht und da hat aber jeder Mensch seine eigenen oder ihre eigenen Talente und Fähigkeiten. Manche kommen dann zu sehr viel Geld, aber die haben dann eine gesellschaftliche Verantwortung, dann auch für die Gesellschaft dann was hineinzugeben.
0: Wie sieht diese Verantwortung aus, diese gesellschaftliche?
2: Steuern zahlen.
1: Das ist die einzige Verantwortung, die wir haben?
2: Als was?
1: Als Gesellschaft?
0: Als reicher
2: Mensch schaffe ich ja auch meistens als Unternehmer Arbeitsplätze, oder?
0: Okay. Na gut, natürlich. Man zahlt als Unternehmer, zahlt man Steuern, indem man also Leute anstellt, für die man Lohnsteuer bezahlt und wo man vielleicht Gemeindesteuern zahlt und so weiter. Aber wenn man geschickt genug ist, dann zahlt man zum Beispiel keine Kapitalertragssteuer und diese oder Gewinnsteuern und so diese Dinge, oder?
2: Aber der Ansatz von uns ist halt schon der, dass man auf die schauen muss, auch die unternehmerisch tätig sind, die da auch im Risiko sind. Das ist ja durchaus eine Verantwortung, die man einfach da trägt. Mhm. Und da braucht es auch einen Blick in der Stadt. Und deshalb stärken wir hier das unternehmerische Denken als NEOS in der Stadt und sagen, wer ins Risiko geht, der soll auch gefördert werden und unterstützt werden.
1: Über kurze Zwischenfrage, wie viel Prozent der Menschen in Graz sind Unternehmer?
2: Keine Ahnung.
1: Ich kann ja nicht für Unternehmer stehen und dann nicht wissen, wie viele Leute ich repräsentiere.
2: Ach so, warum? Ist das quantitativ? Wie viel?
1: Naja, aber du wirst ja irgendwo eine Zahl haben. Ungefähr. Sind das 5%, sind das 10%?
0: Nein, nachdem er 5% der Stimmen bekommen hat beim letzten Mal, sind es wahrscheinlich 5%, oder?
1: Hast du eine Zahl? Das würde mir wirklich interessieren.
0: Nein, weiß ich auch nicht. Ne?
2: Aber diskutieren wir jetzt um eine Zahl.
0: Dein Pressesprecher schaut gerade im Handy nach, dann haben wir dann gleich eine Zahl, oder? Genau. Ja, also die Frage, also die Unternehmer. Wie würdest du, oder hast du die Unternehmer gefördert in den letzten 4 Jahren als Gemeinderat?
2: Selbstverständlich. Wir sind
0: indem du da, was gemacht hast?
2: Wir sind dafür da, dass wir uns für die Innenstadt einsetzen, dass da die Unternehmer gestärkt werden, dass da Erreichbarkeit herstellt. Das tragen wir vor uns her,
0: ja,
2: und pochen immer darauf, dass wir darauf zu achten haben. Ich habe den Kontrollausschussvorsitz im Gemeinderat gehabt, mhm, und dadurch bin ich Gemeinde in einer Kontrollfunktion, schaue auf gesunde Stadtfinanzen.
0: Wie viele Unternehmen gibt es in Graz? Hast du das?
3: Absolute Zahl.
0: Ja.
3: Ich habe leider keine absolute Zahl der Unternehmer, ich habe eine absolute Zahl der Unternehmen.
0: Okay.
3: In Graz ca. 28.000.
0: 28.000 Unternehmen in Graz.
3: Ein Unternehmen mehr pro Unternehmen, sind das 8%. Natürlich können aber auch mehrere Unternehmen mehr an einem Unternehmen.
0: Okay. Alles klar.
1: Das heißt, zwischen 5 und 8% können wir grob sagen.
3: Mhm. Mindestens 8%, weil das ist die Base.
1: Okay.
0: Das heißt, der Wählerpotenzial sind ungefähr 5-8%.
2: Nein. Mein Wählerpotenzial erreiche ich durch meinen Hauptansatz, und das ist Bildungsgerechtigkeit und Chancengerechtigkeit in der Bildung. Und da erreiche ich alle jungen Grazer und alle Grazer Familien, egal ob Unternehmerin, Unternehmer oder ob Angestellte oder Angestellter. Wir brauchen in Graz Geld, damit wir ab dem ersten Geburtstag einen Fixplatz in der Kindertagesbetreuung haben und den garantieren können und so die Familien freispielen und denen Planungssicherheit geben und eine Flexibilität, dass sie zum Beispiel auch am Wochenende arbeiten gehen können und dass auch dann alleinerziehende, teilzeitarbeitende Mütter auch eine Kinderbetreuung in Anspruch nehmen können. Also das muss die Kommune garantieren und dafür setze ich mich ein.
1: Wollen wir beim Thema Bildung bleiben?
0: Ja, wenn wir ich finde das haben, eigentlich, das passt, ist das für mich eigentlich, ich bin ein Bildungsbürger, wie du weißt, ist für mich eines der wichtigsten Themen. Auch,
1: ja. Wir haben draußen nämlich gestritten, wir zwei, über das Thema Chancengleichheit, über Bildung. Und die Frage, die ich mir stelle, habe ich denn heutzutage tatsächlich mehr Chancen durch Bildung?
2: Ich rede lieber von Chancengerechtigkeit. Weil okay, was ist der Unterschied? Gleichheit ist, Gleichheit ist ein universeller, grober Ansatz. Ja. Gerechtigkeit heißt, ich schaue aufs Individuum. Welches Kind braucht welche Anreize, welchen Schutz, welche Förderungen? Das heißt, ein Kind braucht mehr Förderung in Deutschfertigkeiten, das andere in künstlerischen und so weiter. Und da brauchen wir schon im Kindergarten kleinere Gruppengrößen, damit die Pädagoginnen und Pädagogen mehr aufs einzelne Kind draufschauen können. Was braucht das Kind? Und was wir halt wirklich brauchen, muss man sagen, ist ein Push im Deutschlernen, damit wir auch wieder gemeinsame Sprache haben. Und da ist auch wieder Chancengerechtigkeit in der Volksschule, ist nur, wenn alle beim Einstieg eigentlich gut Deutsch sprechen, dass sie dann lesen und schreiben lernen können.
1: Okay, weil wir haben nämlich bei Chancengleichheit haben wir über das Thema gesprochen, wenn du absolviert hast, welche Chancen dir Bildung im Job ermöglicht.
0: Ist es heutzutage noch so, dass die Bildung wirklich ein Garant ist für einen guten Job, oder? Das war
1: nicht
0: die Frage.
1: Ich bin mir nicht sicher, weil ich kann das aus eigener Erfahrung sagen, ich habe Lehre gemacht und habe aber...
2: Lehre ist ja Bildung.
1: Ja, aber Wir sprechen von dann, wenn es um Management-Jobs zum Beispiel geht, wo, also aus meiner eigenen Erfahrung, ich habe eine Lehre gemacht und habe in der Automobilindustrie Management-Jobs gemacht, wo nur Akademiker drin gesessen sind. Und da habe ich mir selbst die Frage gestellt, oder da ist zumindest Meier und so, dass ich sage, na, ich muss nicht unbedingt studieren, um einen guten Job zu haben. Und da haben wir draußen diskutiert, ob mir Bildung hilft, wirklich eine führende Rolle irgendwo in einem Unternehmen zu haben. Du sprichst aber von Chancengerechtigkeit, wo es schon in der Bildung nicht um einen Job geht, sondern um die Bildung per se. Ne?
2: Absolut. Und Bildung als Auffächerung der Grundbildung, dann zum Auffächern von Möglichkeiten, dass man eine Basis hat, wo dann jedes Kind schaut, wo kann es hingehen. Ja. Wir haben zum Beispiel auf der Liste jemanden, der hat eine Zimmermannslehre gemacht und ist jetzt an der Uni, an der Fachhochschule Professor.
0: Klar, aber der normale Weg ist es doch eher nicht, oder? Normalerweise ist es so, wenn der Vater Schlosser ist, wird das Kind auch Handwerker. Und wenn die Eltern Musiker sind, wird das Kind auch sehr oft Musiker.
2: Das ist also die Schnittstelle von was ist Familie und was, wo ist dann der öffentliche Bereich. Ich glaube, dass familiäre Prägung, da kommt man nicht herum. Aber irgendwann kommst halt dann in den Kindergarten, was ich als Bildungseinrichtung schon sehe. Und dann kann ja jedes Kind dann persönlich entscheiden und soll die Möglichkeiten bekommen, ja, muss ich jetzt wieder Schlosser werden, weil der Papa Schloss ist, oder geht es woanders hin? Und das ist natürlich ein Spannungsfeld. Ja, da ist man als Politiker auch nicht immer dann in der gestaltenden Position.
0: Was machen deine Eltern?
2: Meine Eltern waren Ärzte.
0: Okay.
2: Ich bin der erste Musiker.
0: Also aus der Art geschlagen sozusagen.
2: Nein, nicht aus der Art. Ja, ich war fleißig und ich habe die Gelegenheit bekommen, guten Unterricht zu haben und dann einfach so meine Talente zu entwickeln.
1: Hast du Musik studiert?
2: Ja, ja.
0: Spannend. Warum hast du nicht damit?
2: Ich habe auch Jus studiert und einen Magister gemacht.
1: Also, doch. Okay. ChatGPT hat nämlich gesagt, keine Evidenz. Uh-huh. Und Gemini hat gesagt, ja.
2: Was?
1: Du hast Jus studiert, weil wir haben 1000
0: Jahre und warum hast du nicht im Dirigieren, hast du das Gemeinderatsmandat sozusagen, das Dirigieren dem Gemeinderatsmandat geopfert sozusagen?
2: Wenn du so oder sagen willst, aber einfach ja, das Bedürfnis entwickelt, jetzt in Graz wirklich in Richtung Bildung was zu gestalten. Ich habe angefangen, meinen Beruf in Cape Town in Südafrika, 1994, habe Nelson Mandela noch reden gehört. Ich war dort, wie die ersten Wahlen waren, nach einem Apartheid-Regime und habe gesehen, und da ist Nelson Mandela mein Vorbild, der war Bildungspolitiker, der hat gesagt, die Ungerechtigkeit der Apartheid war, dass behauptet wurde, dass Schwarze nicht ausgebildet gehören, weil es eh sinnlos ist. Educate my people. Also ich bin von Anfang an auch als Musiker, ich habe sehr viel Jugendorchester dirigiert, ich war in den Townships und habe Klavier gespielt dort am E-Piano. Also ich war immer, immer da an der Basis. Und mein erster Erfolg hier in Graz war das Vivaldi-Projekt. Es ist jedem kleinen Kind, wo es herkommt, die Chance geben, Geigenunterricht zu haben. Musik als universelle Sprache. Ja?

0: Ach, vorher, jetzt machen sie ja mehr, oder?
1: Aber warum geht dann nicht, dann vergessen wir mal die Zahlen, die absoluten, aber warum geht nicht mehr? Weil das, was du sagst,
2: ist ja mehr. Es gibt sicher mehr.
1: Aber warum wählen euch dann nur...
2: Das werden wir ja sehen, was am 28.06.
1: aber passiert. In der Vergangenheit wurden ja auch nicht...
2: Reden wir über die Zukunft, naja, Bildung ist Zukunft.
0: Naja, aber Andrew, du darfst dir das nicht vergessen, oder ich meine, die Neos stehen ja, glaube ich, schon so vom gesamten Ruf her, sind die Neos ja schon eine neoliberale Partei, oder? Also das heißt ja auch schon vom Namen her und das heißt, neoliberal heißt ja eigentlich, sieht man auch auf deinen Plakaten, weniger Politik, Steuern senken, privatisieren, das ist eigentlich das Glaubensbekenntnis der Neos, oder?
2: Weniger Politik hat mit Neoliberalismus nichts zu tun, das ist Stärkung von der direkten Bürgerbeteiligung. Was ist das Angebot? Wir haben 245 Politiker innen in Graz und die wollen wir auf 65 runterbringen. Das heißt, wir wollen die Bezirksräte 50, und die Bezirksvorsteherinnen und Bezirksvorsteher direkt wählen lassen und die Bezirksräte dafür abschaffen und durch halbjährliche Bürgerversammlungen aus dem Bezirk ersetzen, also Basisdemokratie. Der Bezirksvorsteher wird direkt gewählt von den Menschen im Bezirk. Er muss quasi Unterstützungserklärungen sammeln, eine große Anzahl, dass er auf die Liste kommt. Also das ist eine Stärkung der Demokratie und hat mit Neoliberalismus gar nichts zu tun. Der Bezirksvorsteher wird dann gestalten und schauen, was ist im Bezirk, was braucht man für Projekte. Und darüber werden dann die Bürgerinnen und Bürger in den Bezirksversammlungen abstimmen. Das ist ich das meine, Modell.
0: Verdient der Bezirksrat in Graz Geld eigentlich oder ist das ein ehrenamtlicher Job?
2: Das ist zurzeit ein ehrenamtlicher okay. Job.
1: Und das soll auch so bleiben.
0: Aber das ist
2: der Bezirksrat soll eben ersetzt werden durch die Bezirksversammlung.
0: Aha. Also die Bezirksversammlung hat dann mit Politik nichts zu tun, sondern die...
2: Das ist selbstverständlich Politik, sondern es ist Basisdemokratie. Bürgerbeteiligung.
1: Du bindest direkt die Bürger direkter ein und nicht so, wie du wählst jetzt jemanden und gibst mit dem auch in einer Art und Weise der Stimme ab, sozusagen. Wenn ich es richtig verstehe, oder?
2: Ja.
0: Wenn ihr an die Bürgerbeteiligungsmodelle von zum Beispiel von der Judith Schwenter zum Beispiel betreffend Rösselmühle denkt, dann habe ich nicht den Eindruck, dass man da als Bürger, auch wenn es so heißt, dass man da wirklich ein Mitentscheidungsrecht
2: richtig, das ist ja nur ein quasi mehr sind mehr Informationsveranstaltungen, wo man einen Input geben kann. Der Schritt in dem Modell, was mir vorschwebt, ist, dass du wirklich dann abstimmst. Da gibt es das Projekt X, brauchen wir hier eine Verlängerung vom Gehsteig und so weiter. Ja? Dafür haben wir das und das Budget, wollen wir das im Bezirk? Und das wird dann abgestimmt von den Bürgerinnen und Bürgern. Und auch eine gewisse Anzahl von Bürgerinnen und Bürgern, muss man sich ausdenken, wie viele, können auch Projekte auf die Tagesordnung bringen. Also es ist eigentlich so ein basisdemokratisches Modell, was an der Schweizer Kommunalpolitik angelehnt ist.
0: Mhm. Ich meine, wir haben ja vorher gesagt, auch wir wollen mit dir über Demokratie sprechen. Gell?
2: Also,
0: und ich habe nicht den Eindruck, dass man als Bürger, egal ob in Graz oder in Österreich oder in der EU, dass man da wirklich viel zu mitreden hat, selbst wenn wir sozusagen in einer Demokratie leben, was glaube ich kein Zweifel ist, man kann rausgehen und schreien, unser Kanzler ist ein Arschloch und man wird dafür nicht an die Wand gestellt, sondern im schlimmsten Fall zahlt man eine Verwaltungsstrafe, eine vierstellige.
2: Oder weil wir so noch Meinungsfreiheit haben im Land. Ja.
0: Gut, Meinungsfreiheit und Beleidigung, aber
2: ja, Beleidigung ja, ist dann im Strafrecht verortet, richtig.
0: Aber nichtsdestoweniger hat man den Eindruck, dass die politischen Entscheidungen, Colin Crouch hat sowas Postdemokratie genannt, dass die politischen Entscheidungen eigentlich, oder die Entscheidungen, wo es wirklich um die Zukunft unserer Länder und Kontinente geht, dass die eigentlich nicht politisch entschieden werden, sondern anderswo.
2: Also wir haben halt das Modell der repräsentativen Demokratie im Großen, dafür haben wir uns entschieden und die Parteiendemokratie, das kann man diskutieren, das will ich aber hier nicht tun, weil ich bin jetzt hier als Kommunalpolitiker, der sich auf Bezirksebene, wo es wirklich ums tägliche Leben, wirklich das tägliche Leben der Bürgerinnen und Bürger hat, mein Kind da braucht es da einen Zebrastreifen und so und das... Da brauche ich die direkte Bürgerbeteiligung, weil da können sich die Bürgerinnen in ihrem Grätzl selber am besten ausmachen, was sie dort gestaltet haben wollen. Wenn es natürlich wieder um große städtische Wohnprojekte zum Beispiel geht und so weiter, dann ist es eine Ebene, die natürlich im Gemeinderat

0: behandelt werden soll. Aber die Themen, die jetzt die Bezirksräte machen, sind, glaube ich, bei Bürgerversammlungen, bei den Bürgerinnen und Bürgern besser aufgehoben.
1: Wie siehst du eigentlich die Entwicklung, die Stadtentwicklung, die Stadtplanung in Graz? Sagen wir mal, vielleicht vorher die 20 Nageljahre und jetzt die, seitdem es eine KPÖ-Grünen-Stadtregierung gibt oder von den beiden Parteien, sagen wir mal, maßgeblich bestimmt?
0: Ich sehe da durchaus eine Kontinuität des Stillstands. Also ich sehe weiterhin keine gute Baustellenkoordination und relativ viel Verkehrschaos. Und ich glaube, dass wir da schon strategisch ins Tun und mutig ins Tun kommen müssen. Und zum Beispiel, wenn es um die Pendlerinnen-Thematik geht, einen S-Bahn-Tunnel brauchen, der -1 eintaucht, wo du in Köflach quasi in die S-Bahn einsteigst und am Jakominiplatz aussteigen kannst. Und warum braucht man das? Damit man zum Beispiel den Schleichverkehr aus Wohngebieten rauskriegen und die Hauptachsen freikriegen, auch für die Einpendler, dass wir nicht zu viel Autoverkehr auf den Hauptstraßen haben, auf den Hauptachsen, weil wir auch ein gutes S-Bahn-1-System haben, das die Pendler auch abholt. Und wir müssen endlich, und da sind wir auch zu langsam, die Straßenbahnen über die Stadtgrenzen hinausdenken.
1: Könnte also man die
0: nicht
1: S-Bahnen
0: nicht im eigenen Kirchturm verhaftet bleiben, sondern Straßenbahn bis nach Seiersberg raus.
1: Könnte man die S-Bahnen mit den Straßenbahnen nicht verknüpfen?
0: Nein, das ist eine andere Spurbreite.
1: Weil die Spurbreite ist die gleiche. Aber
0: nein, ist nicht. S-Bahn ist ein, das ist ein ÖBB-Projekt. Du kannst einen Railjet auf einem S-Bahn-Gleis fahren lassen. Das heißt, du kannst das überhaupt noch mal Graz als wirkliche regionale Metropole mal eine Direktverbindung nach Budapest mit einem Railjet über einen Citytunnel führen. Also du kannst eigentlich auch von Köflach nach Budapest fahren.
2: Du hast ein gutes Stichwort genannt, Stillstand. Das habe ich schon überall immer wieder. Und ich habe mich immer wirklich die Frage gestellt, was meinst du mit Stillstand?
0: Stillstand meine ich in mehrerlei Hinsicht.
2: Ja.
0: Stillstand herrscht bei der Sanierung der Stadtfinanzen. Wir haben 2 Milliarden Schulden.
2: Ja.
0: Da müssen wir uns wirklich was anschauen, weil das sind Schulden, die wir immer den künftigen Generationen weiter umhängen.
2: Ja.
0: Stillstand eben in der Verkehrspolitik. Auch literally, wir stehen still im Stau. Ja. Die Baustellen dauern auch zu lange. Wir brauchen in Maria Trost für 800 Meter Kanalsanierung 3 Jahre, 25 bis 28. Und eben Stillstand bei der Verwaltungsreform und Politikreform. Und da habe ich ja gesagt, Direktwahlbezirksvorsteherinnen.
1: Ich meine, Reform ist ja ein politischer Euphemismus für Einsparungen, oder?
0: Nein, Reform ist etwas, hat etwas mit Mut zu tun und mit eine Zukunft zu gestalten, die über die eigene über das eigene Denken nur zum nächsten Wahltermin hinausgeht. Und wenn Einsparungen vonnöten sind, um Geld freizuspielen in Investitionen wie die Bildung, dann ist das halt eine unangenehme Entscheidung, die man treffen muss. Politische Arbeit heißt auch priorisieren, mutig sein, Verantwortung übernehmen.
1: Wo soll man das Geld hernehmen, um es für die Bildung freizuschaufeln?
0: Da ist das Modell ganz klar. Wir schauen auf die Politik zunächst einmal und halbieren die Parteienförderung und die Clubförderung.
1: Wie viel wird dadurch frei?
0: Das sind 800.000.
2: Auf 400.000 runter, ne?
0: 800.000 kann man damit einsparen. Und wenn wir die Verwaltungsreform hinbringen, indem wir die anstehende Pensionierungswelle der Babyboomer jetzt hinkriegen, dann sind wir hier in einem Bereich von fast 30 Millionen, die wir einsparen können. Wo wir sagen,
1: ich kann es nochmal wiederholen, ich habe das nicht gescheit verstanden. Womit kann man 30 Millionen einsparen?
0: Mit der Verwaltungsreform.
1: Mit der Verwaltung, okay.
0: Also einsparen bei der Verwaltung, bei der Bürokratie.
2: Kommunal oder auf Bundebene?
0: Kommunal. Ich rede als Kommunalpolitiker nur kommunal.
2: Okay.
0: Hier kommunal.
2: Okay. Das klingt eigentlich richtig viel.
1: Ja, ich finde das auch wirklich viel.
0: Wir haben haben wir Doppelgleisigkeiten. Wir haben eine Kommunikationsabteilung im Magistrat und wir haben eine Kommunikationsabteilung 8010 in der Holding. Das kann man zusammenführen. Warum muss das nebeneinander herlaufen? Da sind auch 2 Millionen drinnen.
2: Die NEOS hat momentan einen Sitz. Gemeinderat, ne? Wie viele Sitze bräuchte die NEOS, um diese Vorhaben umzusetzen?
0: Da braucht es politische Partnerschaften und da braucht es Koalitionen.
2: Ja.
0: Und wenn wir so wachsen, wie wir das wollen,
2: ja,
0: also mindestens auf 3 Mandate, dass wir den Clubstatus haben, aber wir stehen bei 8% und es ist im Potenzial noch mehr drinnen, dann kann man wirklich zu einem Faktor werden, wo man sagt, und das mache ich auch mit meinem bildungspolitischen Ansatz, weil ich mich so leidenschaftlich für die Kindergärten und für die Schulen einsetze, eben in Zusammenspiel auch mit unserem Bildungsminister. Ihr wisst ja, 2 verpflichtende Kindergartenjahre, Mission Deutsch, dass wir wirklich schauen, dass da eine Chancengerechtigkeit herrscht, Fokus auf Deutsch, Förderkräfte reinsetzen und auch Sommerdeutschkurse, dass wir da auf einen guten Zweig kommen, dann sehe ich mich schon hier auch in der Verantwortung Richtung Bildungsstadtrat.
2: Ich habe mit dem Nico Swatek einen im Zuge meinem eigenen Podcast vom Mal Anders Podcast auch ein Interview gehabt, beziehungsweise ein Gespräch gehabt, und da auch hat er mir gesagt, die NEOS fühlt sich sehr wohl im Kontrollorgan. Führungsanspruch, so wirklich Führung zu übernehmen, hat man nicht wirklich. Du scheinbar schon.
0: In der selbstverständlich. Gestalten in der Bildung. Gestalten in der kommunalen Bildung, in der Elementarpädagogik.
2: Aber da widersprecht es euch ja.
0: Glaube ich nicht. Der Nico ist Landespolitiker. Wieso? Ich bin für Graz verantwortlich und das ist mein ambitioniertes Ziel. Ich habe die Kontrolle selbstverständlich auch jetzt 5 Jahre verantwortungsvoll gemacht. Ja. Als Kontrollausschussvorsitzender.
2: Okay.
0: Gehen die Ziele weiter.
1: In Graz gibt es 1500 Verwaltungsangestellte ungefähr, oder?
0: 8500.
1: 8500, also inklusive Holding, inklusive Kindergarten, Schulen und so weiter. Oder wie? Oder gibt es in Graz 8500 Verwaltungsangestellte?
0: Es gibt 8500 Jobs in der Verwaltung.
1: 8500 Jobs in der Verwaltung. Da kostet einen im Schnitt wahrscheinlich 70.000 Euro oder 100.000 Euro.
0: Das sind dann, wenn wir ca. 1.000 einsparen, dann kommen wir auf die 30 Millionen Einsparpotenzial.
2: Okay. Und wo soll dann konkret gespart werden? In welchem Bereich der Verwaltung?
0: Der Bereich der Verwaltung, der natürlich nicht in den Jobs liegt, die am Menschen sind. Also nicht bei der Müllabfuhr und bei diesen Serviceleistungen, die einfach an der Sache sind.
2: Ja,
0: Kanalsanierung, ja, ja, und so weiter.
2: Ja, ja.
0: Also Straßenbahnfahrer, lalala.
2: Ja, ja.
0: Auf gar keinen Fall.
2: Ja.
0: Aber die Bereiche, wo Digitalisierung und KI auch helfend eingreifen kann. Das heißt zum Beispiel bei Bewilligungsverfahren, wo man mal automatisiert über KI Tools einsetzen kann. Was fehlt für eine Bewilligung? Wo ist etwas nicht gut ausgefüllt? Das kann durchaus automationsunterstützt einmal vorbereitet werden und dann der Faktor Mensch erst später dazukommen.
1: Und das spart 1500 Leute ein?
0: Oder? Nicht 1500, davon habe ich nicht geredet.
1: Oder wie viel hast du gesagt?
0: 1000. Ich habe im Maximum 1000.
2: 1000. Also wenn man sich dieses Vorhaben
0: anfängt. Mittelfristig. Langfristig haben wir natürlich das Ziel, mit dieser technologischen Entwicklung und Verschlankung die Hälfte einzusparen.
2: Und was macht man mit diesen Leuten, die ihren Job verlieren?
0: Das Geld geht in die Bildung.
2: Okay.
0: Man spielt Geld in die Bildung und geht eben in den Wirtschaftsstandort Graz. Wir schaffen dadurch neue Impulse. Das Geld geht in die Wirtschaftsförderung. Wir können Unternehmen so unterstützen, dass sie sich hier weiterentwickeln können und wieder Jobs kreieren. Also gut ausgebildete Leute werden gebraucht.
1: Was wären das denn für Jobs oder für Wirtschaftsbetriebe, die da sich entwickeln in deiner Vision? Also sind das produzierende Betriebe oder sind das Gasthäuser und Hotels?
0: Wenn sich zum Beispiel Siemens weiterentwickeln will, braucht es Flächen. Also da muss man schaffen, zur Verfügung stellen und hier die Betriebe weiterbringen.
2: Okay, was ist
0: wachsende Betriebe, auch Startups, die ein interessantes Geschäftsmodell haben und hier ansässig bleiben wollen, also wachsen wollen zu Scale-Ups. Ich möchte es eben gar nicht so sehr an Betriebsnamen festmachen. Das sind auch.
2: Aber man kann es an Sparten festmachen.
0: Sind Hightech-Sparten. Wo sind wir stark? Wir sind eben im KI-Bereich stark. Wir sind in der Wasserstofftechnik stark und so weiter und so fort. Und da gibt es verschränkte Modelle, eben schon mit der Uni und so weiter. Wo Startups hier, wir haben eine sehr lebendige Startup-Szene, aber wir haben ein Problem, dass Startups hier auch bleiben und sich weiterentwickeln können. Da kann die Kommune einfach schon die Bedingungen erleichtern.
1: Wir haben schon fast die halbe Sendung verplaudert sozusagen, aber wir machen dann eine Musikpause, schlage ich vor. Aber vielleicht davor noch eine kurze Frage. Ich meine, es gibt ja in meiner Wahrnehmung fast die Leute gar nicht, die eben, das sind ja technische Berufe, von denen du in erster Linie sprichst, oder? Die studieren an der Montanuniversität, wo ich promoviert habe, da haben wir im letzten Jahr 150 Leute neu inskribiert und an der TU Graz ist es auch nicht viel besser. Also es gibt ja dann auch irgendwie die Leute gar nicht mehr, die Interesse an solchen Berufen haben.
0: Die Unis haben meines Wissens kein großes Problem hier zu rekrutieren. Also sie müssen sich natürlich im internationalen Wettbewerb anstrengen, aber in unseren universitären Hauptbereichen, glaube ich, steht die TU sehr gut da. Aber wie gesagt, das ist ja jetzt kein kommunalpolitisches Thema. Ich muss ja hier für die Studenten, die herkommen, dann die Bedingungen schaffen, dass sie hier gerne sind, ne? Und zum Beispiel auch da für eine Wohnsituation sorgen, die für sie attraktiv ist. Und da haben wir auch ein sehr interessantes Angebot für junge Menschen, eben Starterwohnungen mit Kaufoptionen zu implementieren. Das heißt, ich kann günstig mieten, aber habe dann auch eine Motivation, eine Option, mir dann ein Eigentum zu erwerben nach einer gewissen Zeit.
2: So ein vergünstigtes Angebot für einen Mietkauf sozusagen.
0: Richtig, aber es gibt da eben Modelle, die, braucht man nur nach Paris schauen, die Spekulationen ausschließen. Gibt es zum Beispiel ein interessantes Modell, dass der Grund und Boden quasi bei der Kommune bleibt und nur quasi die Wände im Eigentum bleiben und so verhinderst du dann zum Beispiel Spekulation. Also das ist ein interessantes Modell, dass jungen Menschen, egal ob sie jetzt eine Lehre machen oder ob sie studieren oder schon Jobanfänger sind, die Motivation geben, hier zu bleiben, weil hier kann ich mir auch was Eigenes schaffen, muss nicht immer als Mieter quasi abhängig bleiben vom Markt.
2: Sehr starke Idee, muss ich sagen.
1: Ich wäre jetzt Wohnungsbesitzer, wenn ich das gehabt hätte, als Junger nach Graz.
2: Aber ich muss sagen, ich kenne sehr viele Freunde, die von Graz weggehen, weil ihnen dann die Möglichkeiten ausgehen.
1: Echt? Wie
2: meinst du? Also sehr viele Musiker, ich bin selber Musiker auch, sehr viele Freunde sind dann irgendwann einmal nach Wien gegangen oder gehen halt dann dementsprechend Berlin, Amsterdam und die ganzen großen Städte, weil sie dort trotzdem mehr Möglichkeiten sehen. Ich schätze mal, das ist in anderen Berufen auch, glaube ich. Das ist nur eine Aussage.
1: Ja, weiß ich nicht. Machen wir ein Musikstück?
2: Was sagt der Dirigent? Welches Musikstück spielen wir?
0: Was habt ihr denn im Angebot? Ich halte es euch völlig frei. Beglückt mich mit einer sehr guten Musik.
2: Welche Nummer hörst du momentan am liebsten?
0: Ich höre zurzeit leider wahnsinnig wenig, weil ich wirklich nach Haus komme und es ist so viel um die Ohren, dass ich wirklich die Stille wahnsinnig gern habe.
1: Dann machen wir jetzt
2: Hashtag MeToo.
1: Machen wir jetzt Stille, oder?

0: machen wir weiter. S.G. Goodman hieß die Frau, die dieses Stück gestaltet hat. Wer es weiß, von wem das Original dieses Musikstück ist, schreibt mir ein E-Mail an dieneuestadt@helsinki.at.
1: Gibt es einen Preis zu gewinnen, wenn ich so was?
0: Einen Preis gibt es, die Teilnahme am Scherstein-Papier-Wettbewerb nächsten Samstag.
1: Das ist ein Deal.
2: Spielen wir noch eine Rückrunde?
1: Wie? Jetzt eine Rückrunde?
2: Scherstein-Papier. Revanche muss eigentlich immer
1: gehen. Kein Problem.
0: Also, Andrew, machen wir keine
2: Schande. Das ist die Regel 1, 2, 3, oder?
1: Und dann 3, ja. Genau. Okay. Also, wobei, ich habe mit Engländern gespielt, die haben gespielt 1, 2, 3 und auf 4 haben sie erst
2: aufgemacht. Aber wir einigen uns auf 1, 2, 3.
1: Genau. Ja, genau. Also.
2: Okay, jetzt kenne ich mich aus.
1: So. Gut. 1, 2, 3.
0: 1-0 Andrew. Unentschieden. 2-0 Andrew. Unentschieden. 2-1. 2-2.
1: Andrew. Stark.
0: Andrew.
1: Stark.
2: Cordoba zurück.
0: Du kommst nicht mehr in meine Sendung.
1: Man muss die anderen hin und wieder gewinnen lassen. Man kann nicht immer gewinnen.
0: Aber ich habe jetzt eine Taktik.
2: Er war voll gnädig zu mir.
0: Wenn wir uns im Finale treffen, dann hast du, glaube ich, keinen Auftrag. Gell?
1: Schauen wir mal. Schauen wir mal. Ich habe mir die Frage gestellt, welchen Impact man als kommunaler Politiker wirklich hat.
2: Das ist eine wirklich gute Sache. Also das mit Vivaldi habe ich gesagt, oder? Mit dem Geigenunterricht, das ist schon was Gutes.
1: Aber muss ich dazu Politik machen? Muss ich dazu Politiker
2: schon
1: sein?
2: Ich bin ja dann schon dann in einer Funktion, wo ich sagen kann, ich gehe in Gemeinderat, ich mache einen Antrag und dann haben mir halt alle zugestimmt. Dann hat die KPÖ gesagt, super, das ist gut.
1: Ja.
2: Und ich habe eine Mehrheit gefunden.
0: Was hat die FPÖ dazu gesagt?
2: Ich habe eine Mehrheit gefunden. Ich weiß es nicht mehr. Ich habe eine Mehrheit gehabt. Das nächste wirst wirksam bei mir in Maria Trost draußen ist ein geplanter Kindergarten leer gestanden und sie haben nicht weiter dann. Und ich habe halt immer wieder Druck gemacht bei der Bildungs-Abi, bei der Abteilung für Bildung, so lang gesagt, warum steht das leer? Daneben ist ja schon die Krippe, die Bürgerinnen und Bürger in Maria, wir brauchen das da draußen. Und auch so geht es manchmal und dann ist er eingerichtet worden.
1: Maria Trost ist ein gutes Thema. Ich habe letztes Jahr und vorletztes Jahr am Bildungshaus Maria Trost gearbeitet.
2: Sehr schön. Ich habe auch in Maria Trost gearbeitet und zwar unten in der Flüchtlingskrise Deutschunterricht gegeben.
1: Gut.
2: Für Flüchtlinge.
1: Und
2: du hast oben gearbeitet?
1: Nein, ich war dabei, eine neuartige Schule zu gründen.
2: Wow.
1: Habe die Kirche davon überzeugt, sich zum Thema Religionsunterricht zu bewegen.
2: Okay.
1: Susanne Leiter kennt sie ja beide wahrscheinlich noch besser als ich. Regelmäßig telefoniert mit ihr, Nico Swatek auch. Und ich habe eigentlich alle Parteien versucht, irgendwie mit ins Boot zu kriegen. Und habe ihnen sogar gesagt, jetzt haben wir mal das Thema so weit, dass sie die Diözese Seckau in dem Fall mal bewegt. Zum Thema Religionsunterricht. Und es ist
2: und wie hat sie sich passiert. Bewegt? Wie hat sich die Diözese bewegt?
1: Wenn ich fragen darf,
2: ist der Fall?
1: Ich will jetzt nicht zu lange in dem Thema herumrühren.
0: Nein, das ist schon.
1: Ja,
0: haben sich die Neos bewegt?
1: Die Neos, bis auf das, dass ich immer wieder gebeten habe, ob man nicht einen Termin mit dem Herrn Wiederkehr zusammenkriegen, weil das eigentlich eine Bundesangelegenheit ist, den Religionsunterricht grundsätzlich zu reformieren. Und ich habe bis auf, ich melde mich wieder, nie was gekriegt. Und das ist dann irgendwann einmal sehr schade und frustrierend in einer Art und Weise, wenn du nicht als Politiker an politischen Projekten arbeitest und dann eigentlich die ganze Zeit abgewimmelt wirst. Und das Religionsprojekt selbst war, wir wollten alle Religionen auf ein Fach zusammenziehen, um dadurch vernetztes Denken zu ermöglichen. Im religionstechnischen Sinne, sage ich jetzt
0: ist
1: mal.
0: Ist das so revolutionär?
1: Es gibt der Religionsunterricht heißt zwar Religionsunterricht, aber wenn man sich ehrlich ist es katholischer Unterricht. Ne? Und da den Bildungsleiter der Diözese Seckau so weit überzeugt zu haben, dass er sagt, passt, ich gehe da mit bei dem grundsätzlichen Projekt und wir versuchen dieses Projekt in Maria Trost umzusetzen und versuchen dementsprechend auch die Politik mit ins Boot zu holen, um gemeinsam
2: wo in Maria Trost, genau, aber in der Volksschule unten? Oder
1: Bildungshaus in Maria Trost.
2: Im Bildungshaus, wie wolltest du das, und du wolltest da einfach eine Unterrichtsserie implementieren?
1: Eine neue Schule aufbauen.
2: Eine Schule.
1: Und dazu war es notwendig, das Bildungshaus in Maria Trost zu aktivieren. Ein Schandfleck von Maria Trost.
2: Das Bildungshaus, weil es leer steht, oder was?
1: Ja. Wunderschönes richtig. Haus, das war 2019 geschlossen worden. Gehört coole Idee eigentlich.
0: Gehört das oder Diözese, oder?
1: Die sie verkaufen nichts. Sie verkaufen nichts. Aber ist ja kein Problem. Worum es mir geht, ist die Frage, warum in Maria Trost zum Beispiel mit dem Bildungshaus nichts geht, wenn du in Maria Trost tätig bist. Und die Kirche hat ja versucht, auch an die Politik heranzutreten, aber hat sich die Zähne ausgebissen.
2: Aufbau von einer Schule?
1: Thema Bildung.
2: Ist Thema Bildung. Ist jetzt beim Herrn Kollegen Hohensinner? Seid's nicht durchgedrungen?
1: Da sind wir genau bei dem Thema, dass es sehr leicht ist, in einer Rolle des Kontrolleurs zu fordern, wir brauchen mehr Bildung, wir brauchen mehr Bildung. Und wenn man dann konfrontiert mit, hey, warum wird nichts gemacht? Naja, der Hohensinner.
0: Naja, aber da kommt der Kreti und Pleti daher und sagt, ich habe eine super Idee für eine Bildungsaktion. Und da muss man den Bildungspolitikern schon auch zugestehen, dass sie sagen, na, das, was der liebe Herr Andrew mit seinem Scherersteinpapier macht, das braucht man nicht.
1: Scherersteinpapier braucht man nicht, aber der liebe Andrew ist ja nicht alleine gekommen und ich verstehe es, dass ich ein kleiner Fisch bin, das ist mir schon klar. Aber ich bin ja nicht alleine dort aufgetreten, sondern der Bildungsleiter für den gesamten österreichischen Religionsunterricht hat gesagt, passt, wir machen das. Und wenn das nicht aussagekräftig genug ist, dass du nicht irgendwie zumindest einen Rückruf kriegst von irgendjemandem oder Initiative in Maria Trost, dann stelle ich mir halt schon die Frage, wer muss denn anrufen, damit sich da was bewegt?
2: Na, ich kenne das Thema jetzt. Ich sage es ganz ehrlich, mir war das Thema nicht bewusst, dass du diese Initiative gemacht hast. Warum bist du nicht zu deinem Gemeinderat gegangen und hast nachgeschaut, aha, da ist der Herr Pointner, der ist da in Maria Trost, der setzt sich da ein und...
1: Jetzt bin ich schuld.
2: Nein, du bist nicht schuld, aber ich habe die... Nein, gar nicht. Ich habe halt die Bereitschaft, das zu machen und da was weiterzubringen. Und Schule und Schulbauten ist natürlich etwas, was immer im Zusammenspiel von Land, Gemeinde und so weiter, du weißt ja, was ist. Die Gemeinde ist nur allein zuständig für Kindergärten. Ja. Bei der Volksschule ist es schon anders, das ist nur mehr für die Gebäude,
1: ja.
2: Also nicht fürs Lehrpersonal, ja. Und so weiter und so fort.
1: Das Problem der Zuständigkeiten,
2: das ist Wahnsinn.
1: Sowas Lästiges.
2: Das ist wirklich lästig.
1: Lasst uns bitte die Bürokratie abbauen. Na,
2: das ist richtig, also gerade da haben wir massiven Reformbedarf, richtig. Aber im Bildungsbereich brauchen wir da eine Verfassungsänderung und
0: im Bildungsbereich zwei Drittel so Mehrheit. Vorgehen, dass die Leute wissen, dass die Leute in der Schule lernen, wer wofür zuständig ist.
1: Vielleicht wird das der Anfang.
2: Aber warum?
1: Damit sie sich nicht die Zähne ausbeißen und letzten Endes schweißgebadet heimkommen und sie jeden Tag ärgern, warum da nichts geht.
0: Weil du jeden Tag schweißgebadet dich ärgerst.
1: Es war mitten im Sommer, es hat knappe 40 Grad gehabt. Klar bin ich schweißgebadet heimgekommen.
2: Aber wenn du jetzt in Maria Trost wohnst und Kindergartenproblem gehabt hast, es hat durch meine Wirksamkeit einen neuen gegeben. Ich habe es geschafft, dass die ins Gehen gekommen sind, ins Tun gekommen sind. Es ist ein neuer Kindergarten aufgemacht worden. Und dafür bin ich zuständig als Kommunalpolitiker. Okay. Ich habe es sogar aus der Opposition heraus geschafft. Durch einfach Überzeugungsarbeit, auch informell. Man muss ja manchmal auch mit den Menschen reden und auch das... durchaus mal medial präsentieren, dass da ein Problem gibt, einen Wunsch und da kann man wirksam werden. Und dann sage ich, ja, aha, dem ist es gelungen. Aha, der steht jetzt in den Umfragen bei 8% plus. Ja, machen wir einen guten Wahlkampf und dann schauen wir mal, wie viel rauskommt. Und wenn genug Prozent rauskommen, dann ist die Wirksamkeit bewiesen. Bildungsstadtrat.
1: Also, letzte Frage zum Thema Maria Trost, weil zu dem Herumeiern möchte ich dann noch kommen, zum Thema Wahlkampf. Maria Trost, das Projekt ist gestorben, weil das Fenster war nur ganz kurz offen, damit wir hier etwas tun. Und die Frage war, ob das Bildungshaus umgewidmet wird oder nicht. Von der LKK aus die ganze Zeit geheißen, die Bildungswidmung kommt nicht weg. Was wird jetzt aus dem Haus? Exklusivwohnungen. Exklusivwohnungen oben, Maria Trost, wunderschön, das freut natürlich das bürgerliche Herz sehr, dass wir auf Bildung verzichten und stattdessen Wohnungen bauen, ein Hoch auf die Politik, auf die Grazer Politik. So.
2: Wenn die Bürgermeisterin das sagt?
1: Naja, die Widmung kommt ja weg, dementsprechend, deswegen ist das Projekt auch gestorben. Schade, ich möchte zum Wahlkampf kommen, ich habe so viele Plakate gelesen mit Schluss mit Herumeiern, mehr Mut. Demokratie ist, wenn man ist so träge, dass man einmal herumeiern gar nicht vorbeikommt.
0: Findest was du das meinst? Wirklich?
1: Ja, ich finde das schon. Allah, wenn ich jetzt über dieses Projekt sprich, war es ein Herumgeeier. was meinst du mit Herumgeeier?
0: Wer eiert denn herum?
1: Danke.
2: Die Stadtregierung bei der Lösung der Probleme, beim Verkehrschaos, bei den Stadtfinanzen. Da ist kein Mut den ich anbiete, zu sagen, wo können wir einsparen in der Stadt? Was brauchen wir wirklich? Wo müssen wir in der Stadtverwaltung hinschauen, in den ganzen Leistungen, die wir haben? Was können wir uns noch leisten? Wir schütten 44 Millionen an Förderungen aus im Jahr. Das sind freiwillige Leistungen. Wir haben einen Schuldenstand von 2 Milliarden. Da muss man schon hinschauen dürfen, was ist jetzt wirklich für die Grazerinnen und Grazer als Förderungen wirksam und nötig.
0: Zum Beispiel bekommt Förderung von der Stadt Graz, würde das beibehalten?
2: Ein schönes Medium.
0: Also ja.
2: Medienförderung, ja.
0: Ich glaube, es ist Kultur.
2: Ist ja wirksam, wir haben ja Zuhörer. Aber wenn wir zum Beispiel eine Förderung haben für die Gravur von Hundehalsbändern, was es gibt, dann frage ich mich schon, ob es das sein muss.
1: Was ist mit Förderung der freien Kunstszene?
2: Freie Kunstszene ist zu fördern, ist eine lebendige Bereicherung dieser Stadt. Selbstverständlich, Graz war immer ein toller Boiling Pot für auch eine, sage ich, durchaus anarchische Kunstszene. Ich sage nur Herr Bruce. Aktionismus und so weiter. Also da hat immer eine große Lebendigkeit geherrscht und dieses angriffige, renitente, auch radikale ist wunderbar. Der steirische Herbst war mal radikal, aber das ist es jetzt nicht mehr.
0: Würdest du den steirischen Herbst noch fördern oder die Styriate vielleicht?
2: Der steirische Herbst ist dann zu fördern, wenn er mal, also das muss man sich anschauen, ob das noch weiter so wirksam ist, wie wir das eigentlich wollen, ob es nicht vielleicht ein bisschen angriffiger geht.
1: Was hältst du von der Idee, die Großen überhaupt nicht mehr zu fördern?
0: Oper, Schauspielhaus.
1: Oder zumindest.
2: Ich halte nichts davon, das eine gegen das andere auszuspielen.
1: Nicht ausspielen.
2: Auch die Großen, Tanker quasi, muss man schauen. Ja. Wo geht's Geld hin? Kriegen es die Künstler wirklich? Wo gibt es vielleicht Verwaltungsstrukturen, wo das Geld versickert? Da einsparen, wie in der Stadtverwaltung. Aber niemals sparen bei denen, die das Bühnenbild machen. Niemals sparen bei denen, die im Orchestergraben sitzen, die ihre Haut verkaufen als Schauspielerinnen und Schauspieler und als Opernsängerinnen und Opernsänger. Die muss man stärken. Aber die Bürokratie und das, was eigentlich oftmals auch hemmt, da kann man einsparen.
1: Aber hat das was mit Mut zu tun? Hat das nicht einfach was mit Mehrheiten zu tun?
0: Dass man einspart, meinst du? Ja. Oder?
2: Was hat einsparen ist immer Mut.
1: Und wem gegenüber muss ich mutig sein, wenn ich einsparen will?
2: Das ist leicht zu beantworten, oder? Gegenüber denen, die man erklären muss, warum es das jetzt nicht mehr gibt, ne?
1: Das heißt, ich brauche...
2: Weil, und dann musst du mutig sein und ein gutes gute Erklärungen haben, warum das jetzt so sein muss und warum wir...
1: Ich habe jetzt ein bisschen ein Problem mit dem Wort Mut. Ich weiß nicht, jeder Politiker ist irgendwie so, hey, wir müssen mutig
0: sein. Ja, weil du ein mutloser Schlappschwanz bist.
1: Nein, wahrscheinlich.
0: Ha, jetzt habe ich den zumindest ins Segel genommen, aber ich gebe da eh recht. Ich finde das auch, also es ist irgendwie so ein bisschen billig, oder? So der Mut, mehr Mut.
1: Ja, wir müssen mutig nach vorne schauen. Ich will es nicht absprechen, dass man mutig sein muss. Überhaupt nicht. Aber es ist, wenn jeder Mut aufschreibt, dann nimmst du dem Wort Mut den Wind aus den Segeln.
2: So richtig, schreibt es jeder drauf? Ich habe es jetzt nur bei uns gelesen.
1: Boah, bitte.
0: Da fällt mir jetzt noch was anderes ein. Ich meine, du hast ihm ja, war das in der Pause oder im Gespräch, hast dem Philipp Beuntner ja vorgeworfen, dass du eigentlich nichts gehört hast die letzten 4 Jahre von den Neos. Genau, hast du irgendwas irgendwas vom Hohen Sinner zum Beispiel gehört, wo du gedacht hast, hey, den gibt es ja auch. Außer dass er ein bisschen herumgestänkert hat oder so.
1: Ich habe von gar keinem was gehört.
0: Nein, doch von LKK hat man schon was gehört. Und
1: was habe ich denn von der LKK gehört? Da kommen wir noch dazu. Philipp, was haben wir von dir gehört eigentlich?
2: Ihr habt von mir gehört, dass ich der Kontrolleur bin, weil ich die Funktion gehabt habe als Vorsitz im Kontrollausschuss. Das heißt, Projekte, Millionenprojekte der Stadt, die der vormals Stadtrechnungshof kontrolliert und wo ein Mängel feststellt, da ist Geld rausgehaut worden und so weiter, das hätte man besser planen müssen. Bin ich jedes Mal in den Gemeinderat gegangen und habe das gesagt, so nicht. wenn gesetzliche Regelungen nicht eingehalten worden sind, wenn es geheißen hat, wie zum Beispiel Maria Droster, ist dreimal ein Gutachten erstellt worden für den Kanal und so weiter, statt einmal. Ich habe es immer gesagt. Ich habe es medial immer gesagt und ich werde es weiter sagen. Und das ist jetzt, wie man so, das ist jetzt schon eine abgedroschene Phrase fast, es ist das Bohren harter Bretter. Und du musst beständig sein, verlässlich und es immer wieder sagen und es auch machen.
1: Die Parteirhetorik funktioniert wie geölt. Nico Swartek, genau das Gleiche. Bohren harter Bretter.
2: Wie ist das eigentlich? Das ist Max Weber.
0: Das ist nicht Nico Swartek, das ist Max Weber.
1: Nein, ich sag deswegen auch, die Rhetorik, die Parteirhetorik funktioniert, weil es auch jeder sagt. Studiert sie das vorher ein? Besprecht ihr so Phrasen, mit denen ihr
0: Der Pressesprecher rausgeht? Sitzt ja auch damit hier im Studio. Magst du das vielleicht beantworten?
3: Vielleicht einen lustigen Fun-Fact dazu. Ja? Ich bin selbst Gemeinderat in Liebach und habe zum Einzug als Gratulation von Nico Swartek ein Buch geschenkt bekommen, wo in der Widmung der gleiche Satz steht.
0: Also, das ist sozusagen...
2: Naja, aber wie ist das denn? Ich meine, es... Nur wenn man was wiederholt, ist es ja dadurch nicht unwahr.
1: Framing.
2: Das Wiederholen, also ich habe sehr viel die C-Dur-Tonleiter wiederholt, bis ich es gekonnt habe und erkannt habe, aha, ja, das brauche ich das wirklich.
0: Und die C-Dur-Tonleiter ist wahr.
2: Wir können, Nein, das ist nichts anderes. Das ist nichts anderes, weil du musst immer für das gleiche Thema, du musst immer wieder sagen, da machen wir was falsch, das geht besser. Das geht besser, da müssen wir sparsamer sein. Wir können bei Projekten nicht so viel Geld raushauen. Wir können Projekte nicht so planen, dass zu viele dass sie zu lang dauern. Wir können nicht Kredite für was aufnehmen, was wir dann nicht umsetzen, sondern verschieben auf dem Sankt-Nimmerleins-Tag.
1: Ja, ja, ich gebe dir recht, aber wir sprechen jetzt gerade nur ganz kurz über Parteirhetorik und es erscheint zumindest, wenn man jetzt ganz kurz den Spielball neu zur CDU, Friedrich Merz und so weiter, da hat es eine kurze Kampagne gegeben über diese Teilzeitgeschichte, dass sich die CDU beschwert, sie müssen alle mehr arbeiten und da hat es in den Nachrichten hat's einmal eine Flut an rhetorischen an diesen Phrasen gegeben mit Teilzeiturlauber. Teilzeiturlauber auf NTV, Teilzeiturlauber da. Bohren harter Bretter, Neos in Graz. Ist das deswegen auch die Frage, macht sich euch das vorher aus, mit welchen Phrasen ihr rausgeht, damit das Framing auch richtig funktioniert?
2: Nein.
1: Das wird nur auf Bundesebene gemacht, oder wie?
2: Wir machen eine Kampagne, da ist weniger herumeiern, mehr Mut. Das ist es.
1: Okay.
2: Fertig.
0: Hast du Kontakt zu den Bundespolitikern? Gibt es da viel Vernetzung mit der Meindl-Reisinger zum Beispiel oder so?
2: Ich bin im erweiterten Bundesvorstand.
0: Okay.
2: Das ist eine Partei im Parteivorstand. Und ansonsten bin ich hier einfach leidenschaftlich Kommunalpolitiker.
0: Na, mich interessiert das nur, also ob du auch zufrieden bist mit der Performance von der Frau Außenministerin und
1: also, wie das ist so eine billige Frage. Was erwartest du jetzt für Antwort? Glaubst wirklich, dass
2: du
1: er jetzt
2: das wieder auf kommunale Ebene? Ich bin EU-Gemeinderat.
1: Aber was erwartest du? Na wirklich, was? Das ist so blöd. Das ist so typisch. Was erwartest du für eine Antwort auf die Frage? Bist du zufrieden mit der Außenministerin? Glaubst du wirklich, dass sie der Herr Pointner da reinsitzt und die Frau Außenministerin kritisiert?
0: Mich hätte nur interessiert, was die Parteirhetorik
1: ist. Verstehst du Parteilinie?
0: Mich hätte nur interessiert, was die Parteirhetorik ist.
1: Ach so meinst du. Okay, ja, passt. Dann geben wir die Antwort.
0: Nein, jetzt interessiert mich nicht. Wir haben nur mal 3 Minuten. Wie bist du zufrieden mit dem Gespräch jetzt gewesen, die letzte Stunde?
1: Jetzt kommt eine Benotung, oder was?
0: Dass wir das zusammenfassen können wieder.
1: Dadurch, dass wir im Bildungsthema sind, würde ich ihm ein 2+ geben.
0: 2+?
1: Nein.
2: Nein, ist fast ein bisschen... Du tust das downgraden jetzt? Na wirklich.
1: Das ist wild. Er hat sich nicht so schlecht geschlagen. Das muss man schon sagen.
2: 2+ und du?
1: Machen wir so, er war bemüht.
0: Das ist aber Beleidigung, oder?
2: Das ist jetzt stotter ich ja nicht mehr. Werdet euch einig, gibst du auch noch eine Note und dann machen wir einen Durchschnitt.
0: Ich wollte mal sagen, 2 bis 3, oder?
1: Ja, gut, dann bleiben wir bei 2.
2: Ja, sind wir bei 2. Nehme ich sehr, sehr gerne und ist übrigens ein Ansporn, noch besser zu werden, oder?
0: Zentralmatura für dich
2: ein Thema? Nehme ich wirklich mit.
0: Apropos, weil er gerade Matura ist, Zentralmatura, ja? Bist du da Fan davon? Oder?
2: Ich habe selber noch auf eine andere Art und Weise maturiert. Zentralmatura hat Pro und Cons. Du hast halt eine wirkliche faire Messbarkeit, weil alle das Gleiche vorgesetzt kriegen. Also eigentlich vom Grundgedanken ein guter.
0: Das heißt, wir müssten eigentlich, wenn wir das Konzept ausweiten, müssten wir eigentlich jeden unserer Gäste das Gleiche fragen und dann auswerten.
4: Eigentlich schon. Ja. Aber das ist ja total fad.
2: Wo Politik eh schon so fad ist, ne?
4: Ja, eben.
2: Blöd.
4: Wie bist denn du zufrieden mit unserer Performance eigentlich?
0: Ja, ich glatte 1, wie beim letzten Mal auch. Wie du immer? 2 bis 3, hätte ich jetzt gesagt. Okay. Du warst ja nicht besser als beim letzten Mal. Ne?
4: Das stimmt. Ich war bereits schlagfertiger.
2: Großartig, dass da der Herr Politiker nicht gefragt wird, oder?
4: Na doch, wir waren.
2: Achso, bin ich voreilig.
4: Also typisch Politik, die drängt sich halt immer wieder.
2: Und schon wieder eine
0: interessiert dich das wirklich, was er jetzt sagt
4: dazu? Ich muss ich das jetzt beantworten.
0: Das war die Radiosendung Die Neue Stadt. Heute wieder mit Andrew hier im Studio und unser Gesprächspartner war Philipp Beuntner, Spitzenkandidat der Neos hier in Graz.
2: War großartig bei euch.
0: Danke dir für den Besuch, hat sehr viel Spaß gemacht. Wir sprechen später noch, Andrew. Und Ihnen zu Hause wünsche ich einen angenehmen Abend mit dem Programm von Radio Helsinki. Auf Wiederhören.

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und ganz herzlich willkommen hier zu einer neuen Ausgabe der Girls Nights In, der Sendung eurer Girls aus Graz, hier auf Radio Helsinki, dem freien Radio der Herzen. Aus dem Funkhaus in der Schönaugasse meldet sich euer Girl. Lilli Vanilli bei euch und heute ist es wieder soweit. Wir widmen diese Sendung unserem liebsten queerfeministischen Festl, unserem Herzensprojekt, unserem kleinen großen Stern am Grazer Kulturhimmel, dem Sternfest 2026. Heuer machen wir das Stern schon zum fünften Mal. Zum fünften Mal also queerfeministische Kultur, Musik, Diskurs, Workshops, Performances, Kunst, Zusammensein, herumstehen, herumschauen, herumdenken, herumtanzen, herumglitzern und einfach gemeinsam eine gute Zeit verbringen. Das Sternfest 2026 findet heuer am 19. und 20. Juni statt. Wir starten am Freitag, dem 19. Juni, mit der allseits beliebten Pre-Party in der süßen Kombüse Graz und am Samstag, dem 20. Juni, geht's dann weiter mit dem Main-Event im Schaumbad, Freies Atelierhaus Graz. Zum zweiten Mal sind wir dort zu Gast und das freut uns sehr. Das Schaumbad ist ja ein Ort für Kunst, fürs Experimentieren, für kollektives Schaffen und genau so einen Ort braucht ein Fest wie unser Stern. Denn das Stern ist kein, wir stellen da halt auch noch ein paar Frauen auf die Bühne fest, nein, das Stern ist ein queerfeministisches, multidisziplinäres Kulturformat mit kulturpolitischem Anspruch oder weniger förmlich gesagt, wir machen Raum, wir nehmen Raum und wir teilen Raum. Und wir fragen auch, wer bekommt diesen Raum sonst nicht? Wer wird im Kulturbetrieb gesehen, gehört, bezahlt, gebucht, ernst genommen? Und wer muss sich das alles immer noch doppelt und dreifach erkämpfen? Stern ist entstanden aus unserer Veranstaltungsreihe Girls Night Out und schafft seit 2022 Sichtbarkeit für Finter Sternchen und queere KünstlerInnen. Und in der heutigen Sendung schauen wir uns an, was euch heuer erwartet, beziehungsweise wir hören es uns an. Ich führe euch ein bisschen durchs Programm, wir hören Musik von den Acts am Fest, wir reden über die Pre-Party, den Main-Event, Diskursprogramm, Workshops, unsere Friends of Grills, über Helping Hands, also wie auch ihr uns supporten könnt und über freiwillige Spenden und über alles, was noch dazugehört. Also macht es euch gemütlich oder macht es euch ungemütlich, macht euch ein Getränk auf oder auch nicht, aber schreibt euch gleich den Termin in euren Kulturkalender, wenn es nicht eh schon lange drinnen steht. Stern 2026, 19. Juni, Pre-Party in der Kombüse, 20. Juni, Stern im Schaumbad und ich sag's euch, ich sehe ihn schon funkeln, unseren Stern.

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3: Gut, dann starten wir mal rein und hören uns das Ganze ein bisschen genauer an. Und starten tun wir mit der Pre-Party. Die findet, na jetzt wisst ihr es schon, am Freitag, dem 19. Juni in der Kombüse Graz statt. Die süße Kombüse hostet auch oft unsere Girls, DJ-Crew und die Rookies und wir sind echt gerne dort und freuen uns, dass auch das Stern wieder dort beginnen wird. In der Kombüse gibt es natürlich DJs, die für euch auflegen werden, aber auch einen Live-Act, Small Suki. Small Suki ist Musikerin, Musiktherapeutin und Mathematikerin. Das ist schon mal eine sehr schöne Kombi. Sie kommt ursprünglich aus Griechenland, lebt seit einigen Jahren in Wien und arbeitet mit ganz unterschiedlichen musikalischen Einflüssen. Da ist Blues dabei, Jazz, Alternative Rock, ein bisschen Psychedelic, ein wenig Grunge, auch Spoken Word, auch Poesie. Small Suki macht auch Projekte mit Band, mit Improvisation, mit Klangexperimenten und teilweise auch mit Einbindung vom Publikum. Und bei unserer Stern-Pre-Party wird sie als Solo-Act zu hören sein. Lena aka Small Suki hat uns auch eine kleine Sprache geschickt und danach hören wir ein bisschen rein in die Musik von Small Suki.
4: Dear girls, hello, this is Lena, aka Small Suki, and I'm very, very happy to be there with you at the pre-party at the Stern Festival on the 19th of June, and we're going to have a good time together, hopefully get to know each other and sing angry songs together and have a good vibe. Wish you good time until then, and yeah, come by.

0: Das war Small Suki auf Radio Helsinki und live dann am 19. Juni bei der Stern Pre-Party in der Kombüse Graz. Und naja, nach dem Auftritt von Small Suki geht's ihr hoffentlich noch nicht nach Hause. Da gibt es nämlich noch nach dem Live-Act DJs aus der Grills, DJ-Crew und dem Dunstkreis. Schon fix mit dabei Deta. Deta legt ausschließlich mit Vinyl auf und bewegt sich dabei ganz genreoffen. Für die Stern Pre-Party bringt sie einen Mix aus Disco, House und Elektro mit. Mit Fokus auf Rhythmus, Percussion und den kleinen Details, die man vielleicht nicht sofort benennen kann, aber die einen dann plötzlich doch komplett auf den Dancefloor ziehen. Außerdem mit dabei Top S. Top S steht für Grrrls, DJ Crew, Excellence und bringt einen Genre-Mix, der sich irgendwo zwischen berauschender Tanzbarkeit und sphärischer Sehnsuchtsromantik bewegt. Also eh genau das, was man für eine Pre-Party braucht. Ein wenig Herz, ein bisschen Bass, ein wenig... Ich wollte eigentlich nur kurz bleiben und dann ist es doch plötzlich später geworden als geplant. Und beim Line-Up kommt auch noch ein wenig was dazu, also bleibt gespannt, bleibt informiert und schaut immer wieder gern vorbei auf stern.grrls.at. Da stehen alle Infos für euch.
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0: Also Freitag, 19. Juni, Pre-Party in der Kombüse Graz, wir freuen uns. Nach der Pre-Party bleiben wir gleich ein bisschen in dieser Energy, denn ein Act, der euch am Samstag beim Sternfest erwartet, den hören wir jetzt schon mal vorab. Hier sind Glut.

Glut sind am Samstag, dem 20. Juni, beim Sternfest im Schaumbad auf unserer großen Showbühne. Wir haben Glut letztes Jahr im Dezember im Sub gesehen und wir waren alle sofort schockverliebt. Also wirklich, wir haben sie gesehen und gehört und dann eigentlich direkt Fleck weg gebucht. Glut sind eine Newcomer-Band aus Wien und Linz. Zwei Freundinnen verwirklichen ihren Teenager-Traum und nehmen sich den Raum, den sie verdienen. Mit BassistInnen ist das Rock-Trio komplett. Ihre Musik verbindet eingängige Rocksongs mit psychedelischen Einflüssen und viel Lärm auf der Bühne. Heavy Drums, Bauergitarre, eine kräftige Stimme und energiegeladene Bassriffs lassen die Bühne glühen. Glut macht Mut, schafft Raum für Imperfektion und bringt eine Selbstermächtigung mit, die so mitreißend ist wie ein Feuer, das bereit ist zu entflammen. Ich freue mich sehr, dass Sie heuer beim Stern für uns dabei sind und ich denke, ihr werdet dann auch so musikverliebt in Glut werden wie wir.

0: Weiter geht es mit einem weiteren Act vom Samstag beim Sternfest 2026, Dex Spleen. Dex Spleen kommen aus Wien und bewegen sich musikalisch zwischen Indie-Pop, Folk, Rock und Elektropop, ohne sich dabei in eine Schublade stecken zu lassen. Die Musik entsteht aus einem überwältigenden Gefühl des Missverstandenseins und wird zu einem Mittel, komplexe Emotionen zu fühlen und auch auszudrücken. Bei Dex Spleen entfalten sich queere Liebeslieder, Hymnen der Liebe und Sehnsucht. Ein Sound für alle, die Zuflucht suchen und sich in Musik wiederfinden wollen. Dex Spleen haben uns auch eine kleine Sprache geschickt. Die hören wir jetzt und danach gleich einen Track von Dex Spleen.
1: Hi, hier ist Dex Spleen aus Wien. Ich freue mich mega, dieses Jahr am Sternfestival zu spielen, 2026. Und ihr könnt gerne in meinen Song I Lost Myself reinhören. Alles Liebe!

Das war Dex Spleen und live zu hören am Samstag, 20. Juni beim Sternfest im Schaumbad Graz. Und weil es so schön war, hier noch eine Nummer von Dex Spleen.

Nach Dex Spleen treiben wir musikalisch noch ein Stückerl weiter und kommen zu Porsche. Porsche sind eine Psychedelic-Rockband mit Zitar, Gitarre, Bass, Schlagzeug und diversen Effektgeräten. Ihre Wurzeln liegen in der Jam-Kultur der Wiener Psych-Rock-Szene und daraus hat sich in den letzten Jahren dieses Projekt geformt. Der Sound von Porsche ist vielseitig und abwechslungsreich. Mal schwerer, mal treibender Psychedelic Rock, gemischt mit verspielten, verwobenen Melodien von Gitarre und Sitar. Das ist Musik zum Verlorengehen, zum Tanzen und zum Träumen. Deep and floaty, psychedelic space rock. Porsche entführen in eine Welt aus wogenden Wellen, aus reißenden Stürmen und gläsernen Fäden. Porsche haben noch keine Songs auf Album released, aber dafür haben wir für euch einen Mitschnitt von einem Live-Konzert. Viel Vergnügen!

0: Das waren Porsche, live zu sehen am Samstag, dem 20. Juni beim Sternfest 2026 im Schaumbad Graz. Und wir bleiben gleich bei dieser Energie, gehen aber noch eine Spur weiter nach unten, ein bisschen düsterer, ein wenig radikaler. Hier sind Scheidenkleister. Scheidenkleister ist ein im Schatten des Grazer Schlossbergs gegründetes Musikprojekt, das seit 2017 Feminist Black Metal auskotzt und die Ruinen des Patriarchats in Brand setzt. Hinter dem Kollektiv stehen Vulvarka und Clitorax, zwei Ikoninnen ihres Genres mit Satansgeige, Gebrüll und Todesorgel. Musikalisch bewegt sich das Ganze zwischen Blastbeats, düsteren Klanglandschaften und einer sehr klaren Haltung. Misogyne Machtstrukturen zertrümmern. Scheidenkleister glaubt nicht an Erlösung, sondern an Zerstörung als Akt der Befreiung. Wir haben sie ja alle beim großen Radio Helsinki feiert 30 Jahre Fest gesehen und waren begeistert und sind jetzt sehr froh, sie auch am Stern dabei zu haben. Verbeugt euch!
1: Wir sind von Papier!

0: Das waren Scheidenkleister, live zu sehen am Samstag, 20. Juni beim Sternfest 2026 im Schaumbad Graz. Und von Scheidenkleister führt uns eine schöne Verbindung direkt weiter zum Diskursprogramm vom Stern. Susanne Sacklischer-Rief, Sängerin und Violinistin bei Scheidenkleister, ist beim Stern nämlich in einer Doppelrolle zu erleben. Auf der Bühne mit Scheidenkleister und im Gespräch mit Sonja Eismann über Sexismus in der Musikindustrie. Susanne Sacklischer-Rief lebt und arbeitet als Musikwissenschaftlerin und Soziologin in Graz und Wien. Sie forscht zu populären Kulturen, politischer Partizipation, Digitalisierung und sozialen Ungleichheiten. Ihre Dissertation hat sie über Gender-Aspekte im Metal geschrieben. Das ist natürlich auch wieder eine schöne Verbindung zu Scheidenkleister. Sonja Eismann ist Journalistin und Kulturwissenschaftlerin. Sie war Mitbegründerin von Nylon und vom Missy-Magazin, wo sie bis heute Teil der Redaktion ist. Sie schreibt unter anderem für Spex, Taz, Freitag und Deutschlandfunk Kultur und forscht seit vielen Jahren zu Gender-Darstellungen im Pop. Beim Stern spricht sie mit Susanne Sacklischer-Rief über ihr Buch Candy Girls – Sexismus in der Musikindustrie. Erschienen 2025 und wir können es nur wärmstens empfehlen. Darin geht es um Machtverhältnisse, Zuschreibungen, Rollenbilder und sexistische Strukturen in der Musikbranche. Also um Fragen, die auch für ein queerfeministisches Musikfestival wie Stern zentral sind. Wer wird gehört? Wer wird gebucht? Wer wird ernst genommen? Und wer wird immer noch ganz klein gehalten? Das Gespräch findet am Samstag, dem 20. Juni, beim Sternfest 2026 im Schaumbad Graz statt.
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0: Vom Diskurs gehen wir jetzt wieder zurück zur Musik und zu einem Programmpunkt, der beim Stern niemals fehlen darf. Unser Grillschor. Der Grillschor ist unser eigener queerfeministischer Chor aus Graz. Alle Menschen, die sich als QueerfeministInnen verstehen, sind eingeladen mitzusingen, unabhängig von Geschlecht oder Erfahrung. Im Mittelpunkt stehen ein niederschwelliger Zugang, gemeinsames Singen und das Entwickeln von neuen Arrangements, oft auch in Zusammenarbeit mit anderen KünstlerInnen. Seit 2022 tritt der Chor in verschiedenen Konzerten und Theaterproduktionen auf und ist auch beim Stern jedes Mal ein fixer Bestandteil im Programm. Viele Stimmen, viel Energie, viel Gefühl. Hören wir jetzt den Grillschor.

Das war der Grillschor live zu sehen am Samstag, dem 20. Juni beim Sternfest 2026 im Schaumbad Graz. Ja, und wer beim Stern nicht nur zuhören, sondern auch selber aktiv werden möchte, für den gibt's natürlich auch wieder Workshops. Zum Beispiel den Woke Femme Crashkurs mit Kisme Moonlight 007. Voging kommt aus der Harlem Ballroom Culture, einem intersektionalen Kulturraum von POC und LGBTQAI+ Communities und ist eine Tanzform, die sehr stark mit Ausdruck, Haltung und Selbstinszenierung arbeitet. Im Workshop geht es darum, diese Tanzform spielerisch kennenzulernen, ein paar Grundtechniken auszuprobieren und einfach gemeinsam Spaß zu haben. Der Workshop findet am Samstag beim Sternfest statt. Also hingehen, mitmachen und sich ausprobieren. Und was beim Stern auch immer ein ganz wichtiger Teil ist, das sind unsere FOGs, die Fox, unsere Friends of Grrrs. Das sind langjährige WegbegleiterInnen, SupporterInnen, Initiativen und Vereine, die uns schon lange begleiten und die wir auch selber sehr feiern. Am Stern sind sie wieder mit Ständen vertreten, stellen ihre Arbeit vor, informieren, vernetzen sich und ihr könnt einfach vorbeischauen, ins Gespräch kommen und auch ein bisschen stöbern. Zum Beispiel könnt ihr beim Grazer Frauenrat Briefe gegen das Patriarchat schreiben. Die Dust City Rollers informieren über ihren queerfeministischen Vollkontaktsport. Die Omas gegen Rechts wollen mit euch ein demokratisches Spiel spielen. Es wird ein neurodivergentes Vernetzungspicknick von Act Out geben, ein Flinter Speed Friending von Empty Closet und noch ganz viele weitere Aktionen. Natürlich auch ganz viel Infomaterial, Flyer, Gespräche, vielleicht auch ein bisschen Merch, also genug zum Schauen, Informieren und Connecten. Es gibt auch noch einen Workshop mit der queerfeministischen Bike Kitchen. Da könnt ihr euer Radl vorbeibringen und gemeinsam reparieren oder einfach ein bisschen herumschrauben. Also plant euch unbedingt ein bisschen Zeit abseits der Bühne ein. Da passiert so einiges bei unserem Stern. Und wir kommen jetzt zum Abschluss vom Line-Up und zu unserem Headliner, Beaks. Beaks ist das Musikprojekt von Anna Francesca, die schon seit Jahren Texte schreibt und erst vor kurzem begonnen hat, diese auch durch Lieder zu teilen. Man merkt sofort, da steht die Sprache im Mittelpunkt. Sie arbeitet mit Worten wie mit einem Instrument, eingebettet in einen sehr reduzierten, fast mühelosen Sound. Ihre Texte sind so Momentaufnahmen. Introspektiv, teilweise wie kleine Traumsequenzen, irgendwo zwischen Realität und einem Zustand, der sich nicht ganz greifen lässt. Beaks bewegt sich da zwischen Wachsein und Träumen, zwischen klaren Bildern und etwas, das sich eher wie ein Gefühl anfühlt. Und genau das macht es auch so besonders, dass man nicht alles sofort versteht, sondern sich ein wenig reinziehen lassen kann. Und ich würde sagen, das machen wir jetzt noch einmal. Hier kommt Beaks.

Das war Beaks, live zu sehen am Samstag, dem 20. Juni am Sternfest 2026. Und bevor wir zum Schluss kommen, noch ein paar wichtige Infos zum Sternfest 2026. Ich sag's euch ganz ehrlich, die Situation ist heuer finanziell richtig, richtig schwierig. Durch gestrichene und gekürzte Förderungen steht nicht nur das Stern, sondern auch unsere laufende queerfeministische Kulturarbeit unter Druck. Und ich finde ja, das ist eine Frechheit und es ist aber auch sehr traurig. Weil hinter so einem Fest und anderen Events, die wir veranstalten, steckt einfach unglaublich viel Arbeit und wir wollen alle fair bezahlen. Wir wollen gute Bedingungen schaffen. Wir wollen KünstlerInnen nicht mit ehrenamtlicher Sichtbarkeit abspeisen und auch uns selber nicht. Aber gerade drehen wir den Sand wirklich zweimal um und ja, hoffentlich geht sich alles dann doch noch ganz knapp aus finanziell. Trotzdem habt ihr heute gehört, was da alles passieren wird am Stern. Musik, Diskurs, Workshops, unsere Friends, Aktionen, Austausch, Stände, Pre-Party. Und dieses ganze Programm möchten wir euch bei freiem Eintritt bzw. gegen freiwillige Spende zugänglich machen. Genau deshalb brauchen wir auch jede Unterstützung. Also, wenn ihr ein Geld überhaupt, dann bringt es doch gerne mit zum Stern. Oder wenn ihr jemanden kennt, der zu viel davon hat, sagt es auch gerne weiter. Wenn ihr ein Unternehmen habt oder irgendwo Sponsoring möglich machen könnt, dann meldet euch. Wenn ihr einfach kommen und ein paar Euro in die Spendenbox werfen könnt, auch das hilft. Und wir suchen auch noch nach Helping Hands für den Aufbau, die Bar, Infostand, Fahrdienste, Abbau und alles, was rund ums Fest anfällt. Die Schichten dauern ungefähr 2 bis 4 Stunden und ihr bekommt dafür Verpflegung, Getränke oder Goodies. Alle Infos zum Supporten, Spenden, Sponsoring und Mithelfen findet ihr auf stern.grrls.at. Wir freuen uns über jede Hilfe. So, und jetzt noch einmal zum Mitschreiben. Freitag, 19. Juni, Stern Pre-Party in der Kombüse Graz. Samstag, 20. Juni, Sternfest im Schaumbad Graz. Selbst wenn du sie nicht siehst, sind sie da. Also kommt vorbei, bringt eure FreundInnen mit. Gerne eine freiwillige Spende, gute Energie und bleibt uns treu verbunden. Ich danke euch fürs Zuhören. Mit Bussi links und Bussi rechts verabschiedet sich eure Lilli Vanilli.

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